0: Wetter-Update. Derzeit in Augsburg, Lechhausen 14 Grad und klar, Großaltingen 17 Grad, Marktrettenbach 19 Grad. In der Nacht bleibt es über Augsburg, Nordschwaben und dem Allgäu meist klar und trocken, dazu milde 13 bis 18 Grad. Am Montag geht es mit viel Sonne in den Tag, später wird es verbreitet heiß, mit nur ein paar harmlosen Quellwolken am Nachmittag. Morgen bleibt es zunächst freundlich, im Laufe des Tages sind vor allem Richtung Nordschwaben und Allgäu einzelne Schauer oder Gewitter möglich.
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3: Ich bin Hendrik Daum. Der Konflikt zwischen den USA und dem Iran um die Straße von Hormuz ist erneut eskaliert. Nach Angaben des Pentagon führten die USA zuletzt rund 140 Attacken auf militärische Ziele im Iran durch. Auch zur Stunde laufen demnach Angriffe. Teheran reagierte mit Attacken auf Ziele in den Golfstaaten Kuwait, Katar und Oman. Auslöser der erneuten Gefechte war eine iranische Attacke auf ein Handelsschiff in der Straße von Hormuz. Bundespräsident Steinmeier hat das Reformpaket der Bundesregierung begrüßt. Im ZDF-Sommerinterview sagte er, mit den Beschlüssen sei die politische Blockade überwunden worden. Das allein reiche aber nicht aus. Entscheidend sei, dass die Reformen auch für mehr Wirtschaftswachstum sorgten. Nur dann könne die Politik neues Vertrauen gewinnen. Auch Arbeitgeber und Gewerkschaften rief Steinmeier auf, den Reformkurs jetzt zu unterstützen. Angesichts der andauernden Hitze fordert die bayerische Grünen-Fraktionschefin Schulze 200 Millionen Euro aus dem Länderfinanzausgleich für Klimaanlagen in Schulen, Kitas, Kliniken und Altenheimen auszugeben. Das Geld solle direkt und unbürokratisch an die Kommunen gehen, um den Hitzeschutz zu verbessern. Gerade Kinder und Senioren leiden besonders unter den hohen Temperaturen. Der Hamburger Tennisprofi Alexander Zverev hat die Krönung seines starken Wimbledon-Turniers leider verpasst. Zverev verlor das Endspiel gegen den italienischen Weltranglisten-Ersten Jannik Sinner in 4 Sätzen mit 7 zu 6, 6 zu 7, 3 zu 6 und 4 zu 6. Doch trotz der Niederlage hat Zverev gleichzeitig allen Grund zu feiern, denn durch den Einzug ins Wimbledon-Finale klettert er jetzt in der Weltrangliste auf Platz 2.
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4: Im Moment gibt es keine Verkehrsstörungen. Auch Blitzer sind derzeit nicht gemeldet.
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0: Derzeit in Augsburg, Lechhausen 14 Grad und klar, Großaltingen 17 Grad, Marktrettenbach 19 Grad. In der Nacht bleibt es über Augsburg, Nordschwaben und dem Allgäu meist klar und trocken, dazu milde 13 bis 18 Grad. Am Montag geht es mit viel Sonne in den Tag, später wird es verbreitet heiß, mit nur ein paar harmlosen Quellwolken am Nachmittag. Morgen bleibt es zunächst freundlich, im Laufe des Tages sind vor allem Richtung Nordschwaben und Allgäu einzelne Schauer oder Gewitter möglich.
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0: Im Moment gibt es keine Verkehrsstörungen. Auch Blitzer sind derzeit nicht gemeldet.
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1: Im Moment in Langeringen 17 Grad und klar, Augsburg 12 Grad ebenfalls klar, Lauben 14 Grad und leicht bewölkt. Der frühe Morgen startet klar und mild, bis zum Tagesbeginn bleibt es meist wolkenlos. Später wird es verbreitet freundlich, am Nachmittag steigen die Temperaturen auf rund 30 Grad. Morgen zunächst freundlich, später einzelne Schauer oder Gewitter bei 28 bis 31 Grad. Zur Wochenmitte mehr Wolken und Regen, am Donnerstag wieder häufiger Sonne, im Allgäu mehr Schauer, in Augsburg-Stadt nachts milder.
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3: Ich bin Hendrik Daum. Der Konflikt zwischen den USA und dem Iran um die Straße von Hormuz ist erneut eskaliert. Nach Angaben des Pentagon führten die USA zuletzt rund 140 Attacken auf militärische Ziele im Iran durch. Auch zur Stunde laufen demnach Angriffe. Teheran reagierte mit Attacken auf Ziele in den Golfstaaten Kuwait, Katar und Oman. Auslöser der erneuten Gefechte war eine iranische Attacke auf ein Handelsschiff in der Straße von Hormuz. Wie schädlich ist die Nutzung von TikTok, Instagram und Co. für Kinder und Jugendliche? Eine Expertengruppe wird der EU-Kommission heute Empfehlungen für ein Social-Media-Verbot für Kinder vorlegen. Aus Brüssel berichtet Dieter Ebeling.
4: Die EU-Kommission will keine unterschiedlichen Regeln zum Thema Kinder und Social Media in den EU-Ländern. Frankreich, Polen, Spanien, Griechenland und Österreich wollen beispielsweise Verbote, allerdings für verschiedene Altersgruppen mit unterschiedlichen Details. Ohne eine klare, einheitliche Ansage gegenüber den großen Anbietern geht das aber nicht. Und die Digitalpolitik ist nun mal Sache der Kommission.
3: Wie gesund die Wälder bei uns in Bayern noch sind, das wird in den kommenden Wochen erneut untersucht. Die Forstverwaltung nimmt dafür rund 16.000 Bäume im Freistaat unter die Lupe. Hintergrund sind die Folgen von Klimawandel, Trockenheit und Hitze. Im vergangenen Jahr wiesen fast 40% der untersuchten Bäume deutliche Schäden auf. Tennisprofi Alexander Zverev hat den ersten deutschen Wimbledon-Titel im Männer-Einzel seit 35 Jahren leider verpasst. Der Hamburger verlor das Finale gegen den Italiener Jannik Sinner in 4 Sätzen. Zverev darf sich aber über den Sprung auf Rang 2 der Weltrangliste freuen, der ihm mit dem Einzug in das Endspiel gelungen war. Außerdem bekommt er ein Preisgeld von umgerechnet über 2 Millionen Euro. Im Publikum saßen unter anderem Prinzessin Kate und Prinz William sowie Bundeskanzler Merz.
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1: Bei uns immer die wichtigsten Verkehrsmeldungen zuerst. Auf der A96 Lindau Richtung München steht zwischen Memmingen Ost und Holzgünz ein defekter PKW. In Tapfheim auf der Dillinger Straße ist ein Blitzeranhänger aufgestellt. Gute Fahrt, dank KI und unserer Community.
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1: Im Moment in Langeringen 17 Grad und klar, Augsburg 12 Grad ebenfalls klar, Lauben 14 Grad und leicht bewölkt. Der frühe Morgen startet klar und mild, bis zum Tagesbeginn bleibt es meist wolkenlos. Später wird es verbreitet freundlich, am Nachmittag steigen die Temperaturen auf rund 30 Grad. Morgen zunächst freundlich, später einzelne Schauer oder Gewitter bei 28 bis 31 Grad. Zur Wochenmitte mehr Wolken und Regen, am Donnerstag wieder häufiger Sonne, im Allgäu mehr Schauer, in Augsburg Stadt nachts milder.
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1: Bei uns immer die wichtigsten Verkehrsmeldungen zuerst. Auf der A96 Lindau Richtung München steht zwischen Memmingen Ost und Holzgünz ein defekter PKW. In Tapfheim auf der Dillinger Straße ist ein Blitzeranhänger aufgestellt. Gute Fahrt, dank KI und unserer Community.
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2: Ich bin Hendrik Daum. Die USA haben eigenen Angaben zufolge in der Nacht neue Angriffe auf den Iran gestartet. Ziel sei es zu verhindern, dass der Iran handelt.

0: sind die Sparvorgaben an den Bundeshaushalt. Tine Klimach hat die Einzelheiten.
1: Alleinerziehende können vom Staat Unterhaltsvorschuss beantragen, wenn der andere Elternteil, in der Praxis oftmals der Vater, kaum oder keinen Unterhalt zahlt. Der Staat kann sich das Geld eigentlich dann zurückholen, in der Praxis gelingt das aber nur selten. Kritik an den Plänen, den Vorschuss nur bis zum 16. Lebensjahr zu zahlen, kommt vom Deutschen Kinderhilfswerk. Der Kinderzuschlag wurde gerade erst gekürzt und nun die nächste Kürzung. Die Armutssituation von vielen Kindern und Jugendlichen werde dadurch noch weiter verschärft.
0: Bei einer Brandkatastrophe in der thailändischen Hauptstadt Bangkok sind nach offiziellen Angaben mindestens 27 Menschen ums Leben gekommen. Zudem ist von zahlreichen Verletzten die Rede. Ob sich darunter auch Touristen befinden, ist noch nicht bekannt. Auch warum das Feuer in dem Lokal ausbrach, ist noch unklar. Der Hamburger Tennisprofi Alexander Zverev hat die Krönung seines starken Wimbledon-Turniers leider verpasst. Zverev verlor das Endspiel gegen den italienischen Weltranglisten-Ersten Jannik Sinner in 4 Sätzen mit 7:6, 6:7, 3:6 und 4:6. Doch trotz der Niederlage hat Zverev gleichzeitig allen Grund zu feiern, denn durch den Einzug ins Wimbledon-Finale klettert er jetzt in der Weltrangliste auf Platz 2.
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3: 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Es liegen keine Verkehrsbehinderungen vor und auch Blitzer sind momentan nicht gemeldet. Gute Fahrt, dank KI und unserer Community.
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0: Momentan messen wir in Augsburg-Innenstadt 12 Grad und Klartenchenhofen ebenfalls 12 Grad, Bad Wörishofen 18 Grad. Der frühe Morgen ist meist klar und mild. Später zeigt sich der Montag freundlich mit viel Sonne und Temperaturen zwischen 28 und 31 Grad. In der Nacht bleibt es oft mild, morgen startet erneut freundliches Sommerwetter. Ab dem Nachmittag sind aber einzelne Schauer oder Gewitter möglich. Zur Wochenmitte gibt es mehr Wolken und zeitweise Regen, dazu nur noch 22 bis 25 Grad. Im Allgäu sind Schauer etwas wahrscheinlicher.
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0: Es liegen keine Verkehrsbehinderungen vor und auch Blitzer sind momentan nicht gemeldet. Gute Fahrt, dank KI und unserer Community.
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0: Augsburg 12 Grad und klar, Graben 13 Grad, Immenstadt 11 Grad. Der Montag startet klar und mild, am frühen Morgen gibt es viel Sonne. Später wird es in Augsburg, Nordschwaben und dem Allgäu hochsommerlich mit blauem Himmel und Temperaturen zwischen 29 und 31 Grad. In der Nacht bleibt es trocken und angenehm, morgen bleibt es zunächst freundlich, bevor am Nachmittag und Abend örtlich Schauer oder Gewitter möglich sind. Zur Wochenmitte wird das Wetter wechselhafter, mit Höchstwerten zwischen 22 und 25 Grad. Im Allgäu ist die Schauerneigung etwas größer als in Nordschwaben.
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3: Ich bin Hendrik Daum. Das US-Militär hat nach eigenen Angaben in der Nacht neue Angriffe auf den Iran gestartet. Ziel sei es, zu verhindern,

0: $78,35. Die Bundesregierung will die Tabaksteuer stärker erhöhen als bisher vorgesehen. Wie das Redaktionsnetzwerk Deutschland berichtet, soll bis zum Jahr 2030 der Preis für eine Packung Zigaretten schrittweise auf 11,78 Euro steigen. Das wären etwa 40 Cent mehr als bisher geplant. Grund für die Anhebung sei nicht nur eine Lücke im Bundeshaushalt, sondern auch der Schutz der öffentlichen Gesundheit. Konkret soll der Tabaksteueranteil von aktuell rund 4 Euro bis 2030 auf 6,19 Euro klettern. Angesichts der andauernden Hitze fordert die Fraktionschefin der Bayerischen Grünen, Schulze, 200 Millionen Euro aus dem Länderfinanzausgleich für Klimaanlagen in Schulen, Kitas, Kliniken und Altenheimen auszugeben. Das Geld solle direkt und unbürokratisch an die Kommunen gehen, um speziell dort den Hitzeschutz zu verbessern. Gerade Kinder und Senioren leiden besonders unter den hohen Temperaturen. Tennisprofi Alexander Zverev hat den ersten deutschen Wimbledon-Titel im Männereinzel seit 35 Jahren verpasst. Der Hamburger verlor das Finale gegen den italienischen Weltranglisten-Ersten Jannik Sinner in 4 Sätzen. Doch trotz der Niederlage hat Zverev auch allen Grund zu feiern, denn durch den Einzug ins Wimbledon-Finale klettert er in der Weltrangliste auf Platz 2. Obendrauf bekommt Zverev ein Preisgeld von umgerechnet über 2 Millionen Euro.
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2: 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Es liegen keine Verkehrsbehinderungen und keine Blitzer vor.
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3: Montag ist es.
4: Hi, guten Morgen.
3: Wow, es war frei laut für die Uhrzeit jetzt.
4: Ja, Entschuldigung, ich bin wieder leise.
3: Es ist immer noch Montag. Schönen guten Morgen.
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0: Resi und Nick, die Radio Fantasy Morgenshow. Es ist der Montag und
1: Hallo.
0: Wir feiern Geburtstag. Da wäre ich ehrlich gesagt gern auf der Geburtstagsfeier. Günther Jauch wird 70 heute.
1: Das kann ich mir überhaupt nicht vorstellen. Ich habe da keinerlei Kreativität, wie der Geburtstag eines Günther Jauchs ablaufen wird. Entweder, zwei Optionen und alles dazwischen ist möglich. Entweder super spießig, super gediegen, wie man sich's vorstellen würde, von einem ganz lässigen Typ, der halt 70 wird.
0: Ja.
1: Oder, weil Günther Jauch ist doch super rich, glaube ich, oder?
0: Ja, auf jeden Fall.
1: Oder der dreht halt dann voll hohl, hat dann so ein, weiß ich nicht, so ein Schloss gemietet und dann gibt's da eine Kutsche und also entweder das eine Extrem oder das andere Extrem.
0: Ich glaube, der nimmt sich gar nicht wichtig und ihm ist es egal
1: auch,
0: und viele Leute sagen drumherum, doch, du musst schon was machen, das ist ja dein
1: komm,
0: 70er
1: Günther, mach doch.
0: Und so. Günther, komm, wir hocken uns zusammen und trinken ein Gläschen Champagner.
1: Also wird's entspannt.
0: Ja.
1: Aber teuer.
0: Ja.

0: Resi und Nick, hier ist die Radio Fantasy Morgenshow.
1: Hey.
0: Und da erinnern wir uns doch gern zurück an unsere Schulzeit. In 3 Wochen sind Sommerferien wieder.
1: Weißt du, wie lang einfach 6 Wochen Sommerferien
0: Geil.
1: Sind? Das hast du ja im Berufsleben nie wieder.
0: Nie.
1: Außer du machst irgendwie so ein Sabbatical oder so.
0: Du bist Lehrer.
1: Aber das machen die wenigsten. Ja, oder du bist Lehrer. Aber selbst die müssen doch dann irgendwie korrigieren oder so einen Plan haben.
0: Was muss man in den Sommerferien korrigieren?
1: Ja, halt, weiß ich nicht. Die Aufgaben der Schüler, die sitzen geblieben sind.
0: Ich habe mich da mal richtig in Salat gesetzt. Ich habe damals in der Nachmittagsshow auch irgendwie so richtig Stimmung gemacht. So, ja, Lehrer, haben jetzt so lang frei. Und da kam dann ordentlich was an Feedback
1: Echt,
0: rein.
1: Oder?
0: Nein, so ist das nicht. Und Notenkonferenzen und das neue Schuljahr will vorbereitet sein. Und da möchte ich nochmal an meinen Erdkundelehrer damals erinnern. Der war so lässig. Der hatte so Folien. Ich weiß nicht, gibt's das inzwischen noch? Tageslichtprojektoren?
1: Oh.
0: Bestimmt. So viel hat sich da nicht getan in den 10 Jahren jetzt. Und der hatte einfach so Folien. Die waren aus den 70ern noch.
1: Wow.
0: Und der hat einfach jedes Jahr die gleichen Folien genommen. Und ich kann mir vorstellen, dass der jetzt in den Sommerferien nie groß irgendwie was vorbereiten musste fürs neue Jahr.
1: Nee, der hatte ja seine inzwischen vergilbten Folien, die tun's noch.
0: Sei ihm vergönnt, coole Socke gewesen. Allen anderen in 3 Wochen sind Sommerferien. Heads up.
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0: Die aktuellen Wetterwerte: Augsburg, Oberhausen 13 Grad und klar, Bobingen 14 Grad, Pfaffenhausen 12 Grad. Heute früh ist es über Augsburg, Nordschwaben und dem Allgäu meist klar oder locker bewölkt. Später gibt es viel Sonne und bis zum Nachmittag steigt das Thermometer auf rund 29 bis 31 Grad. In der kommenden Nacht bleibt es überwiegend trocken und angenehm mild bei 14 bis 19 Grad. Morgen startet der Tag freundlich, später sind vor allem Richtung Allgäu einzelne Schauer oder Gewitter dabei.
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2: Ich bin Hendrik Daum. Das US-Militär hat nach eigenen Angaben in der Nacht neue Angriffe auf den Iran gestartet. Ziel sei es, zu verhindern, dass der Iran Handelsschiffe in der Straße von Hormuz attackiere. Es ist bereits die vierte Angriffswelle der USA, seit die Feindseligkeiten zuletzt wieder aufgeflammt waren. Wegen der neuen Kampfhandlungen ist der Ölpreis gestiegen. Ein Fass der Nordseesorte Brent verteuerte sich um gut 3% auf $78,35. Die Bundesregierung will die Tabaksteuer stärker erhöhen als bisher vorgesehen. Wie das Redaktionsnetzwerk Deutschland berichtet, soll bis zum Jahr 2030 der Preis für eine Packung Zigaretten schrittweise auf 11,78 Euro steigen. Das wären etwa 40 Cent mehr als bisher geplant. Grund für die Anhebung sei nicht nur eine Lücke im Bundeshaushalt, sondern auch der Schutz der öffentlichen Gesundheit. Konkret soll der Tabaksteueranteil von aktuell rund 4 Euro bis 2030 auf 6,19 Euro klettern. Angesichts der andauernden Hitze fordert die Fraktionschefin der Bayerischen Grünen, Schulze, 200 Millionen Euro aus dem Länderfinanzausgleich für Klimaanlagen in Schulen, Kitas, Kliniken und Altenheimen auszugeben. Das Geld solle direkt und unbürokratisch an die Kommunen gehen, um speziell dort den Hitzeschutz zu verbessern. Gerade Kinder und Senioren leiden besonders unter den hohen Temperaturen. Tennisprofi Alexander Zverev hat den ersten deutschen Wimbledon-Titel im Männereinzel seit 35 Jahren verpasst. Der Hamburger verlor das Finale gegen den italienischen Weltranglisten-Ersten Jannik Sinner in 4 Sätzen. Doch trotz der Niederlage hat Zverev auch allen Grund zu feiern, denn durch den Einzug ins Wimbledon-Finale klettert er in der Weltrangliste auf Platz 2. Obendrauf bekommt Zverev ein Preisgeld von umgerechnet über 2 Millionen Euro.
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0: Bei uns immer die wichtigsten Verkehrsmeldungen zuerst. Vorsicht auf der A7, Ulm Richtung Füssenreute zwischen Dreieck Hittestetten und Föhringen. Dort liegt ein totes Tier auf der Fahrbahn. Aktuell sind keine Radarfallen aufgebaut. Besser unterwegs mit KI und unserer Community.
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4: Montag ist es. Hallo. Das Wochenende ist vorbei und der Nick hatte seine erste Golfstunde.
5: Oh, stimmt nicht. Ich war schon mal bei einem Schnupperkurs.
4: Was?
5: Das war der zweite Schnupperkurs Golfen mit meiner Familie. Ja.
4: Weil der Vater das jetzt anfangen möchte,
5: nein,
4: eventuell.
5: Wir haben ihm so einen Schnupperkurs zum Geburtstag geschenkt.
4: Ja, aber weil es ihn interessiert.
5: Ja, aber ich glaube, wir wären alle keine großen Golfer mehr in der Familie.
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0: Resi und Nick, hier ist die Radio Fantasy Morgenshow.
1: Guten Morgen.
0: Wir müssen noch mal kurz über unseren Sportmann Dani sprechen. Der heiratet im August und der wurde letzten Donnerstag von all seinen Freunden hier im Studio, ich kann sagen, entführt.
1: Ja.
0: Da kamen dann die Jungs aus dem Biergarten direkt ins Studio und sind alle mit der Bierflasche hier rein. Und jetzt meine Frage, ist das inzwischen dadurch jetzt legalisiert, dass wir hier im Studio Getränke haben dürfen? Eigentlich schon, oder?
1: Nein, wir kriegen regelmäßig einen Anschiss von unserem Techniker, selbst wenn die Kaffeetasse irgendwie 3 Meter vom Mischpult wegsteht.
0: Die können aber explodieren, ja.
1: Aber was ich dadurch jetzt gemerkt habe, unser Techniker, der Schnurri, der muss einfach Romantiker sein, weil er sich denkt, bei einem Junggesellenabschied, schau mal, da heiratet jemand. Ja, da kann ich ja nichts sagen, dass da jetzt lauter Leute mit einer Bierflasche hier im Studio drin stehen.
0: Oder der Schnurri hat es noch gar nicht so umrissen, wie viel Bier da im Spiel war. Das Video dazu, diesen legendären Junggesellenabschieds-Entführungsmove von Sportmann Dani, das guckt ihr euch an auf Insta.

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1: Wir starten in eine neue Woche. Wir spielen euer Lieblingsspiel Stadt, Land, Fantasy. Es geht nach wie vor in den Europapark. Den nächsten Stadtplatz hat sich Indira aus Bamberg ergattert. Schönen guten Morgen.
2: Hallo.
1: Du stellst quasi jetzt den Highscore auf, den es dann hoffentlich bis zum Freitag zu verteidigen gilt.
2: Oh Gott, da kommt der Druck auf.
3: Hier ist dein Buchstabe.
2: D. Okay.
1: Indira, bist du bereit?
2: Ja.
1: Deine 30 Sekunden starten, sobald ich dir die erste Kategorie nenne.
2: Okay.
1: Bitte eine Stadt mit D.
2: Dresden.
1: Ein Land.
2: Dänemark.
1: Im Freizeitpark.
2: Durchgang.
1: Auf der Autobahn.
2: Donner.
1: Im Urlaub.
2: Dose, also
1: in der Kneipe.
2: Drink.
1: Etwas, das niemandem schmeckt. Das waren die 30 Sekunden und das waren 6 richtige.
2: Okay.
3: Das war richtig gut.
2: Dankeschön.
3: Und dann schauen wir mal, wie es die Woche weitergeht.
2: Okay, dann vielen Dank für den Anruf.
3: Kann jemand 6 richtige noch toppen? Ihr folgt uns auf Insta, ihr kommentiert den Europapark-Beitrag und dann habt ihr vielleicht schon als nächstes die Chance, die Europapark-Tickets abzuräumen.
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0: Hey, hey, guten Morgen.
1: Hi.
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1: Wir starten mit 15 Grad in diese neue Woche. 15 Grad sind es in Augsburg, 15 Grad auch in Schwabmünchen. Und Markus weiß, wie es weitergeht.
4: Ja, und die Rechner unter uns machen mal 2 und freuen sich auf 30 Grad in der Spitze. Heute nur Sonne.
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4: Um 6 Uhr einen schönen guten Morgen. Sollte es ein Social-Media-Verbot für Kinder und Jugendliche geben? Zumindest ein Expertenrat gibt jetzt heute der EU-Kommission eine Empfehlung in dieser Frage ab. Sie soll die Grundlage für ein EU-weites Gesetz bilden. Beobachter erwarten auf jeden Fall, dass sich die Experten ähnlich äußern könnten wie ein deutsches Gremium, das ja zu einem gesetzlichen Mindestalter von 13 Jahren oder zu Beschränkungen für einzelne Dienste geraten hatte. In Augsburg ist man öfter krank als im bayerischen Durchschnitt. Das besagt die aktuelle Statistik der Betriebskrankenkassen. In der Stadt werden 21,31 Krankheitstage pro Kopf gezählt. Bayernweit ist man da eben nur bei 19,2 Tagen krank. Der Kreis Augsburg liegt auch über dem Durchschnitt, während Eichach-Friedberg mit 18,17 Tagen am besten abschneidet. Grippe und Rücken, wie ihr euch vorstellen könnt, sind am häufigsten die Ursache. Und das geht gerade viral. Taylor Swift-Fans, die kaufen jetzt angeblich ihren Hochzeitsmüll auf. Ein New Yorker Künstler hat nämlich rund um den Madison Square Garden Abfall eingesammelt. Da hatte nämlich Taylor Swift und Travis Kelce gefeiert. Daraus macht der jetzt eben so kleine Souvenirboxen, ja, für 25 Dollar das Stück.
1: Genau.
4: Ja. Drin sind beispielsweise Flaschendeckel, Strohhalme oder auch Zigarettenstummel.
1: Ja, toll.
4: Die Fans, ja, die kaufen das echt ernsthaft, ja, was Verrücktes, denn es ist ja noch nicht mal sicher, dass der Müll von der Hochzeit stammt.
0: Finde ich auch geil, so ein 13-jähriges Mädchen hat dann eine Andenkenbox mit einem Kippenstummel, schön im Kinderzimmer rumstehen, perfekt.
4: Ja, und riecht sich ja auch lecker, ne? Mm. 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

0: Trubel in Babenhausen, Bahnhofstraße. Ansonsten alles okay.
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0: Also es gibt so ein paar Dinge, die haben früher und ich finde auch heute noch Freundschaften zerstört.
2: Zum Beispiel, wenn du Uno spielst und eine Freundin legt die 4-Ziehen-Karte.
0: Klar.
2: Oder
0: ja.
2: Bei Monopoly, wenn sich jemand die Schlossallee abgreift.
0: Das Spiel
2: oder,
0: ist gelaufen, ja.
2: Ja. Wenn dein Fußballkumpel vor dir Cristiano Ronaldo als Panini-Sticker dann einfach besitzt. Der Chris aus Königsbrunn wollte das auf keinen Fall erleben und hat einfach das ganze Panini-Heft voll gemacht. Chris, wann hast du angefangen zu sammeln?
3: Ich habe, oder beziehungsweise wir haben Mitte Mai angefangen zu sammeln.
2: Oh.
0: Was kostet auf dem Fußball-Schwarzmarkt ein komplett vollgeklebtes Panini-Heft? Gleich um 10 nach 6.
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0: an diesem Montag.
1: Hallo.
0: Wunderschönen guten Morgen.
1: Morgen.
0: An dem Montag, an dem klar ist, Spanien, Argentinien, Frankreich und England sind im Halbfinale der Fußball-WM. Resi und Nick, die Radio-Fantasy-Morgenshow. Und der Chris aus Königsbrunn hat nicht nur fest an diese vier Länder geglaubt, sondern natürlich an alle Länder, an alle 48, die bei der WM dabei waren. Er ist einfach nochmal in seine Kindheit abgetaucht und hat ein komplettes WM-Panini-Heft vollgemacht. Chris, sag mal ganz ehrlich, wie viel Geld hast du dafür ausgegeben?
2: Ich habe jetzt grob überschlagen, so circa 350, 400 Euro bezahlt.
3: Aber hast du das alleine voll gemacht oder war das irgendwie Gruppenarbeit?
2: Ich habe auf jeden Fall nicht alleine gesammelt. Aha. Ich habe mit meinem kleinen Bruder, der mich dazu animiert hat, dieses Jahr und einem guten Freund von mir zusammen.
3: Okay, dein Tipp, wer holt sich den Titel?
2: Also ich würde es mir natürlich wünschen, dass es Brasilien wird, aber ich denke, es wird Frankreich. Es ist die spielstärkste Mannschaft und auch mit der größten individuellen Klasse.
0: Ja, Brasilien ist halt leider auch schon raus, ja. Frankreich hat super gute Chancen. Ist er dann morgen schon das erste Halbfinale? Frankreich gegen Spanien um 21 ja. Uhr. Das wird ein heißes Spiel. Hier ist Radio Fantasy am Montag jetzt mit Topic und Becky J. Sorry,
3: morgen.
0: Puppy.

0: Wer darf eigentlich auf Instagram und TikTok? Resi und Nick, hier ist die Radio Fantasy Morgenshow, 6.16 Uhr.
1: Morgen.
0: Bisher ja jeder, oder? Jung, ja. Mittelalt, ganz alt, jeder darf inzwischen mit dabei sein.
1: Ja, bei so ein paar älteren Leuten ist es teilweise auch schwierig. Da werden dann AI-Videos rumgeschickt oder auf Fake News regelmäßig reingefahren. Hast du das gelesen? Das ist ein Skandal.
0: Die Kids dürfen aber bald auch nicht mehr. Und dann stellt sich immer die Frage, wer bleibt denn überhaupt noch übrig?
1: Ja, die Ü30-Jährigen, wir halt.
0: Sind es nur noch wir dann?
1: Ja.
0: So, Länder wie Australien, haben wir ja mitbekommen, haben das ja schon vorgemacht. Da ist Social Media nur für alle, die schon groß sind. Mhm. Vielleicht tut sich da jetzt auch ganz bald schon was bei uns in Europa und dann auch bei uns in Deutschland. Die komplette Story gleich um 6:30.
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1: Hi, 20 nach 6 haben wir.
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0: gespannt rein in die neue Woche mit Rita Ora und Robin Schulz. Guten Morgen.
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3: Wir starten mit 15 Grad in diese neue Woche. 15 Grad sind es in Augsburg, 15 Grad auch in Schwabmünchen. Und Markus weiß, wie es weitergeht.
4: Ja, heute viel Sonnenschein zum Wochenstart mit Maxiwerten um 30 Grad.
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4: 6:30 haben wir es, euch einen schönen guten Morgen. Ja, die Bundesregierung will die Tabaksteuer jetzt viel stärker erhöhen als bisher vorgesehen. Bis zum Jahr 2030 soll der Preis für eine Packung Zigaretten schrittweise auf knapp 12 Euro steigen. Das wären dann gut 40 Cent mehr als überhaupt bisher geplant. Grund ist wohl eben auch der Schutz der öffentlichen Gesundheit.
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4: Das gesunde Schnellrestaurant mit Drive-In Mary Lou in Augsburg macht dicht. Bis zum 15. Juli könnt ihr da noch essen. Dann zieht etwas Neues ein. Falls ihr noch Gutscheine habt, könnt ihr die noch bis dahin einlösen. Die Räume in Lechhausen sollen ab dem 1. September neu genutzt werden. Ein Jahr zuvor hat ja schon die Filiale in Günzburg geschlossen, wohl weil es nicht so gut gelaufen ist. Und das geht gerade viral. Achtung, muss man sagen, vor Scam-Anrufen. Solltet ihr nämlich einen Anruf von Apple bekommen, ist die Wahrscheinlichkeit ziemlich hoch, dass der Anruf fake ist. Der Mann am Telefon gibt sich nämlich als ein bestimmter Fabian Kunz von Apple aus und versucht euch dann zu verkaufen, dass der Apple-Account gehackt wurde und am Telefon das Konto neu verifiziert werden muss. Also da gar nicht drauf reagieren, am besten sofort wieder auflegen. Ich glaube, von denen würde sowieso niemals jemand uns anrufen, oder?
0: Stell dir mal vor, du heißt jetzt Fabian Kunz und mit deinem Namen werden jetzt die Scam-Anrufe betrieben. Ist auch ein bisschen unangenehm,
4: ja,
0: oder?
4: Ja, Namen ändern wahrscheinlich am besten. Genau. 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
3: Hi, guten Morgen. Es ist kurz nach 6:30. Bei uns die wichtigsten Verkehrsmeldungen auf dem Weg in diese neue Woche zuerst. Soweit heute früh alles ohne größere Probleme. Ein Blitzer. Babenhausen, Bahnhofstraße.
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3: 70.000 Menschen feiern in München zu K-Pop. Also ich glaube, darauf hat auch der Ur-Münchner wahrscheinlich nie gewettet, aber ist passiert.
0: Ja, am Wochenende die lang ersehnten Konzerte von BTS am Samstag und am Sonntag in der Allianz Arena. Und wie machst du dich beim Münchner Publikum richtig beliebt, wenn zwei der sieben Sänger einfach im FC Bayern-Trikot auf die Bühne gehen?
3: Ja, muss machen, klar.
0: BTS gleich hier auf Radio Fantasy mit Swim, immer die besten neuen Hits. Das Ding gibt's um 6:50. Und vorher noch Tom Odell und Lost Frequencies und Marshmallow.
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0: Wir starten zusammen rein in die neue Woche. Schönen Montag euch.
1: Hallo.
0: 6.37 Uhr haben wir.
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0: Na, wart ihr schön baden am Wochenende?
1: Da wart ihr schön fleißig am Wochenende?
0: Nein, am Wochenende soll gechillt werden. Fleißig sind wir nur unter der Woche, wenn dann wieder gearbeitet wird. Zum Beispiel an so einem Montag wie heute. Wir stellen an einem Tag die Frage, am nächsten kommt dann die Antwort. Beziehungsweise haben wir am Freitag euch jetzt schon eine Frage gestellt. Und heute kommt die Antwort auf folgende Frage. Das ist übrigens schlauer als ChatGPT.
1: So ist das.
0: Nur 1% der Deutschen gönnen sich das mehrmals die Woche.
1: So.
0: Damit haben wir euch ins Wochenende entlassen.
1: Und egal was das ist, ich würde sagen, wir schreiben fest, dass wir uns das in Zukunft alle öfter gönnen. Ich habe keine Ahnung, was rauskommt gleich.
0: Oh Gott, okay. Ich bin gespannt. Die Radio Fantasy Community sagt folgendes.
3: Essen gehen, also irgendwie in der Mittagspause essen gehen in Restaurant oder so.
4: Außerhalb essen, kein Geld, Wirtschaft ist am Arsch, ja.
5: Ja, ich will essen gehen und Lieferservice, das macht schon Sinn, weil wir machen das vielleicht so einmal alle 2 Wochen, das ist die Grenze. Und mehrmals die Woche ist schon luxuriös.
1: Wie oft bestellst du die Woche Essen? Mehrmals die Woche, ne?
0: Das war leider gestern, einmal die Woche.
1: Ich mach das auch.
0: Aber einmal die Woche ist auch nicht, nee, ich... Ja, schwierig manchmal. Ich sag's
1: also,
0: ganz ehrlich, der Sonntag ist oft der Bestelltag
1: genau.
0: bei uns.
1: Aber auch unter der Woche geht man dann immer mal wieder zum Essen?
0: Weiß nicht.
1: So, die Antwort. Ist es das Essen?
0: Nur
1: oder ist es das, was du gesagt hast, einmal die Woche sich massieren lassen, dass sich das nur 1% der Menschen gönnen?
0: Nur 1% der Deutschen gönnen sich das mehrmals
1: ja.
0: die Woche. Es ist... in einem Café oder Restaurant frühstücken gehen.
1: Die Zeit musst du ja erstmal haben.
0: Ja, dann müsstest du ja Samstag und ja. Sonntag gehen, weil unter der Woche
1: wer geht denn da
0: musst
1: frühstücken?
0: Du dann in die Arbeit und so.
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1: Hi,
0: 6.47 Uhr haben wir es und heute wird's heiß. Bis zu 30 Grad sind drin. Aktuell messen wir 16 in Königsbrunn, 15 in Schwabmünchen.
1: Die B300 Augsburg Richtung Eichach ist zwischen Haunstetter Straße und Friedberger Straße gesperrt. Da kommt er nur über eine Spur dran vorbei. Warum? Was ist da passiert? Da gab es einen Unfall. Sonst heute früh ein Blitzer. Augsburg, Meraner Straße, Höhe Sportplatz.
0: Hier ist Radio Fantasy am Montag. Und sie haben am Wochenende die Allianz Arena in München gerockt. BTS. Habt ihr vielleicht auch auf Insta gesehen.
1: Beziehungsweise im Endeffekt die 70.000 Leute haben das ja gerockt, weil da, also die Jungs haben wenig singen müssen, haben alles die Fans gemacht.
0: Weil die auch zu siebt sind, da singt dann jeder wenig. BTS gleich hier auf Radio Fantasy in 2 Minuten mit Swim. 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
0: 7:09.
1: Hallo.
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0: Hallihallo, das ist der Montag.
1: Morgen.
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3: Mit 16 Grad starten wir heute früh rein in diesen Montag. 16 Grad sind es in Augsburg, 16 Grad auch in Untermaltingen. Und Markus hat die Aussichten für uns, wie es weitergeht.
4: Ja, ist die Hot Week wieder mal, die auf uns zukommt. Heute schon mit 30 Grad. So im Laufe der Woche wird es noch wieder ein Ticken heißer. Also der Sommer ist nach wie vor am Start.
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4: Um 7 Uhr, guten Morgen. Sollte es ein Social-Media-Verbot für Kinder und Jugendliche geben? Ein Expertenrat gibt jedenfalls heute der EU-Kommission eine Empfehlung ab. Sie soll die Grundlage für ein EU-weites Gesetz bilden. Erwartet wird, dass sich die Experten eben ähnlich äußern könnten wie ein deutsches Gremium, das ja zu einem gesetzlichen Mindestalter von 13 Jahren oder eben zu Beschränkungen für einzelne Dienste geraten hatte.
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3: In Augsburg ist man öfter krank als im bayerischen Durchschnitt. Das besagt die aktuelle Statistik der Betriebskrankenkassen. In der Stadt werden 21,31 Krankheitstage pro Kopf gezählt. Bayernweit ist man nur bei 19,2. Der Kreis Augsburg liegt auch über dem Durchschnitt, während Eichach-Friedberg mit 18,17 Tagen am besten abschneidet. Grippe und Rücken sind am häufigsten die Ursache.
4: Und das geht gerade viral. Taylor Swift-Fans kaufen jetzt angeblich ihren Hochzeitsmüll auf. Da hat ein New Yorker Künstler sich gedacht, kommt, sammle ich doch mal alles ein, was sich so rund um den Madison Square Garden so abgelegt hat, ja, wo die beiden ja gefeiert hatten. Daraus macht er so kleine Souvenirboxen für $25. Und drin sind beispielsweise Flaschendeckel, Strohhalme oder aber auch absurderweise Zigarettenstummel. Boah. Ja, die Fans kaufen den Kram ohne, und das ist das Absurde dabei, zu wissen, dass dieser Müll tatsächlich von deren Hochzeit stammt. Könnte ja von sonst irgendjemanden sein. 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
3: Es ist kurz nach 7. Die wichtigsten Verkehrsmeldungen bei uns zuerst. Vorsicht A8 Richtung Stuttgart zwischen Augsburg Ost und West. Bitte Vorsicht, Unfall. Hier sind Personen auf der Fahrbahn unterwegs. Die linke Spur ist gesperrt. Die neuesten Blitzer. Augsburg, Meraner Straße, Höchst Sportplatz. Gablingen Siedlung, Bahnhofstraße

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2: Schönen Montag euch. Am Wochenende waren viele von euch beim Baden. Ilsesee, Kuhsee, Auensee, alle gut gefüllt. Und jetzt stell dir mal vor, du chillst da entspannt und siehst plötzlich jemand im Wasser, der zappelt, der schreit um Hilfe. Du hast das Gefühl, da stimmt irgendwas nicht.
3: Eine Sache nehmen wir heute mit aus dieser Show, super wichtig, der Ratschlag von den Profis, der nicht nur ein, sondern mehrere Leben retten kann, gleich um 10 nach 7.
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0: nach sieben. Resi und Nick, hier ist die Radio Fantasy Morgenshow.
1: Morgen.
0: Wir kommen am Montag und wir kommen alle raus aus einem unfassbar warmen Wochenende wieder. Wir sind alle noch durchgeschwitzt. But wait, there's more. 30 Grad und mehr stehen auch für diese Woche auf dem Programm.
1: Ja, deswegen machen wir uns heute sommersicher. Danger Zone Sommer. Wir machen einen kurzen Crashkurs. Die Erste Hilfe Hitze Edition. Das sind Dinge, die wir im besten Fall nie brauchen, aber die wir alle wissen sollten für den Fall, dass der Ernstfall kommt.
0: Lektion 1. Wir sind beim Baden, zum Beispiel am Kuhsee. Wie verhalte ich mich jetzt richtig, wenn ich da am Ufer bin und ich krieg mit, irgendwie, irgendwas stimmt da nicht. Da ist irgendwie was los im Wasser. Da ist jemand, der braucht Hilfe. Chris aus der Community vom BRK Augsburg ist Notfallsanitäter.
2: Den größten Fehler, was man machen kann, ist auf die Person direkt zuschwimmen, weil in der Panik wird die Person versuchen, dich zu umklammern und dich quasi damit nach unten drücken.
0: Die Person wahrscheinlich voller Adrenalin, entwickelt auf einmal Kräfte, von denen niemand ausgegangen wäre.
1: Überlebenskampf einfach.
0: Ja. Chris, wie stelle ich es stattdessen an? Was mache ich?
2: Im optimalen Fall ist man auch nie alleine, wenn man eine Person anschwimmt. Und man kann laut um Hilfe schreien, natürlich, dass andere Badegäste auf einen aufmerksam werden. Und im Zweifel ist man im Team einfach stärker. Was man nicht vergessen sollte, man sollte rechtzeitig Hilfe rufen. Weil wenn die Person mal untergegangen ist, bleibt ja wenig Zeit.
1: Das ist was, das habe ich irgendwie auch noch präsent aus dem Erste-Hilfe-Kurs, den wir erst aufgefrischt haben. Hol dir immer Hilfe dazu. Und wenn niemand reagiert, dann sag, du im schwarzen Shirt, hilf mir.
0: Red
1: die an mit dem, was sie anhaben, weil dann fühlst du dich eben mehr angesprochen. Es ist wichtig, schnell zu handeln. Es ist wichtig, sich Hilfe dazu zu holen. Wir bereiten uns vor, dass wir auch alle sicher durch den Sommer 2026 kommen. Hier ist Radio Fantasy jetzt mit Martin Garrix und Ed Sheeran. Repeated.

0: hätte heute Morgen dringend mehr Zeit mit einplanen, falls euer Arbeitsweg über die Invernessallee oder die Friedberger Straße in Augsburg geht. Hier Höhe City Galerie Unfall. Hier sind die Strecken im Moment gesperrt. Ihr müsst mehr Zeit mit einplanen. Das hat uns auch der Mauritius gerade eben nochmal bestätigt. Danke dir.
1: 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Am Montag, 7.17 Uhr haben wir's.
0: Wir müssen nochmal kurz über unseren Sportmann Dani sprechen. Der heiratet im August und der wurde letzten Donnerstag von all seinen Freunden hier im Studio, ich kann sagen, entführt.
1: Ja.
0: Da kamen dann die Jungs aus dem Biergarten direkt ins Studio und sind alle mit der Bierflasche hier rein. Und jetzt meine Frage, ist das inzwischen dadurch jetzt legalisiert, dass wir hier im Studio Getränke haben dürfen? Eigentlich schon, oder?
1: Nein, wir kriegen regelmäßig einen Anschiss von unserem Techniker, selbst wenn die Kaffeetasse irgendwie 3 Meter vom Mischpult wegsteht.
0: Die können aber explodieren, ja.
1: Aber was ich dadurch jetzt gemerkt habe, unser Techniker, der Schnurri, der muss einfach Romantiker sein, weil er sich denkt, bei einem Junggesellenabschied, schau mal, da heiratet jemand. Ja, da kann ich ja nichts sagen, dass da jetzt lauter Leute mit einer Bierflasche hier im Studio drin stehen.
0: Oder der Schnurri hat es noch gar nicht so umrissen, wie viel Bier da im Spiel war. Das Video dazu, diesen legendären Junggesellenabschieds-Entführungsmove von Sportmann Dani, das guckt ihr euch an auf Insta.
1: Hier ist Radio Fantasy. Am Montagmorgen, wir starten zusammen rein in die neue Woche. Und das Video von Dani hat ja inzwischen fast 1 Million Aufrufe.
0: So krass, ja.
1: Das geht so viral. Purple Disco Machine bekommt ihr in 2 Minuten hier.
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1: 7.22 Uhr am Montag. Hi!
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1: Mit 16 Grad starten wir heute früh rein in diesen Montag. 16 Grad sind's in Augsburg. 16 Grad auch in Untermaitingen. Und Markus hat die Aussichten für uns, wie es weitergeht.
2: Jawohl, schön sonnig haben wir es. Die dritte Hitzewelle ist am Start in dieser Woche mit jetzt heute Maxi-Werten um die 30 Grad.
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2: Halbach haben wir es. Einen schönen guten Morgen. Die Bundesregierung will jetzt also die Tabaksteuer viel stärker erhöhen als bisher vorgesehen. Bis zum Jahr 2030 soll der Preis für eine Packung Zigaretten schrittweise auf knapp 12 Euro steigen. Das wären dann gut 40 Cent mehr als überhaupt bisher geplant. Grund ist wohl eben der Schutz der öffentlichen Gesundheit.
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1: Das gesunde Schnellrestaurant mit Drive-In Mary Lou in Augsburg macht dicht. Bis zum 15. Juli könnt ihr da noch essen, dann zieht etwas Neues ein. Falls ihr noch Gutscheine habt, könnt ihr die noch bis dahin einlösen. Die Räume in Lechhausen sollen ab dem 1. September neu genutzt werden. Ein Jahr zuvor hat ja schon die Filiale in Günzburg geschlossen, wohl weil es nicht so gut gelaufen ist.
2: Und das geht gerade viral. Achtung, es wird ja mal vor Scam-Anrufen eine Warnung am Start. Solltet ihr einen Anruf von Apple bekommen, dann ist die Wahrscheinlichkeit ziemlich hoch, dass der Anruf fake ist. Der Mann am Telefon gibt sich nämlich als Fabian Kunz von Apple aus. Warum ausgerechnet Fabian Kunz, ne?
4: Aber ja, ist ein verlässlicher Name.
2: Klingt ein bisschen vertrauenswürdig, ja. So völlig normal, ne? So, und der verkauft einem, dass der Apple-Account gehackt wurde und am Telefon das Konto eben neu verifiziert werden muss. Also, gar nicht drauf hören. Ne? Es ruft euch keiner an wegen irgendwas und auch keine Nummern, keine Pins eingeben oder irgendwas weitersagen. Gar nichts machen. Auflegen, fertig. 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
1: Guten Morgen, kurz nach 7:30. Die wichtigsten Verkehrsmeldungen zuerst. Vorsicht, A8 Richtung Stuttgart. Zwischen Augsburg Ost und West. Hier laufen im Moment Bergungsarbeiten am Fahrbahnrand. Weiter auf der A8 Richtung Stuttgart. Zwischen Zusmershausen und Burgau. Ein kaputter LKW plus Reifenteile auf der rechten Spur. Vorsicht, A96 Richtung München, bei der Einfahrt Memmingen Nord. Hier Gegenstände auf der Fahrbahn. Immer noch Probleme in Augsburg im Stadtgebiet. Auf der Inverness-Allee und Friedberger Straße Stau und Stop-and-Go nach einem Unfall. Die neuesten Blitzer. Heute früh von Eva.
6: In Hauenstetten wird gerade einer aufgebaut, direkt nach der Brücke, wenn man Hauenstetten-Inningen runterfährt von der B17 gleich nach der Brücke, die bekannte Stelle.
1: Danke dir fürs Melden. Außerdem Blitzer, Augsburg, Kriegshaber, Sommelstraße, Bobingen, Straßberg, Frieda-Forster-Straße und Augsburg-Meraner-Straße beim Sportplatz.
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1: Es gab so ein paar Dinge, die hatten immer schon das Potenzial, Freundschaften zu zerstören.
3: Beim Spielen zum Beispiel Monopoly, wenn sich dann deine Freundin die Schlossallee klaut.
1: Spiel gelaufen.
3: Ja, oder dein Fußballkumpel, wenn der vor dir einfach Cristiano Ronaldo als Panini-Sticker gezogen hat. Der Chris aus Königsbrunn wollte das dieses Jahr auf keinen Fall erleben und hat deswegen das komplette Panini-Heft voll gemacht. Chris, wann hast du angefangen zu sammeln?
7: Wir haben Mitte Mai angefangen zu sammeln.
1: Ein komplett volles Panini-Sammelheft. Was das auf dem Schwarzmarkt jetzt wert wäre, gleich um 7:40 Uhr.
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0: 19.38 Uhr, Resi und Nick, die Radio-Fantasy-Morgenshow. Und es ist der Montag, an dem klar ist, Spanien, Argentinien, Frankreich und England sind im Halbfinale der Fußball-WM. Und der Chris aus Königsbrunn hat nicht nur fest an diese Länder geglaubt, nein, er hat an alle 48 Länder der WM geglaubt. Er ist nämlich nochmal in seine Kindheit abgetaucht und hat das WM-Panini-Heft komplett voll gemacht. Und jetzt konnte der Chris natürlich nicht mehr sein wöchentliches Taschengeld dafür ausgeben, sondern sein hart verdientes Arbeitsgeld.
1: Und wohin denn sonst mit dem schönen Erwachsenengeld, genau, bitte? Oder Chris, was kostet so ein vollgemachtes Panini-Heft?
2: Ich habe jetzt grob überschlagen, so circa 350, 400 Euro bezahlt.
1: Aber du hast es ja nicht alleine jetzt voll gesammelt, oder?
2: Ich habe auf jeden Fall nicht alleine gesammelt. Ich habe mit meinem kleinen Bruder, der mich dazu animiert hat, dieses Jahr, und einem guten Freund von mir zusammen.
1: Ja, und dann hast du irgendwie zum 5. oder 6. oder 7. Mal den Manuel Neuer drin, aber diese eine Karte fehlt halt dann noch.
2: Zum Ende hin war es dann über Tauschbörsen und eBay-Kleinanzeigen, weil wenn dann nur noch so vereinzelte welche fehlen, dann ist es unmöglich, die zu bekommen.
0: Okay. So, am Sonntag ist Finale. Wir starten aber morgen um 21 Uhr erstmal rein mit dem ersten Halbfinalespiel. Frankreich gegen Spanien. Egal, welches Land dann Weltmeister wird. Wir brauchen die Punkte nach wie vor bei Kicktipp, bei unserer größten Tabelle. Ja, wir machen den
1: da
0: Deckel
1: tut sich
0: zu,
1: bei
0: oder?
1: Mir nichts mehr.
0: Sag mal nochmal deinen Platz.
1: 164.
0: Also, ich bin 140. Von dem her schließen wir das an der Stelle ab. 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Am Montag, 20 vor 8, haben wir es jetzt mit Alex Warren.

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0: Wochenstart.
1: Hallo!
0: 7.47 Uhr, Resi und Nick, die Radio Fantasy Morgenshow. Und wir starten rein in eine Hitzewoche. Heute sind bis zu 30 Grad dabei. Wir haben 18 in Friedberg, 17 in Donauwörth. Morgen dann auch nochmal so heiß. Da ist dann aber Gewitter und Regen am Start.
2: Vorsicht, Blitzer, Augsburg, Meraner Straße, Sportplatz. Augsburg, Inninger Straße, Richtung Hornstetten. Danke Rosa und Eva und der Michael. Hat auch noch einen.
3: Schönen guten Morgen. Wollte euch kurz einen Blitz vermelden. Stettenstraße Richtung Kongresshalle steht ein schwarzer Bus, aus dem heraus geblitzt wird. Euch einen schönen Tag. Liebe Grüße, Michael.
2: Danke, könntest du dir vorstellen, auch, dass Michael unser Co-Moderator wird?
0: Ja, der hat eine sehr angenehme Stimme. Ja. Props an der Stelle.
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0: In Horgau an der Esso-Tankstelle in der Augsburger Straße tanken wir super für 2 Euro. Den Liter Diesel gibt's für 1,95 Euro. Und in Eichach an der Chat-Tankstelle in der Industriestraße kostet super 1,99 Euro. Den Liter Diesel gibt's für 1,97 Euro.
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0: 8 Minuten vor 8 am Montag. Hi!

0: So geht's rein in die neue Woche.
1: Hallo.
0: Schönen Montag euch.
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1: 20 Grad in Augsburg, 20 Grad in Heeresried. Und hier ist Markus mit den Aussichten.
4: Heute mit 30 Grad dabei, die Sonne scheint den ganzen Tag, jetzt ja noch recht angenehm und auch die Luft, durch das das so trocken ist, ist auch das Kalte total angenehm. Also das müssen wir ausnutzen, Fenster noch auf, bevor es später heiß wird.
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4: Um 8 Uhr, guten Morgen. Sollte es ein Social-Media-Verbot für Kinder und Jugendliche wirklich geben? Ein Expertenrat gibt heute der EU-Kommission eine Empfehlung ab. Die soll nämlich dann die Grundlage für ein EU-weites Gesetz bilden. Erwartet wird, dass sich die Experten ähnlich äußern könnten wie schon ein deutsches Gremium, das ja zu einem gesetzlichen Mindestalter von 13 Jahren oder zu Beschränkungen für einzelne Dienste geraten hatte.
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5: In Augsburg ist man öfter krank als im bayerischen Durchschnitt. Das besagt die aktuelle Statistik der Betriebskrankenkassen. In der Stadt werden 21,31 Krankheitstage pro Kopf gezählt. Bayernweit ist man nur bei 19,2. Der Kreis Augsburg liegt auch über dem Durchschnitt, während Eichach-Friedberg mit 18,17 Tagen am besten abschneidet. Grippe und Rücken sind am häufigsten die Ursache.
4: Und das geht gerade viral. Taylor Swift-Fans, die, glaube ich, kaufen ja sowieso alles, was es von ihr gibt. Also die richtig eingefleischten Fans. Jetzt gibt's Hochzeitsmüll von ihr.
0: Oh, wie schön.
4: Ein New Yorker Künstler hat sich gedacht, hey, schauen wir doch mal, was bei Madison Square Garden alles so übrig geblieben ist von der Hochzeit, von der Feier. Daraus macht er dann so kleine Souvenirboxen, kosten $25. Und drin sind beispielsweise hübsche Flaschendeckel, Strohhalme, die benutzt waren, oder auch Zigarettenstummel. Und die Crazy Fans kaufen diesen Kram, und das Absurde dabei ist, ohne überhaupt zu wissen, ob dieser Müll tatsächlich von deren Hochzeit stammt.
0: Schön, und wenn das Teenagerzimmer dann nach Zigarettenstummel riecht, dann wissen wir auch, das ist ein eingefleischter Taylor Swift Fan.
4: Mindestens das, ja. 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
1: Es ist kurz nach 8. Die wichtigsten Verkehrsmeldungen bei uns immer zuerst. Vorsicht, A8 Richtung Stuttgart zwischen Zusmarshausen und Burgau. Die rechte Spur gesperrt. Hier am Fahrbahnrand ein kaputter LKW. Auf die A96 Richtung München, Höhe Einfahrt Memmingen Nord. Hier Gegenstände auf der Fahrbahn. Immer noch Probleme in Augsburg im Stadtgebiet, Invernessallee in beide Richtungen, betrifft auch die Friedberger Straße, Stau und Stop and Go nach einem Unfall heute früh. Die neuesten Blitzer: Augsburg, Inningen, Hohenstaufenstraße, Augsburg-Hornstetten, Hofackerstraße und Landsberg, Lechfelder Straße.
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1: Und was haben wir so geleistet am Wochenende? Falls wir irgendwie das Gefühl haben, underperformed zu haben. Völlig richtig, Pitbull hat in der Zwischenzeit mit 21.000 Fans den Weltrekord für die meisten Menschen mit Glatzenkappen an einem Ort aufgestellt. 21.000 Fake-Glatzen und die eine echte Pitbull-Glatze.
0: Rekordverdächtig, hoffentlich auch gleich die Leistung der Radio Fantasy Community. Die nächste Runde Stadtland Fantasy steht an um 10 nach 8.
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0: nach 8 am Montag. Hi!
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2: Wir starten in eine neue Woche. Wir spielen euer Lieblingsspiel Stadt, Land, Fantasy. Es geht nach wie vor in den Europapark. Den nächsten Startplatz hat sich Indira aus Bamberg ergattert. Schönen guten Morgen.
3: Hallo.
2: Du stellst quasi jetzt den Highscore auf, den es dann hoffentlich bis zum Freitag zu verteidigen gilt.
3: Oh Gott, da kommt der Druck auf.
0: Hier ist dein Buchstabe. D.
3: Okay.
2: Indira, bist du bereit?
3: Ja.
2: Deine 30 Sekunden starten, sobald ich dir die erste Kategorie nenne.
3: Okay.
2: Bitte eine Stadt mit D.
3: Dresden.
2: Ein Land.
3: Dänemark.
2: Im Freizeitpark.
3: Durchgang.
2: Auf der Autobahn.
3: Donner.
2: Im Urlaub.
3: Dose, also
2: in der Kneipe.
3: Drink.
2: Etwas, das niemandem schmeckt. Das waren die 30 Sekunden und das waren 6 richtige.
3: Okay.
0: Das war richtig gut.
3: Dankeschön.
0: Und dann schauen wir mal, wie es die Woche weitergeht.
3: Okay, dann vielen Dank für den Anruf.
0: Kann jemand 6 richtige noch toppen? Ihr folgt uns auf Insta, ihr kommentiert den Europapark-Beitrag und dann habt ihr vielleicht schon als nächstes die Chance, die Europapark-Tickets abzuräumen.
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0: Resi und Nick, hier ist die Radio Fantasy Morgenshow. Hallo,
1: hey.
0: Guten Morgen, schönen Montag. Frage, wer meldet Stau- und Verkehrsmeldungen zuverlässiger als der ADAC? Es ist Conny aus der Radio Fantasy Community. Grüße gehen raus an dich und an alle anderen. Ja, es tut mir wahnsinnig leid, aber es ist nach wie vor Anstehen angesagt. In Augsburg, Inverness, Friedberger Allee, hier Stau in alle Richtungen nach einem Unfall. Anderes Thema. Frage 2. Wer darf eigentlich auf Instagram und TikTok? Jung, alt, mittelalt, jeder, oder? Bis jetzt noch.
1: Ja, gut, bei älteren Leuten ist es teilweise ein bisschen schwierig. Jetzt gerade mit den ganzen AI-Videos, die du da hast oder die Fake News, da werden dann Dinge weitergeleitet, so ganz nach dem Motto, hast du das schon gesehen? Es ist ein Skandal. Mein Gott, ist es fake.
0: Die Kids dürfen aber bald vielleicht auch nicht mehr. Länder wie Australien, das haben wir alle schon mitbekommen, die haben das schon vorgemacht. Da ist Social Media nur für alle, die schon groß sind. Und vielleicht tut sich da jetzt auch bei uns in Europa und in Deutschland was. Die komplette Story gleich um 9 auf Radio Fantasy.
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1: 8:20 haben wir es. Hi.
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0: halb neun, der Montag.
1: Hi. 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
2: 20 Grad in Augsburg, 20 Grad in Heeresried und hier ist Markus mit den Aussichten.
3: Ja, im Studio sind das auf jeden Fall frostige Aussichten, die Klimaanlage läuft.
2: Und wohl, du musst mal sagen, Resi wollte heute, dass die Klimaanlage angemacht wird. Irgendwas
0: Hitzen.
2: Stimmt nicht.
0: Das gab's noch nie.
2: Das ist wirklich Premiere heute.
3: Ja, also hört man, die Wechseljahre dauern bei dir noch ein bisschen, ne? Eigentlich.
0: Ich bin 34, sei bitte still.
3: Ein kleiner Scherz. So, also heute auf jeden Fall schön sonnig, es wird ordentlich warm, kühlt jetzt noch die Bude durch. Maxi-Werte heute bei 30 Grad.
0: 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Jetzt alles, was heute früh wichtig ist. Hier ist Markus.
3: Ja, 8:30 was? Guten Morgen. Die Bundesregierung will die Tabaksteuer stärker erhöhen als bisher vorgesehen. Bis zum Jahr 2030 soll der Preis nämlich für eine Packung Zigaretten schrittweise auf knapp 12 Euro steigen. Das ist schon Wucher, ne? Ja, das wären auf jeden Fall 40 Cent mehr als bisher geplant. Grund ist wohl eben auch ein Schutz der öffentlichen Gesundheit.
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4: Das gesunde Schnellrestaurant mit Drive-In Mary Lou in Augsburg macht dicht. Bis zum 15. Juli könnt ihr da noch essen, dann zieht etwas Neues ein. Falls ihr noch Gutscheine habt, könnt ihr die noch bis dahin einlösen. Die Räume in Lechhausen sollen ab dem 1. September neu genutzt werden. Ein Jahr zuvor hat ja schon die Filiale in Günzburg geschlossen, wohl weil es nicht so gut gelaufen ist.
3: Und das geht gerade viral. Aufpassen, Scam-Anrufe gibt es ja immer wieder und der könnte eben jetzt von Apple kommen. Wenn das so ist, dann ist die Wahrscheinlichkeit ziemlich hoch, dass dieser Anruf fake ist. Der Mann am Telefon, der gibt sich als ein gewisser Fabian Kunz aus, ja, also ein vertrauenswürdiger Name, aber der ist wohl tatsächlich nicht echt. Apple-Account wurde gehackt, sagt der dann eben, und am Telefon muss das Ding neu verifiziert werden. Finger davon lassen, das kann niemals stimmen. 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
2: Guten Morgen, kurz nach 8:30. Die wichtigsten Verkehrsmeldungen zuerst. Bitte Vorsicht. A7 Richtung Ulm zwischen dem Kreuz Memmingen und Bergheim. Hier liegen Spanngurte auf der Fahrbahn. Nochmal die A7. Jetzt Richtung Füssen zwischen Nesselwang und Füssen. Hier Gegenstände. Jetzt ein Reifenmantel auf der Fahrbahn. Weiter auf der A8 Richtung München zwischen Oberelchingen und Burgau. Vorsicht, ein langsam fahrendes Wartungsfahrzeug am Fahrbahnrand. Achtung! Heute früh A96 noch Richtung Lindau zwischen Buchloe West und dem Rastplatz Wertachtal Nord. Hier wird gebaut, hier staut sich's. Die neuesten Blitzer, Augsburg, Inningen, Hohenstaufenstraße, Augsburg-Konstetten, Hofackerstraße und Landsberg, Lechfelder Straße.
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0: Schönen Montag euch. Am Wochenende waren viele von euch beim Baden, egal ob Ilsesee, Kuhsee oder Auensee, alle waren gut gefüllt. Und jetzt stell dir aber mal vor, du chillst da, du entspannst und siehst plötzlich jemand im Wasser, der zappelt, der schreit um Hilfe und du merkst, da stimmt irgendwas nicht.
2: Eine Sache, die wir uns heute aus der Show merken, der Ratschlag von den Profis, der nicht nur ein Leben, sondern mehrere Leben retten kann. Gleich um 8:40 Uhr.
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0: Es ist 8.40 Uhr. Resi und Nick, hier ist die Radio Fantasy Morgenshow. Und
1: morgen.
0: Wir kommen aus dem super heißen Wochenende und starten rein in die nächste super heiße über 30 Grad Woche.
1: Und wir machen uns heute sommersicher, weil der Sommer, der birgt auch Gefahren. Danger Zone Sommer. Dinge, die wir im besten Fall nie anwenden müssen, aber die wir im Ernstfall auf jeden Fall wissen sollten.
0: Folgendes Szenario. Wir sind bei Baden zum Beispiel am Kuhsee. Wie verhalte ich mich jetzt richtig, wenn ich merke, hey, da ist irgendwas los im Wasser, da ist jemand, die oder der braucht Hilfe. Chris aus der Community vom BRK Augsburg ist Notfallsanitäter.
2: Den größten Fehler, was man machen kann, ist auf die Person direkt zuschwimmen, weil in der Panik wird die Person versuchen, dich zu umklammern und dich quasi damit nach unten drücken.
0: Habe ich auch nie drüber nachgedacht, aber macht eigentlich voll Sinn, weil Person voller Adrenalin ist im Überlebenskampf, hat auf einmal wahrscheinlich super viel Kraft, entwickelt da Kräfte, von denen niemand wusste. Chris, aber was mache ich denn stattdessen?
2: Im optimalen Fall ist man auch nie alleine, wenn man eine Person anschwimmt. Und man kann laut um Hilfe schreien, natürlich, dass andere Badegäste auf einen aufmerksam werden. Und im Zweifel ist man im Team einfach stärker. Was man nicht vergessen sollte, man sollte rechtzeitig Hilfe rufen. Weil wenn die Person mal untergegangen ist, bleibt ja wenig Zeit.
1: Hilfe rufen, schnell handeln, dir Leute dazu holen. Ja. Und das weiß ich nur vom Erste-Hilfe-Kurs, dass es immer perfekt ist, wenn du jemanden ansprichst und sagst, du mit dem schwarzen T-Shirt, ich brauche deine Hilfe, komm jetzt her. Hier ist Radio Fantasy am Montagmorgen nach dem Hitze-Schwitze-Wochenende. Wir starten rein in eine neue sommerliche Woche. 8.40 Uhr haben wir es. Schönen guten Morgen.

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0: rein in eine neue Woche. Resi und Nick, die Radio Fantasy Morgen.
1: Hallo.
0: 8.46 Uhr. So, jetzt haben wir alle Daten hier mal durchgeprügelt. Genau. Jetzt noch ein bisschen Wetter dazu. Bis zu 30 Grad sind heute drin. Wir sind bei 21 in Stadtbergen, 20 in Kaufering. Viel Sonne am Start. Morgen dann Regen und Gewitter dabei.
1: Vorsicht, Blitzer in Augsburg. Städtenstraße, Bürgermeister. Auernhammerstraße, Hofackerstraße, Sommelstraße und Straßberg, Frieda-Forster-Straße.
0: Den habe ich für dich reingezogen, den Song.
1: Der ist geil, oder?
0: Mhm. The
1: da
0: Bowser.
1: Da passiert nicht so viel, aber ich glaube, gerade das ist geil. Magnetic.
0: Läuft dann in gut 2 Minuten hier auf Radio Fantasy. Der Newcomer aus New York ist auch am Start. Somber ist ja in München dann beim Superbloom Ende August. Also da gibt's noch Tickets für den Fall, dass ihr euch den mal anschauen wollt. Und Platz 1 der deutschen Singlecharts, Shakira und Burna Boy. Die, die. In 2 Minuten. Wir hören uns morgen wieder. Bis dann.
1: Tschüss.
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0: Es ist kurz vor neun.
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0: Das Wetter heute nochmal richtig, richtig schön. Die Sonne scheint bei 22 Grad aktuell am Augsburger Hauptbahnhof. 21 Grad in Augsburg. Markus, ich glaube, es bleibt nicht die ganze Woche so schön, oder? Ich habe irgendwas gespitzelt.
3: Was denn?
0: Ja, so ein bisschen Regen hat meine App angezeigt, meine iPhone-App. Aber
3: App
0: die
3: mit 10 Grad, also das heißt, der Temperatursturz kommt, so wie das gerade klingt, oder?
0: Yeah.
3: Nein. Nein, wir bleiben in der Sommerwoche und wir bleiben auch bei heißen Temperaturen. Das wird vielleicht zwischendurch mal ein bisschen kühler, aber ich glaube, das können wir auch immer ganz gut vertragen. Heute feiern wir auf jeden Fall die Sonne mit Maxi-Werten um 30 Grad.
0: 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Jetzt sind 60 Sekunden alles, was an diesem Montagvormittag wichtig ist. Mit Markus.
3: Um 9 Uhr. Immer wieder wird über ein mögliches Social-Media-Verbot für Kinder und Jugendliche diskutiert. Heute geben Experten ihre Empfehlung bei der EU-Kommission ab. Regeln für Instagram, TikTok und Co. kann vor allem die EU-Kommission durchsetzen. In Augsburg ist man öfter krank als im bayerischen Durchschnitt. Das besagt die aktuelle Statistik der Betriebskrankenkassen. In der Stadt werden 21,31 Krankheitstage pro Kopf gezählt. Bayernweit ist man da eben nur bei 19,2 Tage krank. Grippe und Rücken sind dabei am häufigsten. Und das Erlebnisbad Titania in Neusses hat einen heftigen Wasserschaden jetzt. Daher bleibt es bis auf Weiteres zu. Eigentlich hätten wir ja von Radio Fantasy mit euch am kommenden Freitag die lange Saunanacht gefeiert. Das muss aber jetzt erstmal noch mal ein bisschen warten.
0: Was heißt ein Wasserschaden?
3: Wasserschaden richtig immens. Also da ist auch viel Technik zerstört worden.
0: Also das Wasser ist nicht im Becken, wo es hingehört, sondern irgendwo anders.
3: Nee, das ist ja, nein, die hatten ja Revision. Ah. Und also immer noch die Becken waren abgelassen. Und da ist dann über Nacht ein Schaden passiert.
0: Oh nein.
3: Und deswegen ist das ein bisschen schwierig da jetzt. Hoffen wir, dass es schnell wieder in Ordnung kommt. 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
0: Ein Servus auf die Straßen, bei uns immer die wichtigsten Verkehrsmeldungen. Zuerst B17 Augsburg Richtung Landsberg, ab Stadtbergen bis Göggingen. Immer wieder stockender Verkehr. Aus eigener Erfahrung kann ich auch sagen, es ist ein Kollaps in der Augsburger Innenstadt. Berliner Allee gesperrt, Rosenaustraße gesperrt. Es staut sich gefühlt überall und alle drehen durch. Also ja. Ich glaube, wir sind alle zu spät. Die neuesten Blitze erwischen euch in Inningen auf der Hohen Staufenstraße, in Landsberg auf der Lechfeldstraße, Hauenstetten, Hofackerstraße, Innenstadt, Stettenstraße und Gablingen, Bahnhofstraße.
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hier ist Viola. Hallo Welt. Ich habe euch jetzt eine Frau, die ist für mich die absolute Sommerhit-Queen. Ja, mit Hips Don't Lie zum Beispiel damals. Shakira finde ich wirklich großartig für einen schönen Sommerabend. Die Die. Jetzt für euch der erste von drei Hits am Stück. Denn jeden Tag die meiste Musik hier beim Hit-Vormittag. Immer.

0: Funksboy, gleich im Radio Fantasy Hit Vormittag, direkt nach dem Freakman. Und da wird diskutiert, was tiefdeutsch ist. Gibt's nicht, klar, wenn wir Freakman.
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2: Frage. Aussprache und Sprache an sich wird ja immer wichtiger im Leben. Findest du es wichtiger, Hochdeutsch zu sprechen oder Tiefdeutsch?
3: Tiefdeutsch. Ich kann Hochdeutsch gar nicht. Also schreiben halt.
2: Tiefdeutsch ist dann eher dein Ding?
3: Halt so aufgewachsen.
2: Warum kein Hochdeutsch?
4: Kann ich nicht.
2: Worin unterscheidet sich denn Hochdeutsch und Tiefdeutsch?
4: Hochdeutsch hat mehr Verben.
2: Ist eigentlich doof, dass du dann Tiefdeutsch sprichst.
4: Kann ich nicht machen.
2: Damit zurück ins Fantasy-Studio.
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1: Der Hitvormittag mit den meisten Hits und jetzt mit Nico Santos. Und der Berliner ist teilweise auf Mallorca aufgewachsen und spricht deshalb fließend Spanisch. All Time High jetzt für euch.
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15: 9:30 Uhr, der Hitvormittag mit der meisten Musik. Als nächstes mit Ugel. Und Moving to the Sun. 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
15: 23 Grad am Augsburger Hauptbahnhof. 23 Grad auch in Aichach. 30 Grad. Maxi-Werte heute. Ein richtig schöner, sonniger Tag. Die nächsten Tage bleibt es eigentlich auch schön warm mit bis zu so 28 Grad ungefähr. Es kann aber immer mal wieder gewittern.
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15: Ein Servus auf die Straßen. Bei uns immer die wichtigsten Verkehrsmeldungen. Zuerst, so langsam sollte ich das Verkehrschaos in der Augsburger Innenstadt gelegt haben. Aber heute Morgen, ich weiß nicht, wie es euch ging, es war ja wirklich schrecklich. Aktuell noch B17 Augsburg Richtung Landsberg ab Stadtbergen bis Göggingen immer wieder stockend. Die neuesten Blitzer, da stehen sie in Augsburg auf dem Meraner Straße, Höhe Sportplatz. In Inningen auf der Hohenstaufenstraße, Hauenstetten, Hofackerstraße und Landsberg, Lechfeldstraße.
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14: Es

0: euch die neuen Hits. Hier ist der heutige Powerhit fürs Büro. 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
1: Der Hitvormittag mit der meisten Musik und jeden Tag um 9:45 mit eurem Powerhit, den die Radio Fantasy Musikredaktion mit ganz besonders viel Liebe aussucht. Und da fiel die Wahl heute auf zwei ganz besondere Künstler. Und zwar haben David Guetta und Jennifer Lopez beschlossen, einen Hit zusammen zu machen. Ja, und da kann ja eigentlich nur was richtig mega Geniales dabei rauskommen. Zwei absolute Superstars und ja, Jennifer Lopez, großartige Schauspielerin und großartige Sängerin. Hier ist das Ergebnis für euch. Das ist Save Me Tonight. Jennifer Lopez und David Guetta auf Radio Fantasy.

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Und da ist es wichtig, dass wir aufeinander aufpassen. 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
16: Es ist kurz vor 10.
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16: 25 Grad am Augsburger Hauptbahnhof, 24 in Schwabmünchen. Markus, bleibt jetzt diese Woche heiß oder regnet es auch mal zwischendrin? Da zeigt ja irgendwie gerade jede Wetter-App was anderes.
18: Na, es ist auf jeden Fall so, heiß bleibt es auf jeden Fall. So viel ist schon mal sicher. Und ab morgen wird es dann auch eher schwül heiß, weil da kommen dann eben Gewitter. Aber das kennen wir ja schon im Großen und Ganzen. Ja. Also eine Erholung wird es definitiv nicht. Die bietet sich maximal am Wochenende an. Da haben wir am Samstag erstmal noch 22 Grad. Mal sehen, ob es so bleibt. Heute feiern wir bestes Badewetter in jedem Fall mit Sonnenschein und Maxiwerten um die 30 Grad.
16: 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Jetzt in 60 Sekunden alles, was an diesem Montagvormittag wichtig ist. Mit Markus.
18: Um 10 Uhr. Auch diese Woche wird es ja wieder ordentlich heiß in Deutschland und darunter leiden viele Menschen. Laut einer Umfrage einer Gesundheitskasse kämpft jeder Dritte wegen der Temperaturen mit Müdigkeit, Schlafproblemen oder Kreislaufbeschwerden. Das Schnellrestaurant Mary Lou in Augsburg macht dicht. Bis zum 15. Juli könnt ihr da jetzt noch essen, dann zieht etwas Neues ein. Falls ihr noch Gutscheine habt, könnt ihr die noch bis dahin einlösen. Wie es heißt, ist es nicht wie gewünscht gelaufen. Und wie schädlich ist die Nutzung von TikTok, Instagram und Co. für Kinder und Jugendliche? Genau darüber wird immer wieder diskutiert. Heute legt eine Expertengruppe der EU-Kommission Empfehlungen für ein Social-Media-Verbot für Kinder vor.
16: Ich glaube ja, so Kompetenzvermittlung wäre besser, aber ja. Mich fragt ja keiner.
18: Ja, siehst du mal, warum bist du keine Politikerin?
16: Ja, du.
18: Mach doch. Ich fände es sinnvoll.
16: Wart ab.
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16: Das war voll das liebe Kompliment. Also auch wenn man vielleicht nicht viele Politiker mag, aber du traust
18: mir. Du wärst
16: mir
18: meine Sympathische auf jeden Fall, ja.
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16: Hi, servus auf die Straße, bei uns immer die wichtigsten Verkehrsmeldungen. Zuerst B17 Augsburg Richtung Landsberg, ab Stadtbergen bis Göggingen immer wieder stockend. Sonst sollte es langsam besser werden, aber denkt an Rosenaustraße gesperrt, Berliner Allee gesperrt, es geht ein bisschen rund. Die neuesten Blitzer in Inningen auf der Hohenstaufenstraße, in Hauenstetten auf der Hofacker, Kriegshaber, Sommestraße, Göggingen, Bürgermeister, Auernhammerstraße und Landsberg, die Lechfeldstraße.
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16: Und vom Konzert direkt zu uns ins Radio, BTS mit Swim, der erste von 3 Hits am Stück. Das ist die meiste Musik für euch beim Hitvormittag. Schön, dass ihr da seid.
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Musik und mit ein paar Tipps zum Runterkühlen bei den heißen Temperaturen, falls keine Klimaanlage in der Nähe ist. Was hilft und was ich meinem Sohn auch gekauft habe, ist so ein, naja, so ein Spritzteil, ne, wo man oben drauf drückt und dann macht so pfft, pfft, und da füllt er kühles Wasser rein und das hilft tatsächlich enorm. Ich habe das auch schon probiert, das ist toll, gerade auch für unterwegs. Kann man natürlich mit Ventilator auch noch verstärken, die Wirkung. Dann hatte ein Nachbar von mir gerade ein gebrochenes Bein, konnte gar nicht schwimmen gehen. Der hatte dann in der Badewanne kühles Wasser drin und so lauwarm abduschen hilft auch, aber wirklich mal so ein bisschen länger halt, ne, die Kühle an den Körper kommen lassen, damit der Körper auch die Chance hat, wirklich abzukühlen, nicht nur so 10 Sekunden da ein bisschen. Was jetzt verrückt klingt, aber was mir tatsächlich hilft, ist Sauna. Ja, danach kommt es einem draußen nämlich viel frischer vor. Also fand ich wirklich gut. Und sonst halt mal wie beim Wadenwickel einfach so kalte Tücher auf die Arme. Ne? Oder in den Keller gehen. Mehr fällt mir jetzt auch nicht mehr ein. 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Der Hit vom Mittag jetzt mit

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1: Der Hit-Vormittag mit der meisten Musik und jetzt mit Alex Warren. Und sein größter Karrieremoment war, das hat er zumindest gesagt, als er mit Ed Sheeran auf der Bühne stand. Hier ist Alex Warren mit Fever Dream für euch.
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14: 11:30 in 2 Minuten schon wieder die meiste Musik. Der Hitvormittag jeden Tag mit den meisten Hits. In dem Fall mit Malik Harris und Lie to Me. Neu auf Radio Fantasy. 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
1: Schon 25 Grad am Augsburger Hauptbahnhof, 24 Grad in Landsberg, 30 Grad die Maxiwerte, die Sonne scheint heute, die nächsten Tage dann immer mal wieder gewittergefährlich, aber sonst bleibt's schön.
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1: Ein Servus auf die Straßen. Bei uns immer die wichtigsten Verkehrsmeldungen. Zuerst Vorsicht immer noch der Fahrradfahrer auf der B16 Südspange Donauwörth Richtung Ingolstadt zwischen Nordheim und Asbach-Bäumenheim. Ein Fahrradfahrer. A7 Richtung Füssen zwischen Föhringen und Illertissen. Vorsicht, ein toter Greifvogel. Die neuesten Blitzer im Kriegshaber auf der Bürgermeister-Ackermann-Straße, in Hauenstetten auf der Inninger Straße, in Inningen auf der Hohenstaufenstraße und in Hauenstetten Hofackerstraße.
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0: Hit-Vormittag mit der meisten Musik, gleich mit einem großartigen von Tame Impala, Dracula. Davor der KI-Tipp und da geht's euch bestimmt wie mir und Alex. Fotos sind zigtausende auf dem Handy und sehr durcheinander.
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2: Viele haben ja, und ich bin glaube ich damit an der Spitze, tausende von Bildern auf dem Handy und finden gar nichts mehr. Die KI kann Fotos automatisch nach Personen, Orten oder Themen sortieren. Zum Beispiel, zeig mir alle Bilder vom Meer oder alle Geburtstage. Das funktioniert oft direkt in der Foto-App. Gerade bei großen Bildersammlungen spart das enorm Zeit. Das gibt es zum Beispiel bei Google Fotos oder Apple Fotos.
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Und da ist es wichtig, dass wir aufeinander aufpassen. 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
9: Schön warm ist es, Markus, ne? 26 Grad am Augsburger Hauptbahnhof, 25 in Werrishofen. Wie heiß wird's noch?
11: Heute mit 30 Grad. Ne? Das ist die dritte Hitzewelle, die wir am Start haben. Und mit viel Sonnenschein. Heute noch ein super guter Badetag. Morgen ist es ein bisschen getrübter, aber ist es trotzdem nach wie vor heiß. Und bevor es Gewitter kommt, halt dann einfach nach Hause gehen.
9: Man merkt es ja zum Glück immer, bevor es kommt. Ne? Dann drückt es so übel runter. Eben. 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Jetzt in 60 Sekunden alles, was an diesem Montagvormittag wichtig ist. Mit Marco.
11: Um 11 Uhr. Immer wieder wird über ein mögliches Social-Media-Verbot für Kinder und Jugendliche diskutiert. Heute geben Experten ihre Empfehlung bei der EU-Kommission ab. Regeln für Insta, TikTok und Co. kann vor allem die EU-Kommission durchsetzen. In Augsburg ist man öfter krank als im bayerischen Durchschnitt. Das besagt die aktuelle Statistik der Betriebskrankenkassen. In der Stadt werden 21,31 Krankheitstage pro Kopf gezählt. Bayernweit ist man dann nur bei 19,2 Tagen. Grippe und Rücken sind dabei am häufigsten.
9: Rücken ist, weil wir so viel im Auto sitzen müssen, weil wir so lange brauchen, weil überall Baustellen in Augsburg sind.
11: Das stimmt allerdings, ja. Und das Erlebnis Bad Titania in Neusses hat einen heftigen Wasserschaden. Daher bleibt es bis auf Weiteres zu. Eigentlich hätten wir ja von Radio Fan mit euch am kommenden Freitag die lange Saunanacht gefeiert. Das muss aber jetzt erstmal noch warten.
9: Sau schade.
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9: Ein Servus auf die Straßen. Bei uns immer die wichtigsten Verkehrsmeldungen. Zuerst, Vorsicht, der Neusesser Tunnel ist aktuell beidseitig gesperrt wegen einer Feuerwehrübung. Vielen Dank an Svenja fürs Melden. A8 Richtung München, Obacht, Gegenstände zwischen Oberechingen und dem Kreuz Ulm-Echingen. A96 Richtung Lindau, Reifen, Teile zwischen Städten und Erkheim. Die neuesten Blitzer auf der Bürgermeister-Ackermann-Straße in Kriegshaber erwischen sie euch und auf der Inninger in Hauenstetten.
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9: Und hier ist Viola. Hallo Welt. 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

Hit Vormittag mit der meisten Musik und jetzt mit Holly Humberstone und an ihrem Mega-Hit To Love Somebody schauen wir uns mal an, wie so ein Hit überhaupt aufgebaut ist. Ich meine, die machen uns so glücklich, die Hits, die sind so schön, die machen so viel mit uns körperlich und mental, ne? Der Puls passt sich an die Musik an, müsst ihr euch mal vorstellen. Aber wie funktioniert das denn? Zunächst natürlich immer mal die Drums. Dann kommt der Bass dazu. Dann die Begleitung, zum Beispiel ein Klavier. Und der Gesang. Holly Humberstone, To Love Somebody, Radio Fantasy, immer die besten neuen Hits.

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Heute ging es natürlich um die Sommerferien. Die sind schon in 3 Wochen und ich weiß, alle Kinder können es kaum erwarten. Dann wissen wir jetzt auch, wer im Halbfinale der Fußball-WM ist. Das ist Spanien, Argentinien, Frankreich und England. Ist jetzt keine Überraschungsmannschaft dabei, oder? Und dann noch die Bitte, seid alle aufmerksam mit euren Mitmenschen, vor allem beim Baden und Schwimmen. Da kann schnell mal jemand in Not geraten, vor allem bei der Hitze. Und da ist es wichtig, dass wir aufeinander aufpassen. 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
18: Mit Krista Sarandi und Good Old Days. 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
17: Ein richtig schöner Sommertag heute. Maxiwerte 30 Grad, aktuell 26 am Augsburger Hauptbahnhof, 26 ebenfalls in Kissing. Ab morgen kann es hier und da öfter mal gewittern, aber sonst bleibt es schön sommerlich warm.
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18: Ein Servus auf die Straßen. Bei uns immer die wichtigsten Verkehrsmeldungen. Zuerst Vorsicht Reifenteile auf der A96 Richtung Lindau, in der einfährt Landsberg West. Dann haben wir die A96 Reifenteile zwischen Stetten und Erkheim. Und der Neusässer Tunnel ist beidseitig gesperrt wegen einer Feuerwehrübung. Die neuesten Blitzer in Kriegshaber auf der Bürgermeister-Ackermann-Straße und Hauenstetten-Inninger-Straße.
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0: Spanien, Argentinien, Frankreich und England sind im Halbfinale der Fußball-WM. Und der Chris aus Königsbrunn hat nicht nur fest an diese vier Länder geglaubt, sondern natürlich an alle Länder. Er ist einfach nochmal in seine Kindheit abgetaucht und hat ein komplettes WM-Panini-Heft vollgemacht. Chris, sag mal ganz ehrlich, wie viel Geld hast du dafür ausgegeben?
1: Ich habe jetzt grob überschlagen, so circa 350, 400 Euro bezahlt.
2: Aber hast du das alleine voll gemacht oder war das irgendwie Gruppenarbeit?
1: Ich habe mit meinem kleinen Bruder, der mich dazu animiert hat, dieses Jahr und einem guten Freund von mir zusammen.
0: Egal welches Land dann Weltmeister wird, wir brauchen die Punkte nach wie vor bei Kicktipp, bei unserer größten Tabelle. Ja, wir machen den
2: da
0: Deckel
2: tut sich
0: zu,
2: bei
0: oder?
2: Mir nichts mehr.
0: Sag mal nochmal deinen Platz.
2: 164.
0: Also, ich bin 140, von dem her schließen wir das an der Stelle ab.
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22: Kurz vor 12 Uhr haben wir
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22: 27 Grad aktuell am Augsburger Hauptbahnhof, 27 in Mehring. Wir starten in diese ganz neue Woche mit sehr viel Sonne. Und morgen am Dienstag haben wir auch Sonne und Wolken. Und am Nachmittag kann es auch ein bisschen gewittern. Eine kleine Abkühlung bei maximal 28 Grad. Und jetzt Radio Fantasy, alles was für eure Mittagspause am Montag wichtig ist mit Joa.
1: Um 12 Uhr, hallo. Die Kinder-Social-Media-Schranke kommt auch in der EU. Von Kommissionspräsidentin von der Leyen beauftragte Experten empfehlen, den Zugang für Kinder unter 13 Jahren in allen Mitgliedsländern zu beschränken. Dieter Ebeling in Brüssel fasst zusammen.
6: Überhaupt kein Social Media für Kinder bis zu 2 Jahren. Zugang nur unter Aufsicht von Eltern oder Lehrern für Kinder bis zu einschließlich 13 Jahren. Und danach Zugang zu Plattformen, sofern diese Plattformen bewiesen haben, dass sie jugendgeeignet sind. Alterskontrollen werden also auf jeden Fall kommen. Einen offiziellen Vorschlag, den will die Kommission nach der Sommerpause machen.
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1: Nach dem Amoklauf in Schongau reagieren Schulen im Landkreis Eicher-Friedberg mit verstärkten Sicherheitsmaßnahmen. Es wird künftig auf Schutzkonzepte gesetzt. An der Mittelschule Friedberg wurden schon vor der Hammerattacke Übungen durchgeführt. Laut dem Mehringer Gymnasium werden aber keine Amokübungen geplant, um potenziellen Tätern keine Infos zu liefern. Dennoch sind die Lehrer gut geschult. Und das geht gerade viral. Britney Spears Leben. Das soll auf die große Leinwand kommen. Der Film basiert auf ihrer Autobiografie The Woman in Me. Es geht um Karriere, Ruhm und ihre schweren Jahre unter Vormundschaft. Drehbuchautorin und Regisseur stehen schon fest. Bleibt noch die Frage, wer spielt Britney?
22: Also ich bin raus, weil ich habe leider so viel zu tun, dass es...
1: Deine Frisur passt gerade
22: ja,
1: nicht.
22: Ja, genau.
1: So, und wir dürfen noch 2 neue Profisportler in Augsburg begrüßen. Der FCA hat jetzt bestätigt, dass von Fortuna Düsseldorf Sima Suso kommt. Der 21-jährige Defensivspieler wird als vielversprechendes Talent beschrieben. Der Vertrag läuft auf 5 Jahre. Und die Augsburger Panther vergeben ihre 9. Importlizenz an den 25-jährigen Luke Toporowski. Der vielseitig einsetzbare Angreifer wechselt von den Colorado Eagles aus der American Hockey League in die deutsche Eishockeyliga.
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22: Bei uns immer die wichtigsten Verkehrsmeldungen zuerst. Wir schauen auf die A8 Richtung Stuttgart zwischen Zusmarshausen und Burgau. Hat es einen LKW-Unfall gegeben mit einem Auto und deswegen ist aktuell die linke Spur blockiert. Die neuesten Blitzer Augsburg-Sommestraße, in Friedberg Haberskircher Straße und in Göggingen Bürgermeister-Auenhammer Straße. Und wenn ihr noch was entdeckt habt, gerne anrufen oder schickt eine WhatsApp vorbei.
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22: Heute am Montag mit mir, Toni. Lasst es euch natürlich richtig schön schmecken. Und jetzt für euch The Bowser in der Playlist, das norwegische Trio. Und ihre ganz neue Nummer Magnetic kommt gut bei euch an. Und worum geht's genau? Kurz und knapp, 2 Menschen finden sich richtig nice. Es gibt eine magische Anziehung und sie geht auch nicht mehr weg. Habt ihr das schon mal gespürt bei einer Person?
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The Weeknd, Dancing in the Flames. Immer die besten neuen Hits, immer die meiste Musik für eure Mittagspause am Montag. Nur in der Radio Fantasy Siesta. Lasst es euch natürlich richtig schön schmecken. Und währenddessen habe ich jetzt für euch die Band Temper City in der Playlist. Und ich wusste das gar nicht. Diese Band, die kommt aus Israel und ihre Nummer Self-Aware habe ich jetzt in der Playlist und die wurde ja über TikTok sehr bekannt, diese Nummer. Ich dachte nämlich, von irgendwoher kenne ich doch diese Nummer. Gefällt euch sehr gut, kann man sagen. Worum geht's genau? Ich glaube, die Situation haben wir schon alle mal erlebt. Wir nehmen uns mal Zeit, wir haben jemanden kennengelernt und reflektieren jetzt einfach mal so. Würde die Beziehung Sinn machen? Fragezeichen. Ja, wir finden Nähe schon ganz toll, aber lieben, ehrlich gesagt, tun wir die Person nicht. Und deswegen denken wir halt mal darüber nach, so, was wäre wenn? Und ich bin ein Overthinker, also ich denke sehr häufig daran, so, was wäre wenn?

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13: Genau, 12:30 haben wir.
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13: 27 Grad am Augsburger Rathausplatz, 29 schon in Zusmarshausen. Wir starten in diese ganz neue Woche mit richtig viel Sonne und morgen am Dienstag Sonne und Wolken. Am Nachmittag kann's auch gewittern, eine kleine Abkühlung.
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13: bei uns immer die wichtigsten Verkehrsmeldungen zuerst. Uns wurde gemeldet, B17 Landsberg-Augsburg Richtung A8 Höhe Holzweg hat es einen Unfall gegeben mit einem LKW und mit einem Auto. Und wir schauen auf die A8 Richtung Stuttgart zwischen Zusmarshausen und Burgau hat es einen LKW-Unfall gegeben. Deswegen ist immer noch die linke Spur blockiert. Die neuesten Blitzer einmal in Göggingen, Bürgermeister Auenhammer Straße, dann Augsburg auf der Sommestraße und Augsburg-Rixhaber, Bürgermeister Ackermannstraße. Und wenn ihr noch was entdeckt habt, gerne anrufen oder schickt eine WhatsApp vorbei.
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0: gibt's nur in der Radio Fantasy Siesta. Lasst es euch natürlich richtig schön schmecken und gleich ist es wieder soweit. Jeden Tag, immer um 15:45 der Radio Fantasy Throwback Hit der Stunde. Und gleich ist es Pitbull mit Back in Time. Das finde ich jetzt immer richtig cool. Vorher habe ich noch Shakira und jeden Montag um diese Uhrzeit ist er ja für euch am Start.
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2: Mal mit einer freundlichen Frage. Aussprache und Sprache an sich wird ja immer wichtiger im Leben. Findest du es wichtiger, Hochdeutsch zu sprechen oder Tiefdeutsch?
3: Tiefdeutsch. Ich kann Hochdeutsch gar nicht. Also schreiben halt.
2: Tiefdeutsch ist dann eher dein Ding?
3: Halt so aufgewachsen.
2: Warum kein Hochdeutsch?
4: Kann ich nicht.
2: Worin unterscheidet sich denn Hochdeutsch und Tiefdeutsch?
4: Hochdeutsch hat mehr Verben.
2: Ist eigentlich doof, dass du dann Tiefdeutsch sprichst.
4: Kann ich nicht machen.
2: Damit zurück ins Fantasy-Studio.
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15: Kurz vor 13 Uhr haben wir
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15: 27 Grad am Augsburger Rathausplatz, 29 schon in Zusmarshausen. Heute Nachmittag wird es noch wärmer und morgen am Dienstag Sonne, Wolken. Am Nachmittag kann es auch gewittern. Trotzdem bleibt es richtig schön warm, heiß, je nachdem, wie man es interpretieren möchte. Maximal 30 Grad. 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
17: Um 13 Uhr, hallo. Die Nutzung sozialer Medien und anderer digitaler Dienste soll nur unter Aufsicht der Eltern oder in einem pädagogischen Kontext und zeitlich begrenzt erfolgen. So wird es mit Social Media für Kinder und Jugendliche auch hier in der EU kommen. Experten empfehlen das, laut Kommissionspräsidentin von der Leyen. Aus Brüssel, Dieter Ebeling.
4: Alterskontrollen werden kommen. Das sollen die Plattformen hinbekommen, die die Einhaltung der schon bestehenden eigenen Altersgrenzen tatsächlich überwachen sollen. Entscheidend wird sein, was die Kommission nach der Sommerpause vorschlägt. Aber Präsidentin von der Leyen, die sagte schon, dass sie diese Expertenmeinung sehr gut findet.
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17: Das Erlebnisbad Titania in Neuses kann nach einem schweren Wasserschaden nicht wie geplant öffnen. In der Nacht vor der Wiedereröffnung wurde die Technik so stark beschädigt, dass der Betrieb bis auf Weiteres eingestellt ist. Eigentlich wollten wir von Radio Fantasy mit euch am Freitag die lange Saunanacht feiern. Das muss jetzt erstmal noch ein bisschen warten. Nicht 100.000, aber immerhin noch die Hälfte. Volkswagen-Chef Blume hat zum ersten Mal eine konkrete Zahl zum geplanten Sparkurs genannt. Ohne Einsparungen bei den Arbeitskosten könnten weltweit rund 50.000 Stellen wegfallen. An ihnen hängen allerdings viele weitere in der Zulieferindustrie. Und der hier geht gerade viral. Der Bambi macht dieses Jahr Pause. Burda lässt die große Preisverleihung ausfallen. Derzeit zu aufwendig und teuer. Ganz weg soll der große deutsche Medienpreis aber nicht sein. Für kommendes Jahr ist die Rückkehr mit neuem Konzept geplant.
15: Wollte ich gerade schon fragen. Er kommt wieder. Gott sei Dank.
17: Und natürlich bekommst du ihn.
15: Ja, das sowieso.
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15: Bei uns immer die wichtigsten Verkehrsmeldungen zuerst. Wir schauen weiterhin auf die A8 Richtung Stuttgart zwischen Zusmarshausen und Burgau. Hat es einen LKW-Unfall gegeben, immer noch die linke Spur ist blockiert. Und die neuesten Blitzer, einmal Göggingen, Bürgermeister Auenhammer Straße und Augsburg auf der Sommestraße.
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15: Heute am Montag mit mir Toni und ihr Film läuft schon seit circa einem Monat und er ist immer noch in den Top 10 der beliebtesten Netflix-Filme. Hoffentlich habt ihr euch den schon angeschaut. Office Romance, der kommt sehr gut bei euch an. Liebe am Arbeitsplatz mit Jennifer Lopez. Sie kann es ja auch als Schauspielerin. Sie macht es wirklich richtig gut. Jetzt für euch in der Playlist zusammen mit David Guetta ihre neue Nummer Save Me Tonight.
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Und jetzt habe ich für euch neue Musik in der Playlist. Und zwar von Topic und Baggy G, Sorry Puppy. Das ist ja die Radio Fantasy Siesta, deswegen jetzt ein bisschen spanische Musik. Wieso nicht bei diesem wunderschönen Wetter? Und es ist die Nummer, zum allerersten Mal haben sie zusammengearbeitet und es geht um Selbstvertrauen. Also quasi im Sinne von, für andere Menschen werden wir uns niemals verbiegen. Und wenn wir mal ehrlich sind, wie oft haben wir schon uns verbogen für eine Person, obwohl wir eigentlich es nicht wollten, ne? Das ist halt immer so die Sache.

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I'm a sucker for you. Und jetzt habe ich für euch alle Farben in der Playlist mit Baby Goodbye. Und wenn ihr es noch nicht mitbekommen habt, alle Farben, er hat ein neues Format auf TikTok seit neuestem. Und zwar alle Fragen für alle Farben. Also wir können ihm quasi auf TikTok Fragen stellen. Und zum Beispiel, wie viel er verdient pro Auftritt, ob er gay ist zum Beispiel, das wurde ja schon alles gefragt. Und er beantwortet sie dann eben. Und deswegen, wenn ihr mal ein bisschen Pause habt oder so, dann könnt ihr alle Farben mal ein paar Fragen stellen, wenn ihr Zeit habt.

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16: Kurz vor halb zwei haben wir's.
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16: Mittlerweile 28 Grad am Augsburger Rathausplatz, sonnige 28 auch in Mehring. Heute Nachmittag wird es noch ein bisschen wärmer werden und morgen am Dienstag Sonne und Wolken. Es kann am Nachmittag auch gewittern, trotzdem bleibt es sehr, sehr warm, 30 Grad maximal.
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16: Bei uns immer die wichtigsten Verkehrsmeldungen zuerst. Wir schauen weiterhin auf die A8 Richtung Stuttgart zwischen Zusmarshausen und Burgau. Wegen eines LKW-Unfalls immer noch die linke Spur blockiert. Und die neuesten Blitzer. Einmal Augsburg-Sommestraße und dann A8 Augsburg-München zwischen Augsburg-West und Augsburg-Ost. Eine Abstandsmessung.
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0: gibt immer die besten neuen Hits, immer die meiste Musik für euren Start in den sonnigen Montagnachmittag. Gibt's nur in der Radio Fantasy Siesta. Und jetzt habe ich für euch BTS in der Playlist mit Swim. Und wir müssen über BTS sprechen. Ich glaube, euch geht's genauso. Ich werde seit neuestem voll gespammt mit Videos auf TikTok, weil BTS, die waren ja jetzt letztes Wochenende in München in der Allianz Arena, zwei ausverkaufte Konzerte. Und seitdem geht das hier so richtig viral. Wir hören rein. Sie haben einfach Du bist gut genug gesungen und dann, man hat's gehört, alle sind richtig abgegangen. Aber ich frag mich so, warum? Warum geht es so viral? Du bist gut genug. Warum? Ich versteh's nicht. Das gleiche ist wie 6ix7ine. So, warum?
1: BTS.
2: Hi, this is BTS.

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19: Kurz vor 14 Uhr haben wir es.
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19: 28 Grad am Augsburger Rathausplatz, 29 in Eichach. Wir werden heute Nachmittag auf jeden Fall noch die 30 knacken. Und morgen am Dienstag Sonne und Wolken. Es kann auch am Nachmittag ein bisschen regnen. Eine kleine Abkühlung, trotzdem sehr warm. Maximal 30 Grad. 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
4: Um 14 Uhr, hallo. Social Media soll von Kindern unter 13 nur dann genutzt werden dürfen, wenn die Eltern dabei sind oder das Ganze zum Lernen genutzt wird und dann auch zeitlich begrenzt. Das rät der Expertenrat, den die EU-Kommission beauftragt hat, kommt aber nicht schon morgen, sagt Dieter Ebeling in Brüssel.
13: Die nationalen Regierungen, auch die deutsche, werden sich in ihrer Gesetzgebung vermutlich an den einheitlichen EU-Regeln orientieren, denn nur die EU kann gegenüber den Plattformen die Einhaltung von Vorschriften verlangen. Ob und wie das technisch funktionieren soll, ist noch völlig unklar.
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4: Augsburg ist öfter krank als der bayerische Durchschnitt. Das besagt die aktuelle Statistik der Betriebskrankenkassen. In der Stadt werden 21,31 Krankheitstage pro Kopf gezählt. Bayernweit ist man nur 19,2 Tage krank. Der Landkreis Augsburg liegt auch über dem Durchschnitt, während Eicher-Friedberg mit 18,17 Tagen am besten abschneidet. Grippe und Rücken sind am häufigsten die Ursache. Rauchen wird teurer und zwar kräftig, berichtet das Redaktionsnetzwerk Deutschland. Bis 2030 soll der Preis für eine Schachtel Zigaretten schrittweise auf 11,78 Euro steigen. Das sind rund 40 Cent mehr als ursprünglich geplant. Und das geht gerade viral. Achtung mal wieder vor Scam-Anrufen, diesmal von Apple. Solltet ihr einen Anruf von Apple bekommen, dürfte das ein Fake sein. Der Mann am Telefon gibt sich als Fabian Kunz aus und will uns weismachen, dass der Apple-Account gehackt wurde. Jetzt hier am Telefon müsste das Konto neu verifiziert werden. Bla, bla, bla.
19: Also ich muss sagen, mit Fabian habe ich ein schönes Gespräch gehabt.
4: Und hast dann auch fleißig auf den Link geklickt, den er dir geschickt hat. Du bist so ein braver Apple-User.
19: Natürlich, ich bin ja gut erzogen.
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19: Bei uns immer die wichtigsten Verkehrsmeldungen zuerst. Wir schauen auf die A8 Richtung Stuttgart zwischen Zusmarshausen und Burgau. Ist die Unfallstelle mittlerweile geräumt. Und die neuesten Blitzer, einmal Augsburg, Konrad-Adenauer-Allee, Augsburg auf der Schillstraße und Augsburg auf der Zollernstraße.
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19: Heute am Montag mit mir Toni und wir leben lieber in einer Illusion, Leute, statt in der Realität? Ausrufezeichen, Fragezeichen, gerade beim Thema Liebe und deswegen verstecken wir uns in der Dunkelheit wie ein Dracula und saugen dann. Und saugen kommt nicht von mir, kommt von der Band Tame Impala, eine ganz neue Nummer, Dracula.
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0: Schneider, guten Morgen.
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2: Spanien, Argentinien, Frankreich und England sind im Halbfinale der Fußball-WM. Und der Chris aus Königsbrunn hat nicht nur fest an diese vier Länder geglaubt, sondern natürlich an alle Länder. Er ist einfach nochmal in seine Kindheit abgetaucht und hat ein komplettes WM-Panini-Heft vollgemacht. Chris, sag mal ganz ehrlich, wie viel Geld hast du dafür ausgegeben?
3: Ich habe jetzt grob überschlagen, so circa 350, 400 Euro bezahlt.
4: Aber hast du das alleine voll gemacht oder war das irgendwie Gruppenarbeit?
3: Ich habe mit meinem kleinen Bruder, der mich dazu animiert hat, dieses Jahr und einem guten Freund von mir zusammen.
2: Egal welches Land dann Weltmeister wird, wir brauchen die Punkte nach wie vor bei Kicktipp bei unserer größten Tabelle. Ja, wir machen den
4: da
2: Deckel
4: tut sich
2: zu,
4: bei
2: oder?
4: Mir nichts mehr.
2: Sag mal nochmal deinen Platz.
4: 164.
2: Also, ich bin 140, von dem her schließen wir das an der Stelle ab.

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14: Genau, 14:30 haben wir's.
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14: 29 Grad in Mehring, 29 am Augsburger Rathausplatz. Heute Nachmittag soll es noch die 30 geben. Und morgen am Dienstag Sonne und Wolken. Es kann am Nachmittag ein bisschen gewittern. Trotzdem richtig schön warm, maximal 30 Grad.
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14: Bei uns immer die wichtigsten Verkehrsmeldungen zuerst. Wir schauen auf die A96 Richtung München zwischen Wangen West und Wangen Nord. Bergungsarbeiten, ihr werdet an der Unfallstelle vorbeigeleitet. Aktuell 5 Kilometer Stau. Und die neuesten Blitzer, Augsburg-Konrad-Adenauer-Allee, Augsburg auf der Schillstraße und Augsburg auf der Zollernstraße, ganz neu. Und wenn ihr noch was entdeckt habt, gerne anrufen oder schickt eine WhatsApp vorbei.
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0: Immer die besten neuen Hits, immer die meiste Musik für euren Start in den Montagnachmittag gibt's nur in der Radio Fantasy Siesta. Dua Lipa mit Houdini. Macht mega Spaß zuzuhören. Und jetzt habe ich für euch Harry Styles in der Playlist American Girls, weil Harry Styles, der Typ sieht ja schon mega aus und hat jetzt einen neuen Rekord gebrochen. Yoshi aus der Musikredaktion ist hier.
1: Hallöchen.
0: Was hat denn der Harry für einen Rekord gebrochen? Erzähl.
1: Ja, also Harry Styles ist ja gerade auf Tour unterwegs und unter anderem in den USA, aber auch in Europa. Und in London hat er jetzt tatsächlich 12 Mal hintereinander im Wembley Stadion ein Konzert gespielt. Und er hat damit den Rekord von Coldplay eingestellt. Okay. Die haben nämlich letztes Jahr 10 Mal dort ein Konzert gehabt.
0: Okay, und Harry Styles 12 Mal, das waren dann so wie viel ungefähr? So mehr als 1 Million Fans?
1: Ja, ich glaube ziemlich genau 1 Million Fans, die er da angezogen hat.
0: Angezogen hat. Und er hat, gut, ich meine, wenn man Coldplay besiegt, das ist schon eine Ansage. Wenn wir jetzt uns entscheiden müssten, Harry Styles oder Coldplay?
1: Ich würde Harry Styles nehmen.
0: Wieso?
1: Ja, ich mag seine Musik mehr.
0: Oh, echt?
1: Ja, doch.
0: Wirklich?
1: Ja, hat einen cooleren Vibe, ist mehr gute Laune. Coldplay ist ein bisschen so, ich sage immer gern Kuschelmusik.
0: Kuschelmusik.

0: Zomba mit Homewrecker. Immer die besten neuen Hits, immer die meiste Musik für euren Start in den Montagnachmittag, nur in der Radio Fantasy Siesta. Und um 15 Uhr geht's weiter mit Chris.
1: Hey, da bin ich ja.
0: Hey, da bin ich ja.
1: Ich ploppe so auf wie so eine Warnmeldung, genau, in deiner Show.
0: Ich habe jetzt Calvin Harris mit Desire in der Playlist und Chris, Desire heißt ja Verlangen auf Deutsch. Wonach dürstet es dir aktuell?
1: Ach, nach Wasser, Kühlung, Klima. Mach mal die Klima hier an. Es ist eine Hitze hier drin und frische Luft brauche ich.
0: Danach die Klima war doch vor kurzem an.
1: Ja, aber finde den Fehler. Sie war an. Also, entschuldige bitte.
0: Ansonsten privat, gibt es sonst noch irgendwas? Wir haben noch Zeit.
1: Wir könnten einen Witz erzählen.
0: Okay, hau raus.
1: Steht eine Kuh auf der Weide und frisst Gras. Was fehlt? Der Witz. Das ist meine Art von Humor. Chris, ich weiß, die meisten finden den ganz schlimm, aber ich schmeiß mich bei sowas weg. Okay. Lieb sowas.
0: Ja. Ja gut, um 15 Uhr geht's mit dir weiter.
1: Okay. Und ich werde solche Witze unterlassen, keine Sorge.
0: Okay, alles gut.
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19: Es ist 15 Uhr.
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19: Es ist schön und es bleibt schön. Eine latente Gewittergefahr muss man immer erwähnen. Aber heute eher nicht. 31 Grad gemessen im Augsburger Lechviertel. 30 Grad in Memmingen am Schrannenplatz. 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
21: Um 15 Uhr, hallo. Die Kinder-Social-Media-Schranke kommt auch in der EU. Von Kommissionspräsidentin von der Leyen beauftragte Experten empfehlen, den Zugang für Kinder unter 13 Jahren in allen Mitgliedsländern zu beschränken. Dieter Ebeling in Brüssel fasst zusammen.
8: überhaupt kein Social Media für Kinder bis zu 2 Jahren. Zugang nur unter Aufsicht von Eltern oder Lehrern für Kinder bis zu einschließlich 13 Jahren und danach Zugang zu Plattformen, sofern diese Plattformen bewiesen haben, dass sie jugendgeeignet sind. Alterskontrollen werden also auf jeden Fall kommen. Einen offiziellen Vorschlag, den will die Kommission nach der Sommerpause machen.
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21: Nach dem Amoklauf in Schongau reagieren Schulen im Landkreis Eicher-Friedberg mit verstärkten Sicherheitsmaßnahmen. Es wird künftig auf Schutzkonzepte gesetzt. An der Mittelschule Friedberg wurden schon vor der Hammerattacke Übungen durchgeführt. Laut dem Mehringer Gymnasium werden aber keine Amokübungen geplant, um potenziellen Tätern keine Infos zu liefern. Dennoch sind die Lehrer gut geschult. Und das geht gerade viral. Britney Spears Leben, das soll auf die große Leinwand kommen. Der Film basiert auf ihrer Autobiografie The Woman in Me. Es geht um Karriere, Ruhm und ihre schweren Jahre unter Vormundschaft. Drehbuchautoren und Regisseur stehen schon fest. Bleibt noch die Frage, wer spielt Britney?
20: Was schaust du mich jetzt so an? Also ich werde es nicht tun.
21: Also deine Nase würde passen. So, wir dürfen 3 neue Profisportler in Augsburg begrüßen. Der FCA hat jetzt bestätigt, dass von Fortuna Düsseldorf Sima Suso kommt. Der 21-jährige Defensivspieler wird als vielversprechendes Talent beschrieben. Außerdem wurde Hennes Behrens verpflichtet, ein 21 Jahre alter Linksverteidiger von der TSG Hoffenheim. Und die Augsburger Panther vergeben ihre 9. Importlizenz an den 25-jährigen Luke Toporowski. Der vielseitig einsetzbare Angreifer wechselt von den Colorado Eagles aus der American Hockey League in die deutsche Eishockey-Liga.
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23: Probleme heute auf der A96 Richtung München. Die ist zwischen Wangen-West und Wangen-Nord wegen Bergungsarbeiten gesperrt. Hier steht davor leider eine halbe Stunde im Stau. Und auch durch Wangen durch ist die Umleitungsstrecke überlastet. Wenn ihr könnt, fahrt weiträumig drumherum. In der Gegenrichtung haben wir stockend zwischen Jengen, Kaufbeuren und Buchloe-West sowie einen neuen Unfall zwischen Holzgünz und Erkheim. Auf der A7 Richtung Füssen stockt es zwischen Kreuz Ulm-Elchingen und Nersingen. Über 3 Kilometer braucht ihr rund 10 Minuten länger. Und die neuesten Blitzer stehen auf der A8 Richtung München zwischen Augsburg-West und Ostabstand. Augsburg, Berliner Allee Richtung Oberhausen, Höhe Amagasaki-Allee und in Sonthofen auf der Altstädter Straße.
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1: Habt ihr schon mal mitbekommen, dass Eis auf Metall schneller schmilzt? Eis schmilzt auf Metall schneller als auf Holz. Obwohl beides ja die gleiche Temperatur hat, wenn es zum Beispiel draußen rumliegt. Aber Metall leitet Wärme sehr gut und bringt ständig neue Wärme zum Eis. Holz isoliert und gibt viel weniger Energie weiter. Deshalb verschwindet das Eis auf Metall deutlich schneller. Es geht also um Wärmeleitung, nicht um die Kälte.
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Das ist Radio Fantasy. An eurem Montagnachmittag. Irgendwann kommt man ja an so einen Moment, wo man beschließt, keine Energie mehr an eine bestimmte Person zu verschwenden, die diese Energie gar nicht verdient. Dieses Gefühl steckt in Drop Dead, die neue Single von Olivia Rodrigo. Da gibt's kein großes Drama, sondern nur klare Gedanken. Mehr reicht's jetzt. Und das ist die Message. Und ich finde, das kommt super gut rüber. Neu und zuerst in der Radio Fantasy Playlist jetzt für euch.

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16: Halb drei, halb vier.
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17: Oh, ist das schon schwer, die Uhrzeit zum Lesen, gell?
18: das ist so wie die Schuhe binden, das kannst du auch noch nicht, ne?
16: Ja, ich hab so Schuhe. Nein, nicht ganz, aber so wie so Arbeitsschuhe, die dreht man zu. Das finde ich total cool. Aber tatsächlich eigentlich zu heiß für dieses Wetter, bei 31 Grad messen wir aktuell in Meitingen und 30 Grad sind es auch derzeit in Türkheim. Es bleibt heiß und in den nächsten Tagen steigt die Gewitterneigung. Bis dahin bleibt es einfach nur schön. 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Jetzt alles, was an diesem Montagnachmittag wichtig ist, mit Joa.
18: Um 15.30 Uhr, hallo. Die Nutzung sozialer Medien und anderer digitaler Dienste soll nur unter Aufsicht der Eltern oder in einem pädagogischen Kontext und zeitlich begrenzt erfolgen. So wird es mit Social Media für Kinder und Jugendliche auch hier in der EU kommen. Experten empfehlen das, laut Kommissionspräsidentin von der Leyen. Aus Brüssel, Dieter Ebeling.
19: Alterskontrollen werden kommen. Das sollen die Plattformen hinbekommen, die die Einhaltung der schon bestehenden eigenen Altersgrenzen tatsächlich überwachen sollen. Entscheidend wird sein, was die Kommission nach der Sommerpause vorschlägt. Aber Präsidentin von der Leyen, die sagte schon, dass sie diese Expertenmeinung sehr gut findet.
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18: Das Erlebnisbad Titania in Neuses kann nach einem schweren Wasserschaden nicht wie geplant öffnen. In der Nacht vor der Wiedereröffnung wurde die Technik so stark beschädigt, dass der Betrieb bis auf Weiteres eingestellt ist. Eigentlich wollten wir von Radio Fantasy mit euch am Freitag die lange Saunanacht feiern. Das muss jetzt erstmal noch ein bisschen warten. Nicht 100.000, aber immerhin noch die Hälfte. Volkswagen-Chef Blume hat zum ersten Mal eine konkrete Zahl zum geplanten Sparkurs genannt. Ohne Einsparungen bei den Arbeitskosten könnten weltweit rund 50.000 Stellen wegfallen. An ihnen hängen allerdings viele weitere in der Zulieferindustrie. Und der hier geht gerade viral. Der Bambi macht dieses Jahr Pause. Burda lässt die große Preisverleihung ausfallen. Derzeit zu aufwendig und teuer. Ganz weg soll der große deutsche Medienpreis aber nicht sein. Für kommendes Jahr ist die Rückkehr mit neuem Konzept geplant.
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21: 15.32 Uhr auf der A96 Richtung München gibt es eine Sperre wegen Bergungsarbeiten zwischen Wangen West und Wangen Nord. Die letzte freie Ausfahrt für euch ist Neu-Ravensburg. Wir empfehlen weiträumig ab Weißensberg über B12 und B32 via Hergatz zur Ausfahrt Wangen Nord auszuweichen und so 30 Minuten gegenüber der lokalen Umleitung vor Ort zu sparen. Denn in Wangen ist vor allem zum Beispiel die Ravensburger Straße derzeit überlastet. 7 Kilometer Stau hier. A7 Richtung Füssen zwischen Kreuz Ulm-Elchingen und Nersingen. Bergungsarbeiten, Unfall, 5 Kilometer Stau ab Niederstotzingen. Ihr braucht 22 Minuten länger. Und solange steht ihr auch auf der Augsburger Osttangente AIC 25 Richtung Derching. Ab Lechhausen Mitte staut sich's bis zur Autobahn. Die neuesten Blitzer auf der A7 Richtung Füssen beim Dreieck Hittistetten in der Baustelle. In Augsburg-Oberhausen auf der Zollernstraße von der Donauwörther kommend und Augsburg-Konrad-Adenauer-Allee. Das ist eine Fahrradstraße und deswegen 30.
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2: Spanien, Argentinien, Frankreich und England sind im Halbfinale der Fußball-WM. Und der Chris aus Königsbrunn hat nicht nur fest an diese vier Länder geglaubt, sondern natürlich an alle Länder. Er ist einfach nochmal in seine Kindheit abgetaucht und hat ein komplettes WM-Panini-Heft vollgemacht. Chris, sag mal ganz ehrlich, wie viel Geld hast du dafür ausgegeben?
3: Ich habe jetzt grob überschlagen, so circa 350, 400 Euro bezahlt.
4: Aber hast du das alleine voll gemacht oder war das irgendwie Gruppenarbeit?
3: Ich habe mit meinem kleinen Bruder, der mich dazu animiert hat, dieses Jahr und einem guten Freund von mir zusammen.
2: Egal welches Land dann Weltmeister wird, wir brauchen die Punkte nach wie vor bei Kicktipp bei unserer größten Tabelle. Ja, wir machen den
4: da
2: Deckel
4: tut sich
2: zu,
4: bei mir
2: oder?
4: Nichts mehr.
2: Sag mal nochmal deinen Platz.
4: 164.
2: Also, ich bin 140, von dem her schließen wir das an der Stelle

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Manche Menschen sind ja schon ein bisschen weird und behaupten, sie seien magnetisch. Ja, wissenschaftlich gesehen geht das jetzt nicht. Das wäre dann eher so eine Superkraft wie im Comic. Aber unser Gehirn entscheidet tatsächlich oft in den ersten Sekunden, ob wir jemanden sympathisch finden, also anziehend oder eben nicht. Manchmal gibt es dafür auch keinen logischen Grund. Genau das Gefühl packt The Bowser in den Song Magnetic. Hören wir nach Marshmello und Friends und Lost Frequencies mit Dive. Das ist Radio Fantasy an eurem Montagnachmittag, 15.48 Uhr.

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17: Es wird 16 Uhr.
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17: 30 Grad in Biesenhofen im Ostallgäu und 31 Grad messen wir in Diedorf an der Schmuttertalhalle. Und es bleibt heute schön. Gewittergefahr heute sehr gering. Morgen schon höher und auch dann übermorgen. Danach bleibt es aber wieder sonnig und insgesamt bleiben wir immer so in diesem 30-Grad-Bereich, vielleicht ein bisschen drunter noch, aber Sommer, olé, sag ich nur. Hier ist Radio Fantasy, jetzt alles, was an diesem Montagnachmittag wichtig ist mit Joa.
19: Um 16 Uhr, olé, sag ich nur.
17: Ich wusste, dass er das macht.
19: Social Media soll von Kindern unter 13 nur dann genutzt werden dürfen, wenn die Eltern dabei sind oder das Ganze zum Lernen genutzt wird und dann auch zeitlich begrenzt. Das rät der Expertenrat, den die EU-Kommission beauftragt hat, kommt aber nicht schon morgen, sagt Dieter Ebeling in Brüssel.
20: Die nationalen Regierungen, auch die deutsche, werden sich in ihrer Gesetzgebung vermutlich an den einheitlichen EU-Regeln orientieren, denn nur die EU kann gegenüber den Plattformen die Einhaltung von Vorschriften verlangen. Ob und wie das technisch funktionieren soll, ist noch völlig unklar.
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19: Augsburg ist öfter krank als der bayerische Durchschnitt. Das besagt die aktuelle Statistik der Betriebskrankenkassen. In der Stadt werden 21,31 Krankheitstage pro Kopf gezählt. Bayernweit ist man nur 19,2 Tage krank. Der Landkreis Augsburg liegt auch über dem Durchschnitt, während Eicher-Friedberg mit 18,17 Tagen am besten abschneidet. Grippe und Rücken sind am häufigsten die Ursache. Offiziell Gesundheitsvorsorge, inoffiziell der Staat braucht Geld. Rauchen wird teurer und zwar kräftig, berichtet das Redaktionsnetzwerk Deutschland. Bis 2030 soll der Preis für eine Schachtel Zigaretten schrittweise auf fast 12 Euro steigen.
17: In Frankreich kostet glaube ich schon so viel. Wir waren in der Nähe im Urlaub und die kommen hier rüber zum Zigaretten einkaufen.
19: Ich glaube auch in Australien oder so ist das irre teuer.
17: Darauf erstmal eine Fluppe an.
19: Rauchen soll was Wunderschönes sein, habe ich mir sagen lassen.
17: Tut so, es nicht.
19: Und das geht gerade viral. Achtung, mal wieder vor Scam-Anrufen, diesmal von Apple. Solltet ihr einen Anruf von Apple bekommen, dürfte das ein Fake sein. Der Mann am Telefon gibt sich als Fabian Kunz aus und will uns weismachen, dass der Apple-Account gehackt wurde. Jetzt hier am Telefon müsse das Konto neu verifiziert werden, bla bla bla.
17: Am besten gebe ich dem direkt meine ganzen Kreditkartendaten und heirate den Prinz aus Kenia dann noch.
19: Ganz wichtig, auf jeden Link klicken, der dir da geschickt wird, dann hast du ganz viel zu tun.
17: Hört nicht auf diesen Mann, er ist böse.
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17: 16:02, die wichtigsten Verkehrsmeldungen zuerst. A96 Richtung München, Sperre zwischen Wangen West und Wangen Nord, weil ein LKW rechts durch die Leitplanke den Hang hinuntergestürzt ist. Das wird noch ganz lange dauern. Letzte freie Ausfahrt ist Neu-Ravensburg. Unsere Empfehlung, fahrt weiträumig ab Weißensberg über B12 und B32 via Herrgert bis Wangen Nord und spart so 30 Minuten gegenüber der lokalen Umleitung vor Ort. Denn in Wangen ist vor allem die Ravensburger Straße stark überlastet. B17 Landsberg Richtung Augsburg. Zwischen Königsbrunn Nord und Hauenstetten Süd ein neuer Unfall. Danke an Fabian fürs Bescheid geben. Der Verkehr stockt und er braucht derzeit rund 5 Minuten länger. Die neuesten Blitzer stehen in Deisenhofen in Nordschwaben am Ortseingang von Mörslingen kommend. Dann zwischen Mühlhausen und Gersthofen vor der Lechbrücke vom Flughafen kommend. Und in Augsburg Berliner Allee Richtung Oberhausen in Höhe Amagasaki Allee.
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17: Ich wünsche euch einen schönen Nachmittag und hoffe, ihr habt genauso viel Energie noch, wobei so für die letzte Stunde in der Arbeit ist oft gar keine Energie mehr übrig. Hilft nichts, müssen wir trotzdem durch, jetzt mit Tiffany Harris und Vertigo.
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0: aber nur so schlecht sein in einem Spiel und ich kack da voll ab. Trotzdem macht's mir Spaß.
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0: Kicktipp, dabei tippen wir, wie die WM-Spiele bei der Fußball-Weltmeisterschaft ausgehen. Und ich bin wirklich super grottig, sag ich euch. Ich bin Platz 176 momentan, weil ich gefühlt bei fast allem falsch liege. Wir suchen mit unserer Tipp-Community in der Radio-Fantasy-Community ja den nächsten Co-Moderator oder Co-Moderatorin für unseren Sportmann Dani. Und der ist momentan, glaube ich, so Platz 68. Ich habe vorhin nachgeschaut, also ist auch nicht so super berauschend. Er hat sich da, glaube ich, mehr erhofft, dass er dachte, dass er da super gut ist. Wer bei unserer Kicktipp-Community gut dabei ist, darf da mal Radio hautnah erleben und einen Live-Bericht mit im Radio machen. Das könnte doch sehr geil sein. Außerdem gibt es noch geile Preise zu gewinnen. Also wir machen das ja nicht einfach nur so aus Lust und Laune, sondern zum Beispiel für einen 500-Euro-Gutschein von Reisebüro Flugbörse Augsburg-Land. Und allein das lohnt sich. Dann können wir mal irgendwo in eins der Länder fliegen, die es vielleicht jetzt noch holen können. Es sind ja jetzt nur noch 4 dabei. Morgen spielt Frankreich gegen Spanien um 21 Uhr. Da habe ich 1-0 auf Frankreich getippt. Wahrscheinlich wird dann Spanien gewinnen, weil ich liege ja immer falsch. Und übermorgen spielt England-Argentinien auch um 21 Uhr. Da habe ich auch 1-0 auf England getippt. Obwohl man eigentlich als Deutscher nie für England sein sollte, aber weiß ich nicht. Ich sehe Argentinien nicht in der Titelverteidigung. Aber wahrscheinlich wird es auch nicht passieren, weil, wie gesagt, ich bin sehr schlecht. Ihr könnt gerne noch mit einsteigen in die Kicktipp-Community.
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0: Das hier ist übrigens unser WM-Song. Shakira, nicht Waka Waka.

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2: Wir reißen das Kalenderblatt ab und da steht: Lieber geliebt und verloren als nie geliebt. Das ist ein super lahmarschiger Spruch, ist aber genau das, worum Holly Humberstone einen Song gemacht hat: To Love Somebody. Lieber geliebt, als wenn man nie geliebt hat. Auch wenn
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15: Es ist 16:30.
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15: 29 Grad sind es aktuell in Ursberg am Dominikusring Eisenberg und 31 Grad messen wir aktuell in Landsberg an der Lechbrücke. Da ist heute viel Hitze unterwegs und die Frage, Gewitter, ja oder nein? Also ganz ausschließen kann man es nie, aber heute eher nicht. Eher morgen und übermorgen, aber es bleibt insgesamt eher bei diesen Temperaturen. 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
16: Um 16.30 Uhr, hallo. Die Kinder-Social-Media-Schranke kommt auch in der EU. Von Kommissionspräsidentin von der Leyen beauftragte Experten empfehlen, den Zugang für Kinder unter 13 Jahren in allen Mitgliedsländern zu beschränken. Dieter Ebeling in Brüssel fasst zusammen.
17: überhaupt kein Social Media für Kinder bis zu 2 Jahren. Zugang nur unter Aufsicht von Eltern oder Lehrern für Kinder bis zu einschließlich 13 Jahren und danach Zugang zu Plattformen, sofern diese Plattformen bewiesen haben, dass sie jugendgeeignet sind. Alterskontrollen werden also auf jeden Fall kommen. Einen offiziellen Vorschlag, den will die Kommission nach der Sommerpause machen.
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16: Nach dem Amoklauf in Schongau reagieren Schulen im Landkreis Eicher-Friedberg mit verstärkten Sicherheitsmaßnahmen. Es wird künftig auf Schutzkonzepte gesetzt. An der Mittelschule Friedberg wurden schon vor der Hammerattacke Übungen durchgeführt. Laut dem Mehringer Gymnasium werden aber keine Amokübungen geplant, um potenziellen Tätern keine Infos zu liefern. Dennoch sind die Lehrer gut geschult. Und das geht gerade viral. Britney Spears Leben, das soll auf die große Leinwand kommen. Der Film basiert auf ihrer Autobiografie The Woman in Me. Es geht um Karriere, Ruhm und ihre schwere Jahre unter Vormundschaft. Drehbuchautoren und Regisseur stehen schon fest. Jetzt bleibt noch die Frage, Chris, du spielst Britney. Nein, du musst sie erst rasieren, das geht nicht mit dem Bart.
15: Ganz ehrlich, das Geld würde ich schon nehmen, so wäre es ja jetzt auch nicht.
16: Na dann, so, und wir dürfen 3 neue Profisportler in Augsburg begrüßen. Der FCA hat jetzt bestätigt, dass von Fortuna Düsseldorf Sima Suso kommt. Der 21-jährige Defensivspieler wird als vielversprechendes Talent beschrieben. Außerdem wurde Hennes Behrens verpflichtet, ein 21 Jahre alter Linksverteidiger von der TSG Hoffenheim. Und die Augsburger Panther vergeben ihre 9. Importlizenz an den 25-jährigen Luke Toporowski. Der vielseitig einsetzbare Angreifer wechselt von den Colorado Eagles aus der American Hockey League in die deutsche Eishockeyliga.
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15: Es ist 16.33 Uhr. Bei uns über die wichtigsten Verkehrsmeldungen zuerst. Die A96 Richtung München ist zwischen Wangen West und Wangen Nord wegen eines LKWs, der rechts durch die Leitplanke gebrochen ist, für Bergungsarbeiten noch stundenlang gesperrt und schon stundenlang gesperrt. Die letzte freie Ausfahrt ist Neu-Ravensburg. Wir empfehlen, weiträumig zu umfahren ab Weißensberg über B12 und B32 via Hergatz bis zur Ausfahrt Wangen Nord. Spart euch 50 Minuten gegenüber der lokalen Umleitung. Ihr könnt auch die B12 bis Kempten fahren und dann auf die A7. Das ist eine halbe Stunde schneller als durch den Stau. B17 Landsberg Richtung Augsburg zwischen Königsbrunn Nord und Zaunstetten Süd stockend nach einem Unfall auf der linken Spur. Der Verkehr wird über die Standspur geleitet. Ihr braucht 11 Minuten länger. Die Rettungskräfte müssen durch, deswegen Rettungsgasse bilden und auch in der Gegenrichtung schnell weiterfahren, denn hier stockt es immer wieder wegen Gaffern. Die neuesten Blitzer in Oberfahlheim am Ortseingang von Nersingen kommend und in Augsburg Berliner Allee Richtung Oberhausenhöhe Amagasaki Allee.
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0: Sigmund mit einer freundlichen Frage.
1: Aussprache und Sprache an sich wird ja immer wichtiger im Leben. Findest du es wichtiger, Hochdeutsch zu sprechen oder Tiefdeutsch?
2: Tiefdeutsch. Ich kann Hochdeutsch gar nicht. Also schreiben halt.
1: Tiefdeutsch ist dann eher dein Ding?
2: Halt so aufwachsen.
1: Warum kein Hochdeutsch?
3: Kann ich nicht.
1: Worin unterscheidet sich denn Hochdeutsch und Tiefdeutsch?
3: Hochdeutsch hat mehr Verben.
1: Ist ja eigentlich doof, dass du dann Tiefdeutsch sprichst.
3: Kann ich nicht machen.
1: Damit zurück ins Fantasy-Studio.
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Im Feierabend an Ilsesee, Rotsee oder Mittelheimer Nordsee. Ganz viel Spaß und ja, Abkühlung muss heute irgendwie sein. Sieht gar nicht so aus. Bisschen diesig sieht es aus, aber die Hitze ist trotzdem da. Das Leben ist einfach schön im Fantasyland. Mit Liam Payne und Rita Ora. For You jetzt auf Radio Fantasy.

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12: 17 Uhr.
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12: 29 Grad aktuell in Täfertingen und 28 Grad messen wir in Missen-Wilhams. Es zieht irgendwie so ein bisschen zu. Wir haben gerade Joa aus den News darüber diskutiert, wie das heißt. Ich sag diesig.
14: Bei mir in der Familie sagen sie mal muschelig.
12: Muschelig.
14: Wenn die Sonne nur so ein bisschen durchkommt, dann
12: wahrscheinlich ist es muschelig. Wahrscheinlich haben sie das so vertuscht, um dir zu sagen, dass du nuschelig bist. Rede deutlicher gefälligst, ja?
14: Der ganze Chris ein Depp. Es wird nicht einfacher.
12: Du, das beruht ja hier auf Gegenseitigkeit. Jetzt schauen wir mal noch aufs Wetter. Also eigentlich heute schön, keine Gewitter. Die nächsten Tage kann es eher gewitterig sein, ja? Hier ist Radio Fantasy. Jetzt alles, was an diesem Montagnachmittag nuschelig ist mit Jo.
14: Muschelig ist es um 17 Uhr. Hallo. Die Nutzung sozialer Medien und anderer digitaler Dienste soll nur unter Aufsicht der Eltern oder in einem pädagogischen Kontext und zeitlich begrenzt erfolgen. So wird es mit Social Media für Kinder und Jugendliche auch hier in der EU kommen. Experten empfehlen das, laut Kommissionspräsidentin von der Leyen. Aus Brüssel, Dieter Ebeling.
13: Alterskontrollen werden kommen. Das sollen die Plattformen hinbekommen, die Einhaltung der schon bestehenden eigenen Altersgrenzen tatsächlich überwachen sollen. Entscheidend wird sein, was die Kommission nach der Sommerpause vorschlägt. Aber Präsidentin von der Leyen, die sagte schon, dass sie diese Expertenmeinung sehr gut findet.
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14: Das Erlebnisbad Titania in Neuses kann nach einem schweren Wasserschaden nicht wie geplant öffnen. In der Nacht vor der Wiedereröffnung wurde die Technik so stark beschädigt, dass der Betrieb bis auf Weiteres eingestellt ist. Eigentlich wollten wir von Radio Fantasy mit euch am Freitag die lange Saunanacht feiern. Das muss jetzt erstmal noch ein bisschen warten. Nicht 100.000, aber immerhin noch die Hälfte. Volkswagen-Chef Blume hat zum ersten Mal eine konkrete Zahl zum geplanten Sparkurs genannt. Ohne Einsparungen bei den Arbeitskosten könnten weltweit rund 50.000 Stellen wegfallen. An ihnen hängen allerdings viele weitere in der Zulieferindustrie. Und der hier geht gerade viral. Der Bambi macht dieses Jahr Pause. Burda lässt die große Preisverleihung ausfallen, derzeit zu aufwendig und teuer. Ganz weg soll der große deutsche Medienpreis aber nicht sein. Für kommendes Jahr ist die Rückkehr mit neuem Konzept
12: geplant. Na, hätten eh nicht gewollt dieses Jahr.
14: Bis du dich nicht rasierst, wirst du ihn eh nicht kriegen. Mit dem Rauschebart.
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12: Die Situation auf der A96 wird immer schlimmer vom Stau her. Deswegen weicht weiträumig aus. Richtung München ist die A96 zwischen Wangen-West und Wangen-Nord wegen eines LKWs, der rechts durch die Leitplanke gebrochen ist, gesperrt. Letzte freie Ausfahrt ist Neu-Ravensburg. Wenn ihr dort erst runterfahrt, steht ihr leider 2 Stunden im Stau. Deshalb fahrt ab Weißensberg B12, B32 über Hergatz bis Wangen-Nord und spart 50 Minuten gegenüber der lokalen Umleitung vor Ort ein. Oder weicht über die B12 bis Kempten aus und dann auf die A7 Richtung Memmingen. Es ist sonst einfach vor Ort fast nichts mehr möglich, kein Durchkommen. B17 Landsberg Richtung Augsburg zwischen Königsbrunn Nord und Hautstetten Süd. Unfall auf der linken Spur, stockend. Der Verkehr wird über die Standspur geleitet. 11 Minuten dauert es länger. In der Gegenrichtung staut es sich immer wieder wegen Gaffern. Und neuer Unfall auf der A8 Richtung Stuttgart zwischen Burger und Günzburg. Hier bitte Obacht. Die neuesten Blitzer in Gersthofen, Schubertstraße Richtung Augsburger Straße. In Otto Beuren auf der Umgehung von Beningen kommen.
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12: Ich wünsche euch einen schönen Nachmittag, einen schönen Start in den Feierabend. In der Spätschicht durchhalten, da ist noch ein bisschen. Bis dahin gibt's Energie von Bibi Rexha, New Religion.
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0: Das ist Radio Fantasy und wir sehnen uns alle nach Abkühlung. Ich bevorzuge die, die man in sich reinschüttet. Alkoholfrei natürlich. Andere springen in die Abkühlung. Haben wir heute auch schon darüber gesprochen bei Resi und Nick, die Radio Fantasy Morgen Show. Das Wochenende war ja schon so super heiß. Da müssen wir natürlich uns mal alle ein bisschen sommersicher machen. Denn der Sommer kann auch total Danger sein. Kurzer Crashkurs, Erste-Hilfe-Hitze-Edition. Dinge, die wir im besten Fall nie brauchen, aber halt trotzdem wissen sollten. Die haben wir Chris aus der Community gefragt, denn er ist beim BRK Augsburg Notfallsanitäter und weiß, wie ich mich richtig verhalte, wenn ich sehe, da ist jemand im Wasser, der oder die braucht Hilfe.
1: Den größten Fehler, was man machen kann, ist auf die Person direkt zuschwimmen, weil in der Panik wird die Person versuchen, dich zu umklammern und dich quasi damit nach unten drücken.
0: Krass, eigentlich genau das hätte ich als erstes getan. Ja, aber irgendwie logisch, die Person so voller Adrenalin und hat viel mehr Kraft, als man denkt. Also was macht man stattdessen?
1: Im optimalen Fall ist man auch nie alleine, wenn man eine Person anschwimmt. Und man kann laut um Hilfe schreien, natürlich, dass andere Badegäste auf einen aufmerksam werden. Und im Zweifel ist man im Team einfach stärker. Was man nicht vergessen sollte, man sollte rechtzeitig Hilfe rufen, weil wenn die Person mal untergegangen ist, bleibt ja wenig Zeit.
0: Schnell handeln, niemals alleine. Wichtig, wenn ihr jemanden im Wasser seht.

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1: Ich wünsche euch einen schönen Feierabend. Es ist ja jetzt so die Zeit, wo alle irgendwie nach Hause wollen. Bloß keine Hektik, weil sonst dauert es am Ende noch länger, bis wir zu Hause sind. Atmet durch, egal was da vor euch ist. BTS und Swim gibt's dazu.
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1: An der Chatham Kurbelweg kostet Super E5 2,03 Euro und Diesel 1,98. In Meitingen an der Pin Oil E5 2,05 Euro und Diesel für 1,96.
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1: 5:30.
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1: An den See, ja. Sonnen dort, irgendwie komisch. Also das, am sonnigsten ist vielleicht noch zwischen Dillingen und Rhein oder zwischen Landsberg und Kaufbeuern. Sonst zieht es überall so ein bisschen zu. Gewitter soll es heute aber nicht geben. Die nächsten Tage bleibt es bei diesen um die 30 Grad. Aber morgen und übermorgen ist die Gewitterneigung deutlich höher als heute. 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
21: Um 17.30 Uhr, hallo. Social Media soll von Kindern unter 13 nur dann genutzt werden dürfen, wenn die Eltern dabei sind oder das Ganze zum Lernen genutzt wird und dann auch zeitlich begrenzt. Das rät der Expertenrat, den die EU-Kommission beauftragt hat, kommt aber nicht schon morgen, sagt Dieter Ebeling in Brüssel.
22: Die nationalen Regierungen, auch die deutsche, werden sich in ihrer Gesetzgebung vermutlich an den einheitlichen EU-Regeln orientieren, denn nur die EU kann gegenüber den Plattformen die Einhaltung von Vorschriften verlangen. Ob und wie das technisch funktionieren soll, ist noch völlig unklar.
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21: Augsburg ist öfter krank als der bayerische Durchschnitt. Das besagt die aktuelle Statistik der Betriebskrankenkassen. In der Stadt werden 21,31 Krankheitstage pro Kopf gezählt. Bayernweit ist man nur 19,2 Tage krank. Der Landkreis Augsburg liegt auch über dem Durchschnitt, während Eicher-Friedberg mit 18,17 Tagen am besten abschneidet. Grippe und Rücken sind am häufigsten die Ursache. Offiziell Gesundheitsvorsorge, inoffiziell der Staat braucht Geld. Rauchen wird teurer und zwar kräftig, berichtet das Redaktionsnetzwerk Deutschland. Bis 2030 soll der Preis für eine Schachtel Zigaretten schrittweise auf fast 12 Euro steigen.
1: Ich erinnere mich noch an Preise von 6 Euro und niedriger. Ich glaube, solche Schachteln gibt es heute gar nicht mehr.
21: Ne? Ja, da war die Welt auch noch Schwarz-Weiß-Hase. Ne? So, und das geht gerade viral. Achtung, mal wieder vor Scam-Anrufen, diesmal von Apple. Sollte dein Anruf von Apple bekommen, dürfte das ein Fake sein. Der Mann am Telefon gibt sich als Fabian Kunz aus. Er will uns weismachen, dass der Apple-Account gehackt wurde. Jetzt hier am Telefon müsste das Konto neu verifiziert werden. Ja, ja, ja.
1: Gib mir mal das Redaktions-Handy. Ich will da mal auf irgendeinen Link klicken. Vielleicht ist ja was Spannendes dabei.
21: Und dann hauen wir dir es alle zusammen sowas von um die Ohren.
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1: Und über die wichtigsten Verkehrsmeldungen zuerst. Sperre A96 Richtung München zwischen Wangen West und Wangen Nord, nachdem ein LKW rechts durch die Leitplanke gedüst ist. Bergungsarbeiten dauern schon Stunden und noch Stunden. Letzte freie Ausfahrt Neu-Ravensburg. Dann Stau mit Zeitverlust 2 bis 3 Stunden. Deswegen fahrt ab Weißensberg über B12 und B32 via Hergatz bis Wangen Nord. Da steht er zwar auch im Stau, aber 50 Minuten weniger als bei der Lokal Ausweichstrecke. B17 Landsberg-Augsburg zwischen Königsbrunn Nord und Haunstetten Süd. Aufräumarbeiten nach einem Unfall auf der linken Spur. Stockend und der Verkehr kommt über die Standspur dran vorbei. 11 Minuten plus und in der Gegenrichtung stockt es immer wieder wegen Gaffern. Die neuesten Blitzer. Augsburg, Berliner Allee Richtung Oberhausenhöhe, Amagasaki Allee. In Gersthofen auf der Schubertstraße Richtung Augsburger Straße und in Ottobeuern auf der Umgehung von Beningen kommend.
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0: 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KI? AI? Ey, so geht das mit Alex.
1: Viele haben ja, und ich bin, glaube ich, damit an der Spitze, Tausende von Bildern auf dem Handy und finden gar nichts mehr. Die KI kann Fotos automatisch nach Personen, Orten oder Themen sortieren. Zum Beispiel, zeig mir alle Bilder vom Meer oder alle Geburtstage. Das funktioniert oft direkt in der Foto-App. Gerade bei großen Bildersammlungen spart das enorm Zeit. Das gibt es zum Beispiel bei Google Fotos oder Apple Fotos.
0: KI, AI,

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So, gut, das ist ab 18 Uhr immer die super neue Musik, ihr finden könnt, und zwar einfach nur, indem ihr Radio Fantasy einschaltet. Radio Fantasy Brandheiß gleich mit Flo und Leak It. Ist der zweite Song nach den 18 Uhr News gleich bei uns, und Bibi Rexha hat auch was Neues, diesmal mit David Guetta. Sad Girls in voller Länge innerhalb der nächsten 30 Minuten hier auf Radio Fantasy. Bis dahin Post Malone von Sam Feld und Rani. Schönen Montag, Feierabend.

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19: 30 Grad in Wolfertschwenden und 28 in Jettingen-Scheppach. Es zieht immer mehr zu. Sonne zum Feierabend am 1. in Nordschwaben und im Ostallgäu. Aber Gewitter meistens nicht. Morgen dafür können sie kommen. Und auch übermorgen. Danach wieder sonnig und um die 30 Grad. 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Jetzt alles, was an diesem muscheligen frühen Montagabend wichtig ist mit Joa. Er hat es mir genauso reingeschrieben, also lese ich das auch so vor.
20: Du bist sehr brav. Vielen Dank. Du darfst bleiben. Es ist 18 Uhr. Hallo. Die Kinder-Social-Media-Schranke kommt auch in der EU. Von Kommissionspräsidentin von der Leyen beauftragte Experten empfehlen, den Zugang für Kinder unter 13 Jahren in allen Mitgliedsländern zu beschränken. Dieter Ebeling in Brüssel fasst zusammen.
21: Überhaupt kein Social Media für Kinder bis zu 2 Jahren. Zugang nur unter Aufsicht von Eltern oder Lehrern für Kinder bis zu einschließlich 13 Jahren. Und danach Zugang zu Plattformen, sofern diese Plattformen bewiesen haben, dass sie jugendgeeignet sind. Alterskontrollen werden also auf jeden Fall kommen. Einen offiziellen Vorschlag, den will die Kommission nach der Sommerpause machen.
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20: Nach dem Amoklauf in Schongau reagieren Schulen im Landkreis Eicher-Friedberg mit verstärkten Sicherheitsmaßnahmen. Es wird künftig auf Schutzkonzepte gesetzt. An der Mittelschule Friedberg wurden schon vor der Hammerattacke Übungen durchgeführt. Laut dem Mehringer Gymnasium werden aber keine Amokübungen geplant, um potenziellen Tätern keine Infos zu liefern. Dennoch sind die Lehrer gut geschult. Und das geht gerade viral. Britney Spears Leben, das soll auf die große Leinwand kommen. Der Film basiert auf ihrer Autobiografie The Woman in Me. Es geht um Karriere, Ruhm und ihre schweren Jahre unter Vormundschaft. Drehbuchautorin und Regisseur stehen schon fest. Bleibt noch die Frage, wer spielt Britney?
7: Joa, das wäre doch ein Job für dich.
20: Machen wir das zusammen.
7: Oh ja, das wäre geil.
20: Dann wird Britney zu Zwillingen.
7: Oh. Das sieht bestimmt im Film sehr schlimm aus.
20: Wenn wir uns rasieren, können wir das machen. So.
7: Nix da.
20: Und wir dürfen noch drei neue Profisportler in Augsburg begrüßen. Der FCA hat jetzt bestätigt, dass von Fortuna Düsseldorf Sima Suso kommt. Der 21-jährige Defensivspieler wird als vielversprechendes Talent beschrieben. Außerdem wurde Hennes Behrens verpflichtet, ein 21 Jahre alter Linksverteidiger von der TSG Hoffenheim. Und die Augsburger Panther vergeben ihre 9. Importlizenz an den 25-jährigen Luke Toporowski. Der vielseitig einsetzbare Angreifer wechselt von den Colorado Eagles aus der American Hockey League in die deutsche Eishockeyliga.
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7: Es ist 18.02 Uhr. Bei uns immer die wichtigsten Verkehrsmeldungen zuerst. Auf der A96 Richtung München laufen zwischen Wangen West und Wangen Nord Bergungsarbeiten. Sperre, nachdem dort ein LKW rechts durch die Leitplanke gedüst ist. Die letzte freie Ausfahrt ist Neu-Ravensburg. Dahinter 14 Kilometer Stau und 2 Stunden Zeitverlust. Wir empfehlen, ab Weißensberg über B12 und B32 via Hergatz bis zur Ausfahrt Wangen Nord auszuweichen oder über die B12 bis Kempten dann auf die A7. Gute Nachrichten von der B17 Landsberg-Augsburg. Zwischen Königsbrunn Nord und Hauenstetten Süd ist die Unfallstelle geräumt. Hier habt ihr wieder freie Fahrt. Neuer Unfall dagegen auf der B300 Augsburg-Krumbach zwischen Ustersbach und Ried. Sperre für beide Richtungen wegen Bergungsarbeiten. Die Umleitung erfolgt über Dinkelscherben. Wenn ihr euch auskennt, könnt ihr das auch weiträumiger umfahren. Die neuesten Blitzer stehen in Gersthofen auf der Schubertstraße Richtung Augsburger Straße. In Ottobeuern auf der Umgehung von Beningen kommend und in Augsburg-Berliner Allee Richtung Oberhausen in Höhe der Amager.
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Das ist Radio Fantasy brandheiß an eurem Montagfeierabend. Ich hoffe, es ist schon Feierabend. Wut hat ja ehrlich einen sehr schlechten Ruf als Emotion. Psychologinnen und Psychologen sagen aber, wer sie immer nur runterschluckt, tut sich ja auch keinen Gefallen. Deshalb muss sie manchmal einfach raus und es gibt ja sowieso den Punkt bis hierhin und nicht weiter. Genau um diesen Punkt geht es in Katy Perrys neuestem Song Watch It Burn. Also das soll jetzt nicht kein Aufruf zum Zerstören sein, wobei ich es witzig finden würde, ganz ehrlich. Aber es geht darum, loszulassen von allen Dingen, die einen viel zu lange aufgehalten haben. Jetzt neu in Radio Fantasy.

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1: Jetzt ein Song, bei dem ich am Anfang dachte, ist das ein Eurovision Song Contest Song. Dann dachte ich irgendwie Lady Gaga. Aber es ist Slater und Dance für euren Feierabend in Radio Fantasy brandheiß. Jetzt, hier an eurem Montag.
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7: Momentan messen wir in Schildberg 30 Grad und trüb, dazu Augsburg-Bergheim 29 Grad sowie Kirchheim in Schwaben ebenfalls 29 Grad. Am Abend bleibt es bei uns oft noch drückend warm und meist bedeckt, später lockern die Wolken etwas auf und es ist nur schwach windig. In der Nacht gehen die Temperaturen auf 15 bis 20 Grad zurück. Morgen starten wir teils wolkig, bekommen aber wieder viele freundliche Abschnitte. Am Nachmittag stehen 28 bis 30 Grad an, am Mittwoch dann mehr Wolken und stellenweise Schauer, bevor es am Donnerstag wieder freundlicher ist, wobei es vom Allgäu bis nach Nordschwaben etwas unbeständiger bleibt.
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7: Bei uns immer die wichtigsten Verkehrsmeldungen. Zuerst Vorsicht auf der A96 München Richtung Lindau zwischen Landsberg Ost und Auffahrt Landsberg Nord. Dort liegt ein Hammer auf der Fahrbahn. Auf der B17 Landsberg Richtung Augsburg zwischen Königsbrunn Süd und Inningen staut es sich auf 3 Kilometern. Ihr müsst mit einem Zeitverlust von bis zu 12 Minuten rechnen. Die neuesten Blitzer in Gersthofen auf der Schubertstraße sowie in Dillingen auf der Georg-Graf-Straße. Kommt's gut an, dank KI und unserer Community.
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0: mal mit einer freundlichen Frage.
1: Aussprache und Sprache an sich wird ja immer wichtiger im Leben. Findest du es wichtiger, Hochdeutsch zu sprechen oder Tiefdeutsch?
2: Tiefdeutsch. Ich kann Hochdeutsch gar nicht. Also schreiben halt.
1: Tiefdeutsch ist dann eher dein Ding?
2: Halt so aufgewachsen.
1: Warum kein Hochdeutsch?
3: Kann ich nicht.
1: Worin unterscheidet sich denn Hochdeutsch und Tiefdeutsch?
3: Hochdeutsch hat mehr Verben.
1: Ist ja eigentlich doof, dass du dann Tiefdeutsch sprichst.
3: Kann ich nicht machen.
1: Damit zurück ins Fantasy-Studio.
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sehr schönen Feierabend wünsche ich euch. Hier ist Radio Fantasy brandheiß mit sehr viel Energie, die wir bräuchten, weil wir sind jetzt so super platt. Aber wenn wir dann später schlafen müssen, dann sind wir so hellwach, dass uns Gedanken wach halten wie, was wäre, wenn ich damals mich anders entschieden hätte? Hätte ich diese Nachricht abschicken sollen? Hätte ich ja oder nein sagen sollen? Solche Szenarien, diese Was-wäre-wenn-Szenarien, liebt unser Gehirn. Meistens in genau den Momenten, wo wir es am wenigsten brauchen. Und mit genau solchen Szenarien beschäftigt sich jetzt auch der nächste Song. Vielleicht sollten wir sie also während Neptunica What If läuft, einfach verarbeiten. Habt ihr jetzt Gelegenheit dazu in Radio Fantasy brandheiß.

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5: Momentan messen wir in Augsburg-Inningen 29 Grad und bedeckt, Sielenbach ebenfalls 29 Grad, Kaufbeuren 28 Grad. Am Abend hält sich bei uns noch warme, teils dichte Bewölkung. Bis Mitternacht bleibt es meist trocken, später in der Nacht ziehen einzelne Schauer durch und die Temperaturen sinken auf etwa 15 bis 20 Grad. Morgen startet der Tag wechselhaft, danach gibt es wieder freundliche Abschnitte. Am Abend sind örtlich auch Gewitter möglich und in Augsburg, Nordschwaben und dem Allgäu werden am Nachmittag 28 bis 30 Grad erreicht. Am Mittwoch mehr Wolken und zeitweise Regen, am Donnerstag dann wieder häufiger Sonne. Im Allgäu fällt der Wetterwechsel etwas markanter aus, während es in Nordschwaben oft länger freundlich bleibt.
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7: Ich bin Joshua Heise. In der Europäischen Union könnte eine Social-Media-Schranke für Kinder unter 13 kommen. Das hat ein Expertenrat der EU-Kommission empfohlen. Die Reaktionen darüber fallen gemischt aus. Zoe Tassovali mit den Details.
8: Für CSU-Chef Söder sind 13 Jahre eine gute Grundlage für die weitere Diskussion. Deutschlands Digitalbranche hält pauschale Verbote dagegen für den falschen Weg. Auch Linke und Grüne wollen lieber die Plattformen selbst stärker in die Pflicht nehmen. Und die Bundesschülerkonferenz sagt, der entscheidende Hebel liegt im Klassenzimmer.
7: Bundesfamilienministerin Prien bekommt für ihre geplante Kürzung beim Unterhaltsvorschuss heftigen Gegenwind. Mecklenburg-Vorpommerns Ministerpräsidentin Schwesig und Grünen-Chefin Brandner kritisieren, der Staat spare auf Kosten von Alleinerziehenden und ihren Kindern. Prien plant, den Vorschuss künftig nur noch bis zum 16. statt bis zum 18. Geburtstag zu leisten. Als bisher einziger großer Lebensmittelhändler befürwortet Aldi Süd die geplante Zuckersteuer auf Softdrinks. In einem Positionspapier heißt es, die Abgabe solle direkt bei den Herstellern erhoben werden, damit diese ihre Rezepturen ändern. Die schwarz-rote Bundesregierung hat die Steuer im Rahmen ihres Sparpakets beschlossen. Details sind aber noch offen. In Nürnberg haben Bus und Bahn das Auto als meistgenutztes Verkehrsmittel abgelöst. Nach Zahlen der Verkehrsgesellschaft VAG haben im letzten Jahr fast 164 Millionen Menschen den ÖPNV in Bayerns zweitgrößter Stadt benutzt. Trotzdem machte die VAG Verluste von mehr als 97 Millionen Euro. Da stecken aber wiederum Investitionen von 85 Millionen Euro mit drin.
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5: Bei uns immer die wichtigsten Verkehrsmeldungen zuerst. Vorsicht auf der A96 München Richtung Lindau zwischen Landsberg Ost und Auffahrt Landsberg Nord. Dort liegt ein Hammer auf der Fahrbahn. Die neuesten Blitzer auf der Schubertstraße in Gersthofen und der Neugablonzer Straße in Mauerstetten. Außerdem auf der Wiedergeltinger Straße in Türkheim sowie der Schwabhauser Straße in Penzing. Besser unterwegs mit KI und unserer Community.
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1: Wir starten in eine neue Woche. Wir spielen euer Lieblingsspiel Stadt, Land, Fantasy. Es geht nach wie vor in den Europapark. Den nächsten Stadtplatz hat sich Indira aus Bamberg ergattert. Schönen guten Morgen.
2: Hallo.
1: Du stellst quasi jetzt den Highscore auf, den es dann hoffentlich bis zum Freitag zu verteidigen gilt.
2: Oh Gott, da kommt der Druck auf.
3: Hier ist dein Buchstabe.
2: D. Okay.
1: Indira, bist du bereit?
2: Ja.
1: Deine 30 Sekunden starten, sobald ich dir die erste Kategorie nenne.
2: Okay.
1: Bitte eine Stadt mit D.
2: Dresden.
1: Ein Land.
2: Dänemark.
1: Im Freizeitpark.
2: Durchgang.
1: Auf der Autobahn.
2: Donner.
1: Im Urlaub.
2: Dose, also
1: in der Kneipe.
2: Drink.
1: Etwas, das niemandem schmeckt. Das waren die 30 Sekunden und das waren 6 richtige.
2: Okay.
3: Das war richtig gut.
2: Dankeschön.
3: Und dann schauen wir mal, wie es die Woche weitergeht.
2: Okay, dann vielen Dank für den Anruf.
3: Kann jemand 6 richtige noch toppen? Ihr folgt uns auf Insta, ihr kommentiert den Europapark-Beitrag und dann habt ihr vielleicht schon als nächstes die Chance, die Europapark-Tickets abzuräumen.
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2: Momentan messen wir in Augsburg-Inningen 29 Grad und bedeckt, Sielenbach ebenfalls 29 Grad, Kaufbeuren 28 Grad. Am Abend hält sich bei uns noch warme, teils dichte Bewölkung, bis Mitternacht bleibt es meist trocken, später in der Nacht ziehen einzelne Schauer durch und die Temperaturen sinken auf etwa 15 bis 20 Grad. Morgen startet der Tag wechselhaft, danach gibt es wieder freundliche Abschnitte, am Abend sind örtlich auch Gewitter möglich und in Augsburg, Nordschwaben und dem Allgäu werden am Nachmittag 28 bis 30 Grad erreicht. Am Mittwoch mehr Wolken und zeitweise Regen, am Donnerstag dann wieder häufiger Sonne. Im Allgäu fällt der Wetterwechsel etwas markanter aus, während es in Nordschwaben oft länger freundlich bleibt.
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2: Bei uns immer die wichtigsten Verkehrsmeldungen zuerst. Vorsicht auf der A96 München Richtung Lindau zwischen Landsberg Ost und Auffahrt Landsberg Nord. Dort liegt ein Hammer auf der Fahrbahn. Die neuesten Blitzer auf der Schubertstraße in Gersthofen und der Neugablonzer Straße in Mauerstetten. Außerdem auf der Wiedergeltinger Straße in Türkheim sowie der Schwabhauser Straße in Penzing. Besser unterwegs mit KI und unserer Community.
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0: Malik Harris. 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
1: Habt ihr schon mal mitbekommen, dass Eis auf Metall schneller schmilzt? Eis schmilzt auf Metall schneller als auf Holz. Obwohl beides ja die gleiche Temperatur hat, wenn es zum Beispiel draußen rumliegt. Aber Metall leitet Wärme sehr gut und bringt ständig neue Wärme zum Eis. Holz isoliert und gibt viel weniger Energie weiter. Deshalb verschwindet das Eis auf Metall deutlich schneller. Es geht also um Wärmeleitung, nicht um die Kälte.
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2: Augsburg Hammerschmiede am Königsplatz 28 Grad und stark bewölkt. Zusmarshausen ebenfalls 28 Grad. Waltenhofen auch hier 28 Grad. Heute Abend bleibt es zwischen Donau und den Alpen warm und teils wolkig. In der Nacht ziehen stellenweise dichtere Wolken auf und die Temperaturen gehen auf etwa 15 bis 20 Grad zurück. Morgen startet oft freundlich, später gibt es einzelne Schauer oder auch mal ein Gewitter, besonders rund um Augsburg und im Allgäu, bei Höchstwerten von 28 bis 30 Grad, im Allgäu etwas frischer. Am Mittwoch mehr Wolken und zeitweise Regen, danach wird es im Wochenverlauf wieder freundlicher.
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4: Ich bin Joshua Heise. Die Hitzewelle Ende Juni hat nach Angaben des Deutschen Wetterdienstes Geschichte geschrieben. An fast allen Wetterstationen in Deutschland wurden neue Temperaturrekorde gemessen. An mehr als der Hälfte der Stationen waren es sogar Allzeitrekorde. Mit 41,8 Grad wurde außerdem ein neuer deutscher Hitzerekord aufgestellt. Die EU-Staaten haben als letzte Instanz für mehr Fluggastrechte gestimmt. Da geht's dann zum Beispiel darum, dass Kinder ohne Reservierungsaufpreis neben ihren Eltern sitzen dürfen oder um Entschädigungen, wenn der Flug zu spät ist oder ausfällt. Mehr von Dieter Ebeling.
5: Bei Verspätungen, die von der Fluggesellschaft zu verantworten sind, ändert sich nicht sehr viel. Ab 3 Stunden gibt es Entschädigungen, abhängig von der Flugdauer. Neu sind Zeitvorgaben. Innerhalb von 4 Tagen muss der Passagier über seine Rechte informiert werden. Dann hat er 9 Monate für die Beantragung Zeit. Eine Entscheidung kommt innerhalb von 30 Tagen.
4: Kurz vor dem 5. Jahrestag der Ahrtalflut hat die Deutsche Umwelthilfe den aktuellen Hochwassercheck veröffentlicht. Demnach gibt es auch in Bayern überflutungsgefährdete Gebiete, allen voran der Landkreis Deggendorf. Der liegt bundesweit auf Rang 3. Ebenfalls unter den Top 25 sind Straubing-Bogen, Schwandorf sowie die Landkreise Main-Spessart, Donau-Ries und Dillingen an der Donau. Dass die deutsche Fußballnationalmannschaft bei der WM so früh rausgeflogen ist, war nicht nur enttäuschend, für den DFB wird's jetzt auch richtig teuer. Die Rede ist von einem Defizit von 9,4 Millionen Euro, wie der Kicker berichtet. Nicht mit einberechnet ist da das Aus von Nationaltrainer Julian Nagelsmann. Ins Plus wäre der DFB laut eigener Aussage erst ab dem Finale gekommen.
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2: Im Moment gibt es keine Verkehrsstörung. Die neuesten Blitzer auf der Neugablonzer Straße in Mauerstetten, auf der Wiedergeltinger Straße in Türkheim sowie in der Schubertstraße in Gersthofen.
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3: Augsburg Hammerschmiede am Königsplatz, 28 Grad und stark bewölkt. Zusmarshausen ebenfalls 28 Grad. Waltenhofen auch hier 28 Grad. Heute Abend bleibt es zwischen Donau und den Alpen warm und teils wolkig. In der Nacht ziehen stellenweise dichtere Wolken auf und die Temperaturen gehen auf etwa 15 bis 20 Grad zurück. Morgen startet oft freundlich, später gibt es einzelne Schauer oder auch mal ein Gewitter, besonders rund um Augsburg und im Allgäu, bei Höchstwerten von 28 bis 30 Grad, im Allgäu etwas frischer. Am Mittwoch mehr Wolken und zeitweise Regen, danach wird es im Wochenverlauf wieder freundlicher.
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3: Im Moment gibt es keine Verkehrsstörung. Die neuesten Blitzer auf der Neugablonzer Straße in Mauerstetten, auf der Wiedergeltinger Straße in Türkheim sowie in der Schubertstraße in Gersthofen.
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3: Ich bin Joshua Heise. EU-Experten empfehlen ein Mindestalter von 13 Jahren für soziale Netzwerke. Die Bundesschülerkonferenz findet das generell gut. Ein Verbot ist laut Generalsekretärin Kirchhoff aber nur eine einfache Lösung. Sie fordert vor allem mehr soziale Medienkompetenz an Schulen. Diese und auch viele Lehrkräfte seien aber immer noch nicht auf dem aktuellen Stand. Im schwelenden VW-Sparkurs-Konflikt hat Konzernchef Blume erstmals eine Zahl genannt. Ohne Veränderung der Arbeitskosten würden weltweit bis zu 50.000 Stellen wegfallen, sagte er in einem Interview im VW-Intranet. Zoe Tassovali berichtet.
4: Noch ist also nicht entschieden, wie viele Jobs am Ende tatsächlich wegfallen. Gleichzeitig bleibt die Zukunft mehrerer deutscher Werke offen. Für Emden, Hannover, Zwickau und Neckarsulm kann der Konzern über das Jahr 2030 hinaus noch keine wettbewerbsfähige Auslastung zusagen. Blume betont aber, andere Lösungen seien immer besser, als sein Werk zu schließen.
3: Auf Bundesebene ist das Krankenkassensparpaket schon beschlossen, deshalb wenden sich Bayerns Kommunen direkt an den Freistaat. Und der zeigt Gesprächsbereitschaft. Ministerpräsident Söder will sich nach der Sommerpause intensiv mit den Krankenhäusern austauschen. Bayerns Städtetagschef Pannermeier fordert ein Nothilfeprogramm, um unkoordinierten Klinikschließungen vorzubeugen. Ungarns neuer Regierungschef Modja will das Land komplett umkrempeln. Das Parlament hilft ihm dabei und hat eine Verfassungsnovelle beschlossen, die auch die Absetzung von Staatspräsident Sulyok vorsieht. Der gilt als Vertrauter von Ex-Premier Orban. Sulyok muss die Änderungen gegenzeichnen, ansonsten droht ihm Modja mit einem Amtsenthebungsverfahren.
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6: Bei uns immer zuerst die wichtigsten Verkehrsmeldungen. Auf der B17 Augsburg Richtung Landsberg steht auf Höhe Uniklinikum Kriegshaber ein defekter LKW. Die neuesten Blitzer, Neugablonzer Straße in Mauerstetten. Besser unterwegs mit KI und unserer Community.
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0: ihr für ein Eck noch zwei Leute gebraucht und dann ist es so eine Bank geworden. Wann hat das angefangen, dass ihr sagt, so, wir spielen jetzt nicht bloß aus Spaß, so fünf, wir sind jetzt halt notgedrungen, Cordoba 78, sondern wir machen jetzt so ein richtig ernstes Bandprojekt raus und wollen uns auch vergrößern?
1: Es ist entstand so aus so einem ultra kitschigen Gedanke, dass wir so viele Leute oder Herzen wie möglich erreichen wollten mit unserer Mucke, was irgendwie am Ende vom Tag stimmt. Und ich glaube, so vor einem oder anderthalb Jahren hat sich so ein bisschen rauskristallisiert, dass sich irgendwie gerade krasse Sachen ergeben, auch irgendwie mit neuen Produzenten, Tim Tautorat und irgendwie tolle Leute rund um uns. Wir haben ein wahnsinnig krasses Kollektiv an Freunden und Freundinnen, die alle irgendwie aus der kreativen Branche kommen. Dann haben wir so gesagt, ja, fix, irgendwie jetzt alle all in gegangen. Ja, ist mega geil, auch mega privileged, macht krank viel Spaß.
0: Also, ihr wollt das auf jeden Fall noch eine Weile durchziehen oder lasst ihr das jetzt einfach mal so auf euch kommen, wie Spaß macht? Oder habt ihr so einen Plan, wie die nächsten Monate oder Jahre verlaufen sollen? So, macht ihr euch da überhaupt schon Gedanken drüber? So?
1: Ja, Musikbranche ist krass vorbereitet alles, also so nach hinten raus geplant. Haben recht viele Pläne, wo wir dann so hin sollen und wir sind eigentlich dann motiviert und werden dann so mit dem Sprinter durch den Dachraum katapultiert. Und
2: das war jetzt Teil 1 von unserem Interview mit Cordoba 78. Bevor ihr hört, wie es weitergeht, spielen wir für euch aber erstmal Werner Sauer von ihrem neuen Album After Hour Kaltenbrunn.
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0: So, jetzt geht's weiter mit dem zweiten Teil von unserem Interview mit Cordoba 78. Unter anderem geht's um den Namen ihres neuen Albums und wie sie sich politisch entwickelt haben.
1: Was mich vor allem interessieren würde, ihr seid ja eigentlich in Wien, aber so Kaltenbrunn ist ja eher so eure Ecke. Warum ist After Hour in Kaltenbrunn geiler als in Wien?
2: Also zum Prozess zuerst. Wir schreiben meistens zu dritt, also Tobi und Paul, also unser Klavierspieler, und Tobi an der Gitarre. Die kommen dann irgendwie mit neuen Sachen, neuen Ideen, und ich texte super viel im Alltag und verarbeite so einfach so ein bisschen, was in meinem Leben abgeht. Wir schreiben dann zu dritt und führen es dann als Band gemeinsam aus und dann im nächsten Schritt mit unserem Produzenten Tim. Das ist natürlich immer ein bisschen schwierig, weil alle so ein bisschen eine persönliche Vorstellung auch mittragen, und das ist der große Vorteil einer Band, aber glaube ich auch die ganz große Schwierigkeit, da irgendwie diesen Mittelweg zu finden. Aber ich glaube, wir sind da ganz gut drin geworden, auch so ein bisschen das eigene Ego halt ein bisschen zurückzupacken und halt mehr so auf das große Gesamte zu schauen und in den kleinen Entscheidungen vielleicht ein bisschen sich zurücknehmen und ein bisschen mehr auf die anderen zu hören. Die zweite Frage, warum After Hour in Kaltenbrunn? Ich glaube, wir haben die After Hour nach Kaltenbrunn gebracht. Da gab es noch keine After, gibt es auch bis heute noch, gibt es immer noch keine After.

0: After. Und das ist so dieser Zwiespalt. Ich glaube, das Album handelt sehr, sehr viel textlich von Zwiespalten und so ein bisschen Zerrissenheit. Und eine After Hour in Kaltenbrunn, das ist auch sehr zerrissen, weil das gibt es da nicht. Und Kaltenbrunn kommt zwar niemand von uns, aber es ist ein Ort, der irgendwie für uns als Band ein bisschen magisch ist, weil wir da in einem Ferienhaus eine Zeit lang geschrieben haben. Das ist so am Berg und das ist so dieses romantisierte Bild von Vorarlberg, von wo wir herkommen. After Hour beschreibt wahrscheinlich so ein bisschen, ja, der naive Lebensstil in Wien, zumindest von mir.
1: Das ist dann eigentlich schon, glaube ich, so die Zerrissenheit, eine gute Überleitung zu meiner nächsten Frage. Ihr sagt ja auch selber, ihr kommt aus einem Kaff und vielleicht deswegen wollt ihr auch irgendwie so beweisen, dass man auch, wenn man aus dem Kaff kommt, so laut und links sein kann, ne? Und ihr seid ja auch selber so, ihr wollt auch, dass eure Auftritte offen für alle sind, ihr wollt so eine progressive Atmosphäre und ihr habt ja auch mal gesagt, oder zumindest du, Carlo, hattest gesagt, du bist 18 geworden, hast Matura gemacht und bist dann eigentlich sofort weg und das ist eine der besten Sachen, die man machen kann. Ist es dann manchmal komisch, wenn man so ins Kaff zurückkommt und man merkt, man hat sich vielleicht so verändert?
0: Ja, safe. Also hundertprozentig. Und ich glaube in Vorarlberg, dass da eben einfach Strukturen herrschen, die wir mitgestaltet haben, auch immer noch mitgestalten, sind nicht befreit und irgendwie die geilsten linken Typen, sondern halt hoffentlich geben wir relativ viel dafür, aber auch wir sind da nicht befreit davon und Vorarlberg ist schon einfach immer noch krass, aber ich glaube, es ist manchmal auch ganz geil dann zu sehen, wenn wir so Homecoming-Shows machen, das ist immer so unsere größte im Jahr, im Spielboden, so ausverkauft, 800 Leute und dann bringt man so ein bisschen dieses, ja, so ein bisschen die Stadt ins Kaff und es ist voller schöne Tage und so, alle Eltern kommen und Verwandtschaft und Friends und es ist so ein mega krasser Tag und vor allem, ich glaube, wir könnten noch viel krasser sein in dem, was wir in politischer Arbeit auf der Bühne machen. Ich glaube, das, was wir machen, würde ich als Bare Minimum kategorisieren und einfach sagen, als kunstschaffende Person muss man laut sein und Statements absetzen und präsent sein und Fragen der Zeit irgendwie zumindest ein bisschen beantworten oder nicht beantworten, kommentieren. Und ich glaube, wenn man das nicht tut, dann ist man, keine Ahnung, scheiß Andreas Cavalier. Alter, der macht's schon auch, aber das ist halt ein Fascho.
2: Bei einem besseren Ende könnten wir es eigentlich nicht stehen lassen. Das ganze Interview ist natürlich viel länger und dreht sich um weitere spannende Themen wie ihre erste Tour durch den deutschsprachigen Raum und Fragen zu ihrem etwas seltsamen Merch. Das Interview in voller Länge gibt es ab morgen auf unserer Website kanal-c.net für euch. Jetzt geht's weiter im Programm mit Bodysuit von Charmor Finches auf Kanal C.

0: Neue Woche, neue Motto-Songs. Und auch diese Woche haben wir ein kreatives Musikmotto dabei, nämlich mystische Wesen. Also alles, was es angeblich nicht gibt. Und wir haben auch sehr stark angefangen mit dem Song Season of the Witch von Lana Del Rey. Hier geht's also um Hexen bzw. die Hexensaison.
1: Der Song wurde ursprünglich von Donovan in den 1960ern geschrieben, aber Lana Del Reys Version ist halt nochmal ein Stück mystischer und hebt dieses Hexenthema hervor. Und die Hexe ist im Song eine Metapher für Transformationen, die Komplexität des Menschen und auch innere Reflexion.
0: In einer halben Stunde erwartet uns dann der nächste Motto-Song von einem neuen Artist mit einem neuen Wesen. Jetzt geht es aber erstmal weiter mit den Lokalnachrichten und die kommen von Niklas.
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3: Im Studio Niklas Prinz. Augsburg und Umgebung. Unfall im Berufsverkehr auf der A8. Am Montagmorgen kam es auf der A8 Richtung Stuttgart zu einem Unfall zwischen zwei Fahrzeugen. Die Fahrbahn wurde daraufhin zwischen der Ausfahrt Augsburg Ost und der Ausfahrt Augsburg West kurzzeitig gesperrt. Beide Fahrzeuge wurden danach abgeschleppt und alle Spuren wieder freigegeben. Der genaue Tatergang ist momentan noch unklar. Augsburg-Hornstetten. Trainingsauftakt beim FCA. Der FC Augsburg nahm am Montag sein Training für die Saison 2026-27 auf. Unter Trainer Manuel Baum startet der Erstligist in die Vorbereitung für die 16. Bundesliga-Saison in Folge. Im Rahmen der Vorbereitung sind 6 Testspiele sowie ein Trainingscamp im österreichischen Achenkirch geplant. Das erste Testspiel bestreitet der FCA im Rosenau-Stadion gegen eine Schwabenauswahl am 18. Juli. Gessertshausen. Vermisster Mann wiedergefunden. Am vergangenen Sonntag ist die Suche nach einem vermissten Mann aus Gessertshausen erfolgreich ausgegangen. Zuvor hatte die Polizei intensiv nach dem 44-Jährigen gesucht. Die Beamten schlossen dabei einen psychischen Ausnahmezustand des Mannes nicht aus. Noch am selben Abend gab die Polizei jedoch Entwarnung. Der Gesuchte wurde wohlbehalten angetroffen und in Sicherheit gebracht.
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1: In Königsbrunn hat es aktuell 22 Grad. Nach dem heißen Tag hat es inzwischen schon abgekühlt draußen. Bis knapp 17 Grad geht es heute Nacht auch noch runter. Morgen gibt es dann Sonne und Wolken im Mix. Es soll immer mal wieder regnen und abends sind sogar Gewitter möglich. Die Höchsttemperaturen liegen trotzdem bei um die 28 Grad. Der Rest der Woche, ja, der ist sehr wechselhaft. Insgesamt soll es etwas abkühlen, aber sonst sind auch Sonne, Wolken, Regen und Gewitter dauerhaft im Mix. Deswegen auch mein wärmster Tipp, regelmäßig den Wetterbericht checken, sonst erlebt ihr am Ende vielleicht eine böse Überraschung.
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0: Ja, und wir schauen raus auf die Straßen, ne? Und wir sehen, dass auf der A8 Richtung Stuttgart zwischen Adelshausen und Dasing die linke Spur gesperrt ist aufgrund einer Baustelle bis morgen um 1 Uhr. Und auf der B17 Augsburg Richtung Landsberg in Höhe Kobelweg liegt ein Pannen-LKW, also auch hier bitte vorsichtig sein. Kanal C wünscht euch eine gute Fahrt und wenn ihr noch irgendwas gesehen habt, dann klingelt gern kostenlos unter der Verkehrshotline durch. Das ist die 0800 0821 934.
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0: Und es geht auch schon weiter mit unserer zweiten halben Stunde Kanal C an diesem wunderschönen Montagabend für euch. Gleich dürft ihr aber erstmal selbst aktiv werden. Wir haben nämlich mal wieder Cocktailgutscheine für euch dabei, die ihr bei unserem Gewinnspiel ergattern könnt. Mehr dazu erfahrt ihr aber gleich. Jetzt haben wir erstmal ganz neue Musik für euch am Start und die kommt von Kara mit Jeden Tag neu. Wir halten hier die Stellung für euch im Studio. Heute für euch am Mikro sind die Laura
1: und der Dennis.
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1: Ja, das Sommersemester neigt sich ja schon mal wieder dem Ende zu. Und ich bin mit der Bachelorarbeit zum Glück schon durch und kann die Sonne genießen. Wie sieht's denn da bei dir so aus, Dennis?
2: Ja, ich bin in so einer komischen Zwischenphase gerade, weil ich meine Masterarbeit planen und langsam anfangen muss. Das heißt, wenn andere langsam in die Semesterferien gehen, dann geht's bei mir erst richtig los.
1: Ja, das wird mir irgendwie schon ein bisschen stinken, muss ich sagen. Aber dann bist du hoffentlich auch bald durch und kannst dann irgendwie doch noch ein bisschen die Semesterferien genießen, wenn das ein bisschen geplant ist. Und ja, wie feiert sich so der Semesterferienstart besser als mit dem ein oder anderen kühlen Cocktail?
2: Wenn sich das für euch da draußen auch so verlockend anhört, dann haben wir jetzt genau das Richtige für euch dabei. Bei uns könnt ihr jetzt nämlich 2 Cocktailgutscheine für das Enchilada in der Hallstraße in Augsburg gewinnen.
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2: Und ich habe die Nummer auch nochmal zum Mitschreiben für euch dabei, die 0821 50 5x7. Ihr habt jetzt genau einen Song Zeit anzurufen und der kommt von Daft Punk mit Get Lucky hier auf Kanal C.

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1: Ja, und wir haben einen glücklichen Gewinner. Bei uns ist der liebe Roman. Hallo Roman, kannst du mich hören? Das scheint leider nicht funktionieren. Aber genau, der liebe Roman wird von uns Cocktailgutscheine bekommen und hat somit unser Gewinnspiel für diese Woche 2 Gutscheine aus dem Enchilada gewonnen. Wir wünschen dir auf jeden Fall ganz viel Spaß. Und genau, nächste Woche habt ihr dann wieder die Möglichkeit, bei uns Cocktailgutscheine zu gewinnen. Deshalb schaltet unbedingt wieder ein. Wir machen jetzt erstmal weiter mit Stab You in the Heart von Green Day hier auf Kanal C.

0: Ja, aktuell läuft ja noch die Fußball-Weltmeisterschaft und in dem Zusammenhang gibt es natürlich auch wieder eher unerfreuliche Vorfälle, weil es kommt wieder vermehrt zu rassistischen Kommentaren und Hass im Netz gegenüber den Sportlern. Und unsere Kollegin Immi hat sich mal damit beschäftigt und das ganze Thema für uns aufbereitet. Und da hören wir jetzt mal rein.
1: Ein Elfmeter. Verschossen. Mehr braucht es diesmal nicht. Jonathan Tah scheitert im Achtelfinale gegen Paraguay. Deutschland fliegt raus und Minuten später ist die Zielscheibe klar. Rassistische Kommentare gegen ihn tauchen in den sozialen Netzwerken auf und wieder wird ein schwarzer Nationalspieler nach einer Niederlage zum Buhmann. Ein paar Tage später der nächste Name. Kylian Mbappé. Die paraguayische Senatorin Celeste Amaria postet öffentlich, Mbappé habe statt Muttermilch Kokosnüsse ausgesaugt und das Gebildetste, was er je gehört habe, seien Schimpansen gewesen. Keine anonyme Person im Netz, sondern eine gewählte Politikerin. Und es geht weiter. Kurz vor dem Halbfinale gegen Spanien wirft ein ehemaliger spanischer Ministerpräsident dem französischen Team in einer Art Analyse offenbar Dinge vor, die die französische Regierung als wiederholte rassistische Entgleisungen bezeichnet. Frankreichs Ministerin für die Überseegebiete wird noch deutlicher. Das seien keine Entgleisungen, sondern systematischer und verharmloster Hass. Drei Fälle, ein Turnier. Und die FIFA selbst liefert die Zahl dazu. Der Anteil rassistischer Beiträge ist bei dieser WM im Vergleich zur letzten um 3 Prozentpunkte gestiegen. 11% aller als beleidigend eingestuften Kommentare gelten inzwischen als rassistisch. Und das ist keine gefühlte Wahrnehmung, sondern eine Zahl vom Weltverband selbst. Und trotzdem werden sie als Einzelfälle verkauft. Die Ethnologin Rachel Etzi bringt das Muster auf den Punkt. Beim Misserfolg wird sofort gefragt, wer eigentlich zur eigenen Nation gehört und wer nicht. Im DFB-Fall heißt das konkret, wollte Marti und Havertz, die ebenfalls einen Elfmeter verschossen haben, müssen mit sportlicher Kritik leben. Bei Tah gibt es dann eben viele rassistische Kommentare. Sie nennt das die Sündenbock-Theorie. Niederlagen erzeugen Frustration und die einfachste Form, damit umzugehen, ist, Schuldige zu konstruieren. Und klarer geht es wohl kaum. Der eine kriegt Kritik am Spiel, der andere kriegt Hass für seine Hautfarbe. Und auf die Frage, was dagegen hilft, kommt meistens dieselbe Antwort. Technik. Meta gibt an, eine beträchtliche Anzahl regelwidriger Kommentare gelöscht zu haben. Und die FIFA nutzt einen Social Media Protection Service, der Accounts scannt und beleidigende Kommentare unsichtbar macht. Das klingt nach Fortschritt, ist am Ende aber nur Symptombekämpfung. Ein gelöschter Kommentar heilt niemanden. Er verschwindet aus der Timeline, nicht aus dem Kopf der Person, die ihn gelesen hat. Und schon gar nicht aus dem Kopf der Person, die ihn geschrieben hat. Was tatsächlich helfen würde, ist unbequemer. Der Vizepräsident des Vereins Roots, der sich gegen Rassismus im Sport einsetzt, sagt es so. Auch wer keine rassistische Absicht hat, bedient sich immer wieder Bildern, die historisch bis in den Kolonialismus zurückreichen. Das heißt Aufklärung, nicht nur Löschfunktion. Verbände, die ihre Werte auch dann verteidigen, wenn es unbequem wird. Nicht nur, wenn Kameras draufhalten. Denn Rassismus im Fußball ist kein Randthema, das man zwischen zwei Ergebnissen kurz erwähnt. Er ist mittendrin. Bei dieser WM, genauso wie bei der nächsten, wenn sich nichts ändert. Und wegschauen ist auch eine Entscheidung. Emanuela Leo, Kulturressort.
0: Ja, und hier bei Kanal C machen wir jetzt erstmal weiter mit Musik und die kommt von Ariana Grande mit Positions.

0: Das war gerade der zweite Motto-Song für heute. Der heißt She-Wolf und ist von Shakira. Und der passt natürlich bestens zu unserem Thema, nämlich Songs über mystische Wesen. She-Wolf heißt übersetzt Werwölfin oder Wölfin.
1: In diesem Song geht es um die innere Reise einer Frau zwischen gesellschaftlichen Erwartungen und der inneren Natur. Die She-Wolf ist eben eine wilde, ungezähmte Frau, die sich nach Freiheit sehnt. Sie ist mehr als eine Haus- oder Ehefrau.
0: Dieses Wesen hat damit erfolgreich unser Motto über mystische Tierwesen inspiriert. Der nächste Song dazu kommt dann in einer halben Stunde. Jetzt geht es aber erstmal weiter mit den Weltnachrichten von Niklas.
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3: Im Studio Niklas Prinz. Washington. USA kündigen erneute Blockade iranischer Häfen an. Nach erneuten gegenseitigen Angriffen zwischen den USA und dem Iran kündigte US-Präsident Trump eine erneute Seeblockade der Straße von Hormuz an. Zudem erklärte er, dass die USA in Zukunft 20% der Einnahmen der Frachtwerke aus der Straße für sich beanspruchen. Die Umsetzung hierfür möchte er schnellstmöglich beginnen, weitere Informationen nannte er nicht. Berlin. Bundesregierung plant Erhöhung der Tabaksteuer. Laut mehreren Berichten vom Montag will die Regierung die Steuer auf Tabak stärker erhöhen als bisher geplant. Demnach soll eine Packung mit 20 Zigaretten schrittweise bis 2030 auf fast 12 Euro steigen. Auch die Steuern auf andere Tabakprodukte sollen jährlich angehoben werden. Dazu gehören künftig auch Ersatzprodukte wie Flüssigkeiten für E-Zigaretten. Bangkok. Großbrand in Lokal führt zu 27 Toten. Bei einem schweren Feuer in einer Bar in Bangkok sind 27 Menschen gestorben. Zudem wurden mehr als 60 Personen bei dem Unglück verletzt. 22 davon befinden sich in einem kritischen Zustand. Das Feuer brach gegen Mitternacht aufgrund einer Explosion aus. Die genaue Ursache hierfür ist bisher unbekannt. Die thailändischen Behörden ermitteln nun zur genauen Ursache. Zudem kündigten sie Entschädigungszahlungen für die Familien der Toten an.
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0: In Gersthofen hat es aktuell 21 Grad und ein bisschen kühlt es heute Nacht noch ab. Bis auf 17 Grad soll es noch runtergehen. Morgen erwartet uns dann ein Sonne- und Wolkenmix. Es soll immer mal wieder regnen und abends erwartet uns sogar ein Gewitter. Aber die Höchsttemperaturen liegen zumindest morgen noch um die 28 Grad. Den Rest der Woche wird es ein wenig kühler. Es soll sehr wechselhaft werden und wirklich Sonne, Wolken, Regen und Gewitter im Wechsel geben über die ganzen Tage. Also, checkt immer euren Wetterbericht, damit ihr am Ende nicht im Regen steht.
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1: Ja, und wir schauen raus auf die Straßen und wir sehen, dass auf der B17 Augsburg Richtung Landsberg auf der Höhe Kurbelweg ein Pannen-LKW liegt. Also seid hier vorsichtig. Und auch auf der A8 Richtung Stuttgart zwischen Adelshausen und Dasing ist die linke Spur aufgrund einer Baustelle gesperrt. Wenn ihr noch was gesehen habt, dann klingelt gern kostenlos durch unter der Verkehrshotline. Das ist die 0800 0821 934. Kanal C wünscht euch eine gute Fahrt.
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0: In dieser halben Stunde haben wir unser Event der Woche für euch dabei und das ist dieses Mal unbedingt etwas für alle Kinofans unter euch, also bleibt unbedingt dran. Aber erstmal fangen wir an mit zwei Songs, jetzt Itchy mit Bleeding Heads and Heart Attacks und danach haben wir einen echten Klassiker für euch dabei und zwar Gorillaz mit Feel Good Inc. Für euch auch zur später Stunde noch im Studio sind heute der Dennis
1: und die Laura.
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2: 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Und wie wir eben schon angesprochen haben, gibt es bei uns immer die beste Musik und die kommt jetzt von Young Pap mit Laut sein.

0: Ja, und jetzt dürfen wir wieder jemand bei uns im Studio begrüßen. Der liebe Max ist da und hat uns nämlich heute einen Quiz mitgebracht. Verrat uns doch einfach mal, worum es geht.
1: Hey, freut mich hier zu sein. Das Quiz heute geht um das Thema Fußball.
0: Ja, perfekt. Dann hätte ich gesagt, starten wir doch direkt rein mit der ersten Frage.
1: Perfekt, okay. Erste Frage. Für welchen Verein erzielte Gerd Müller die meisten Tore seiner Karriere? Schalke 04, Hamburger SV, FC Bayern München oder Borussia Dortmund?
0: Boah, so impulsmäßig würde ich direkt Bayern München sagen.
2: Muss Bayern München sein.
1: Das ist richtig, perfekt.
0: Ja, guter Start.
1: Voll. Kommen wir zur nächsten Frage. Wer ist als eine der größten Legenden des AS Rom bekannt und hat seine gesamte Profikarriere bei diesem Verein verbracht? Ronaldinho, Cristiano Ronaldo, Francesco Totti, Lionel Messi.
0: Naja, so allein vom Namen her würde man jetzt wieder auf C gehen, weil es sehr italienisch klingt.
2: Und damit liegst du vollkommen richtig.
1: Ja. Das hast du recht. Perfekt.
0: Okay, Gleichstand. Ja, dann gucken wir doch mal. Frage Nummer 3.
1: Welcher Verein aus Baden-Württemberg stieg in der Saison 2022-23 als Meister der zweiten Bundesliga zum ersten Mal in die Fußball-Bundesliga auf? SC Freiburg, VfB Stuttgart, Karlsruher SC, 1. FC Heidenheim 1846.
0: Boah, ist Heidenheim so spät erstmal in die Bundesliga aufgestiegen?
2: Sag du es mir doch.
0: Ja, komm, ich geh mal mit Heidenheim.
2: Du liegst wieder richtig, ja.
1: Ja, das ist richtig.
0: Ja, perfekt. Ja, dann gucken wir mal, ob es hier heute überhaupt noch einen Gewinner gibt, hätte ich sagen. Machen wir mal die letzte Frage.
1: Wie viele Tore hat Lionel Messi insgesamt bei allen Weltmeisterschaften, an denen er teilgenommen hat, geschossen? A 16, B 20, C 21 oder D 12?
2: Inklusive der aktuellen?
1: Ja.
0: Okay.
2: ich sag 20.
0: Boah, so viele? Gab's nicht 16 auch?
1: Beides falsch, 21.
0: Ach, verrückt.
2: Naja, machst du nix.
0: Ja, okay, dann hätte ich gesagt, geben wir uns mit dem Gleichstand zufrieden.

0: Woche.
1: Ja, und abends drin hocken und sich gemütlich einen Film anschauen ist so eine richtige Winteraktivität. Im Sommer hat man da oft gar keine Lust drauf. Man will lieber raus, weil man sich ja nicht das schöne Wetter entgehen lassen möchte. Und in Augsburg gibt's da aber einen Spot, der das beides vereint.
2: Nämlich das Lechflimmern, das Augsburger Open-Air-Kino. Seit 10 Tagen kann man dort bei gutem Wetter draußen sein und trotzdem gemütlich Filme schauen. Dass es dieses Jahr überhaupt öffnet, war aber lange nicht sicher.
1: Denn der bisherige Betreiber des Augsburger Kinodreieck hat letztes Jahr Insolvenz angemeldet. Zum Glück haben aber Michael Hehl und Daniela Bergauer, die schon das Kino Lilium und das Thalia betreiben, übernommen. Und die haben zugeschlagen und damit eben das Lechflimmern gerettet.
2: Mit neuen Inhabern gibt's jetzt aber auch einige Neuigkeiten. Statt Monatsplan wird das Programm jetzt wöchentlich bekannt gegeben. Damit kann man besser auf das doch sehr schwunghafte Wetter eingehen und Erfolgsfilmen mehr Bühne geben.
1: Das Kino ist aber weiterhin wie gewohnt am Familienbad beim Plärrer. Und wenn das Wetter mitspielt, werden von jetzt an bis in den September Filme gezeigt. Und das Ganze

0: Ganze auch für ein großes Publikum. Weil es dieses Jahr nämlich zwei Leinwände gibt, bietet das Kino Platz für 2000 Zuschauer. Ihr könnt also alle eure Freunde mitnehmen.
1: Das Kinoprogramm ist breit gefächert und passt in den Mainstream, aber auch Klassiker wie Dirty Dancing, Mamma Mia und Pulp Fiction kommen auf die Leinwand. Zu den Filmen gibt's manchmal auch ein Live-Quiz oder ein Gespräch mit Mitwirkenden von Film.
0: Ja, ein ganz besonderes Highlight ist dabei Mitte August. Da kommt nämlich die gesamte Filmcrew und der Cast vom neuen Eberhofer-Krimi live nach Augsburg zum Filmgespräch.
1: Jetzt zum Schluss noch das Organisatorische. Einlass ist immer um 20 Uhr, Filmbeginn ist immer bei Einbruch der Dunkelheit und Tickets gibt's nur direkt übers Kino bzw. die Lechflimmern-Website. Unser Tipp, nicht auf den letzten Drücker planen, lieber schon früher sichern.
0: Dann braucht ihr auch nur noch eure Decke einpacken und wir von Kanal C wünschen euch ganz viel Spaß beim Film.

0: Ja, gerade lief Angels von Robbie Williams und ich finde, das ist generell schon ein epischer Song. Und da es hier um seinen Engel geht, hat er ebenso seinen Platz in unserem Musikmotto über mystische Wesen verdient.
1: Es geht hier aber nicht nur um irgendeinen Engel, sondern um einen Schutzengel. Robbie Williams sehnt sich nach Liebe und Sicherheit, während er schlechte Zeiten durchmacht. Die Hauptthemen sind hier also Sehnsucht, Verluste und Hoffnung.
0: Ich denke, wir wünschen uns alle manchmal so einen Engel, zu dem wir flüchten können. Aber wir flüchten uns jetzt doch erstmal in unser Kanal C Musikmotto. Den nächsten Song gibt es dann in einer halben Stunde. Davor kommen hier jetzt aber erstmal noch die Lokalnachrichten von Niklas.
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3: Im Studio Niklas Prinz. Augsburg und Umgebung. Unfall im Berufsverkehr auf der A8. Am Montagmorgen kam es auf der A8 Richtung Stuttgart zu einem Unfall zwischen zwei Fahrzeugen. Die Fahrbahn wurde daraufhin zwischen der Ausfahrt Augsburg-Ost und der Ausfahrt Augsburg-West kurzzeitig gesperrt. Beide Fahrzeuge wurden danach abgeschleppt und alle Spuren wieder freigegeben. Der genaue Tatergang ist momentan noch unklar. Augsburg-Hornstetten. Trainingsauftakt beim FCA. Der FC Augsburg nahm am Montag sein Training für die Saison 2026-27 auf. Unter Trainer Manuel Baum startet der Erstligist in die Vorbereitung für die 16. Bundesliga-Saison in Folge. Im Rahmen der Vorbereitung sind 6 Testspiele sowie ein Trainingscamp im österreichischen Achenkirch geplant. Das erste Testspiel bestreitet der FCA im Rosenau-Stadion gegen eine Schwabenauswahl am 18. Juli. Gessertshausen. Vermisster Mann wiedergefunden. Am vergangenen Sonntag ist die Suche nach einem vermissten Mann aus Gessertshausen erfolgreich ausgegangen. Zuvor hatte die Polizei intensiv nach dem 44-Jährigen gesucht. Die Beamten schlossen dabei einen psychischen Ausnahmezustand des Mannes nicht aus. Noch am selben Abend gab die Polizei jedoch Entwarnung. Der Gesuchte wurde wohlbehalten angetroffen und in Sicherheit gebracht.
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1: Bei uns am Augsburger Hauptbahnhof hat es gerade noch 20 Grad. Minimal kühler wird es heute Nacht noch. Knapp 17 Grad sind die niedrigsten Temperaturen, die erwartet werden. Morgen erwarten uns dann Sonne und Wolken im Mix. Es soll immer mal wieder regnen und auch Gewitter sind möglich, gerade abends. Trotzdem wird es nochmal so um die 28 Grad warm. Der Rest der Woche dann ähnlich wechselhaft. Insgesamt soll es zwar ein bisschen abkühlen, aber sonst ist es ein Mix aus Sonne, Wolken, Regen und sogar auch einigen Gewittern. Also schaut immer auf den Wetterbericht tagesaktuell, damit ihr bestens vorbereitet seid.
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0: Ja, und wir schauen raus auf die Straßen und da sehen wir, dass auf der A8 Richtung Stuttgart zwischen Adelshausen und Dasing die linke Spur gesperrt ist. Das Ganze ist aufgrund einer Baustelle, also seid ihr vorsichtig unterwegs. Und wenn ihr noch irgendwas seht, dann klingelt gerne kostenlos durch unter unserer Verkehrshotline. Das ist die 0800 0821 934. Kanal C wünscht euch eine gute Fahrt.
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0: Und wenn ich hier so auf die Studiouhr schaue, dann sagt die mir, dass die Hälfte Kanal C für heute schon rum ist. Aber keine Sorge, das heißt ja auch, dass wir mindestens nochmal genauso viel Kanal C für euch dabei haben. Wir starten nämlich in unsere zweite Hälfte des Abends und da hört ihr unter anderem gleich, welcher Release unser Album der Woche geworden ist. So viel verraten wir schon mal. Wir haben diese Woche ganz verträumten Indie-Pop für euch im Gepäck. Um das nicht zu verpassen, solltet ihr also unbedingt dranbleiben. Im Studio für euch sind heute die Laura
1: und der Dennis.
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1: Unser Album der Woche auf Kanal C kommt dieses Mal von Suki Waterhouse. Mit Loveland hat die Britin ihr drittes Studioalbum rausgebracht und darauf zeigt sie eine Seite von sich, die persönlicher und erwachsener klingt als je zuvor.
2: Ja, denn statt von Herzschmerz oder unerreichbarer Liebe handelt das Album vor allem von dem, was danach kommt. Vom Alltag in einer Beziehung, von Zweifeln und kleinen Konflikten. Aber eben auch davon, sich immer wieder füreinander zu entscheiden. Musikalisch bleibt sie ihrem verträumten Indie-Pop zwar treu, erweitert ihn aber um warme Folk- und 70er-Jahre-Einflüsse. Wie das klingt, hören wir jetzt in Season.

0: Seasons zeigt die neue Richtung ziemlich gut. Akustische Gitarren, sanfte Folk-Elemente und eine warme Produktion verleihen dem Song einen deutlich ruhigeren Charakter als auf ihren früheren Alben. Insgesamt wird Loveland dadurch reifer, ohne dabei den typischen Suki Waterhouse-Sound zu verlieren.
1: Inhaltlich geht es dabei immer wieder um Veränderung. Sie beschreibt Loveland als den Ort zwischen der Person, die sie einmal war, und der, die sie gerade wird. Dieses Gefühl, sich selbst neu kennenzulernen, zieht sich wie ein roter Faden durch das ganze Album.

0: Gerade 18 bringt das schön auf den Punkt. Der Song blickt zurück, ohne in Nostalgie stecken zu bleiben. Stattdessen geht es darum, die eigene Vergangenheit anzunehmen und trotzdem nach vorne zu schauen. Ein Gedanke, der immer wieder auftaucht.
1: Dabei verschweigt sie auch die weniger schönen Seiten einer Beziehung nicht. When I Get Drunk erzählt davon, wie alte Gefühle und Gewohnheiten plötzlich wieder hochkommen können, selbst dann, wenn man eigentlich längst weitergezogen ist.

0: Und genau diese Mischung macht das Album für uns so spannend. Suki Waterhouse verbindet ihren verträumten Indie-Pop-Sound mit ehrlichen Texten über Liebe, Veränderung und das Erwachsenwerden, ohne dabei kitschig zu werden. Und so entsteht ein Album, das eher leise erzählt und trotzdem hängen bleibt.
1: Ja, und genau deshalb ist Loveland unser Album der Woche auf Kanal C. Und jetzt hört ihr noch einen Song daraus in voller Länge. Hier ist Suki Waterhouse mit Notting Hill.

0: Ja, und wir wollen jetzt mal, nachdem ja schon wieder Klausurenphase ist und dann ja natürlich auch Hausarbeiten kommen, bisschen drüber reden, was der Dennis und ich euch vielleicht so für Tipps mitgeben können. Also zumindest, was uns persönlich bei der Bachelor- oder Masterarbeit geholfen hat. Ja, ich starte gleich mal rein und ich muss sagen, der, glaube ich, wahrscheinlich am meisten gehörte Tipp, aber auch der beste ist einfach rechtzeitig zu starten und irgendwie seinen Arsch hoch zu bekommen. Ich weiß nicht, wie das bei dir ist, ob du dich da immer gut motivieren kannst oder ob du vielleicht irgendwas hast, was da beim Reinstarten gut hilft.
1: Nee, das ist nicht mein Strong Suit. Also es ist nicht meine Stärke auf jeden Fall, pünktlich anfangen. Aber ja, du hast vollkommen recht, krieg den Arsch hoch. Plant vor allem früh, weil Planung ist wirklich mehr als die halbe Miete.
0: Ja, und neben der Planung, finde ich, ist auch die Organisation immer ganz wichtig. Also mir haben da so Literaturverzeichnissysteme total geholfen, also wie zum Beispiel Zenon oder Citavi, wo man einfach die ganze Literatur sammeln und schon mal ein bisschen sortieren kann und sich dann eben auch am Ende das Literaturverzeichnis ganz entspannt ausspucken lassen kann. Weil ich finde, so gerade dann immer die richtige APA-Zitation und so hinzubekommen, ist irgendwie auch, frisst einfach so viel Zeit und das kann man sich damit eben sparen.
1: Ja, ein Tipp, den ich auf jeden Fall nur an jeden weitergeben kann, eigentlich bei jeder Art von Text, die man schreibt, verkopft euch zuerst nicht zu sehr, sondern wenn ihr wirklich Sachen gesammelt habt, die ihr schreiben möchtet, dann schreibt einfach mal runter, weil oft ist es ja dann doch die Sache, dass man irgendwie sehr viel Material gesammelt hat und dann nicht weiß, wie man es organisieren soll. Ich finde persönlich am einfachsten fällt mir dann wirklich immer zu sagen, okay, ich will jetzt irgendwas ausformulieren und es einfach mal zu machen, weil selbst wenn man gar nicht so viel Effort reinsteckt, am Ende ist es oft sehr viel besser, als man denkt.
0: Ja, das auf jeden Fall. Und ich weiß nicht, ich finde auch oft hilft es irgendwie dann mal so mit Kommilitonen irgendwie in der Uni, wenn man eh gerade in der Bib ist, einfach über ein Thema zu quatschen, ne? Und dann irgendwie, wenn man irgendwie einen komplexen Sachverhalt oder irgendwas hat und gar nicht weiß, wie man das beschreiben soll, einfach mal ein bisschen drüber zu reden und dann irgendwie vielleicht dadurch einen Weg findet, das irgendwie einfach rüberzubringen und dann eben auch runterschreiben zu können.
1: Ja, und jetzt zum Abschluss von mir noch ein sehr gut gemeinter Rat von all. Jetzt mache ich mich vielleicht unbeliebt. Nutzt nicht zu viel generative KI. Ihr werdet einfach nicht besser in dem, was ihr macht, wenn ihr es nicht selber schreibt. Und auf der anderen Seite, wenn ihr selber schreibt, dann könnt ihr auch wirklich stolz drauf sein, wenn ihr dann viele Stunden reingesteckt habt in einen Text, der dann auch wirklich irgendwie gut geworden ist.
0: Ja, auf jeden Fall, so ist es. Wir wünschen euch auf jeden Fall ganz viel Erfolg für die Klausuren und ja, dann eben auch für die Hausarbeiten und hoffen, dass ihr irgendwas mitnehmen konntet.

0: Vielleicht liegt ihr schon gemütlich auf dem Sofa oder seid noch mit dem Auto unterwegs. Aber wir beschäftigen uns jetzt mit einem Thema, das Deutschland schon seit Jahren beschäftigt, nämlich das Thema Sportförderung.
1: Das klingt im ersten Moment erstmal ziemlich trocken, aber es ist spannender, als ihr vielleicht denkt. Denn hinter den Medaillen, den Weltmeisterschaften und den Olympischen Spielen steckt viel mehr als nur sportliches Talent. Es geht neben dem Geld auch oft um politische Entscheidungen.
0: Deutschland hat nämlich nach fast 10 Jahren Diskussion letzten Freitag endlich ein neues Sportfördergesetz beschlossen. Aber bevor wir das erklären können, brauchen wir erstmal das Ausgangsproblem. Obwohl Deutschland regelmäßig früher in Sportwettbewerben gewonnen hatte, merken wir, dass die Medaillenzahlen sehr stark zurückgehen.
1: Viele Sportverbände kritisieren schon länger, dass die Förderung zu kompliziert sei und das Geld nicht da ankomme, wo es gebraucht wird. Genau deshalb haben schon 2016 die Planungen für eine Sportreform gestartet, was ja eigentlich eine gute Sache ist, aber so leicht war es dann am Ende nicht.
0: Eben, es war total schwierig, alle Personen an einen Tisch zu bekommen und sich dann eben auch auf eine Sache zu einigen. Und die wichtigste Frage ist gewesen, wer entscheidet am Ende, wo das Geld hinkommt? Erst dieses Jahr wurde dann endlich das neue Sportfördergesetz beschlossen.
1: Mit dem Ziel, die Förderungen transparenter zu machen und eine unabhängige Spitzensportagentur zu gründen, die diese Gelder auch gerechter verteilt. Weniger Bürokratie bedeutet dann auch mehr Zeit fürs Training.
0: Klingt ja erstmal auch sinnvoll, denn erfolgreiche SportlerInnen brauchen gutes Training, gute Sportstätten und eben auch finanzielle Unterstützung. Vor allem für die, die nebenbei nicht arbeiten können. Ein weiteres Argument dafür ist eine Vorbildfunktion für zukünftige Wettbewerbe.
1: Ja, wenn zum Beispiel deutsche AthletInnen bei Olympischen Spielen erfolgreich sind, motiviert das auch mehr Kinder und Jugendliche, wieder Sport zu treiben und könnte so Vereine stärken. Dazu kommt auch, dass so der Spitzensport nachhaltiger gestaltet werden kann.
0: Aber es gibt natürlich auch Kritik. Spitzensport ist teuer. Manche fragen sich deswegen auch, wieso der Staat Millionen in wenige LeistungssportlerInnen investiert, während viele Schulen marode Turnhallen haben und Sportvereine Schwierigkeiten haben, Ehrenamtliche zu finden.
1: Vor allem bedeutet mehr Geld auch nicht automatisch mehr Medaillen. Andere Länder investieren auch viel in ihre AthletInnen und letzten Endes kann Erfolg im Sport nicht einfach so gekauft werden.
0: Unser Fazit ist also sehr gemischt dazu. Das neue Sportfördergesetz ist ein wichtiger Schritt, um Förderungen für SportlerInnen transparenter und moderner zu machen. Gleichzeitig darf der Breitensport nicht vergessen werden, denn dort beginnt schließlich die Karriere vieler zukünftiger SpitzensportlerInnen.
1: Und genauso wenig darf bei uns auf Kanal C die gute Musik abseits des typischen Mainstreams nicht vergessen werden. Deshalb hört ihr jetzt Bad Idea von Girl in Red.

0: unsere Musikmotto Songs über mystische Wesen, nämlich Vampire von Olivia Rodrigo. Ein Klassiker, wenn es um Fabelwesen geht.
1: Es geht natürlich nicht nur um den klassischen Vampir, sondern schon einen emotionalen oder auch energetischen Vampir. Anstatt Blut saugt er nämlich die Lebensenergie und Ressourcen aus einem heraus. Sie geht hier aber noch einen anderen Aspekt des Vampirs an, nämlich das Alter. Sie hat offen gesagt, dass es auch um eine ältere Person geht, die sie in der toxischen Beziehung manipuliert hat.
0: Ein richtig introspektiver Popsong mit vielen Metaphern. Deswegen hat er es in unser Motto Songs über mystische Wesen geschafft. Wir machen jetzt aber erstmal weiter mit den Nachrichten von Niklas. Eine halbe Stunde gibt es dann aber noch einen letzten Song aus unserem Motto.
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4: Washington. USA kündigen erneute Blockade iranischer Häfen an. Nach erneuten gegenseitigen Angriffen zwischen den USA und dem Iran kündigte US-Präsident Trump eine erneute Seeblockade der Straße von Hormuz an. Zudem erklärte er, dass die USA in Zukunft 20% der Einnahmen der Frachtwerke aus der Straße für sich beanspruchen. Die Umsetzung hierfür möchte er schnellstmöglich beginnen, weitere Informationen nannte er nicht. Berlin. Bundesregierung plant Erhöhung der Tabaksteuer. Laut mehreren Berichten vom Montag will die Regierung die Steuer auf Tabak stärker erhöhen als bisher geplant. Demnach soll eine Packung mit 20 Zigaretten schrittweise bis 2030 auf fast 12 Euro steigen. Auch die Steuern auf andere Tabakprodukte sollen jährlich angehoben werden. Dazu gehören künftig auch Ersatzprodukte wie Flüssigkeiten für E-Zigaretten. Bangkok. Großbrand in Lokal führt zu 27 Toten. Bei einem schweren Feuer in einer Bar in Bangkok sind 27 Menschen gestorben. Zudem wurden mehr als 60 Personen bei dem Unglück verletzt. 22 davon befinden sich in einem kritischen Zustand. Das Feuer brach gegen Mitternacht aufgrund einer Explosion aus. Die genaue Ursache hierfür ist bisher unbekannt. Die thailändischen Behörden ermitteln nun zur genauen Ursache. Zudem kündigten sie Entschädigungszahlungen für die Familien der Toten an.
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0: Bei uns am Augsburger Hauptbahnhof hat es gerade 19 Grad. Ja, nach einem heißen Tag hat es inzwischen abgekühlt. Noch so auf 17 Grad geht's heute Nacht runter. Aber dann am Dienstag, da ist ein Mix aus Sonne und Wolken angekündigt. Es soll immer mal wieder regnen. Abends sind sogar Gewitter möglich. Die Höchsttemperaturen liegen trotz allem um die 28 Grad. Ja, der Rest der Woche, da sieht's auch noch wechselhafter aus. Insgesamt soll es etwas abkühlen. Auch donnerstags sollen dann die Temperaturen nochmal auf 30 Grad steigen. Sonst aber auch ein Mix aus Sonne, Wolken, Regen und Gewitter. Diese Woche, es ist wirklich alles möglich und deswegen empfehle ich euch auch wärmstens, den Wetterbericht jeden Tag zu checken, damit ihr keine böse Überraschung erlebt.
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0: Es ist nach Mitternacht und das heißt, Kanal C startet rein in die letzte Stunde, aber auch wenn es spät ist, haben wir noch viele bunte Themen für euch dabei. Wir reden unter anderem über High School Musical, über eine neue Disney Live-Action-Verfilmung und wir reden auch über die, ja, kommerziellen Machenschaften der FIFA bei der aktuellen Weltmeisterschaft. Bevor es soweit ist, fangen wir aber erstmal an mit Musik und die kommt jetzt von Joe Nara und Flugangst. Für euch, auch zu später Stunde noch im Studio, sind der Dennis
1: und die Laura.
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5: Ach, klar.

0: haben die Sätze We are all in this together und We are breaking free gemeinsam? Ganz einfach, es sind zwei der ikonischsten Songs aus der Filmreihe High School Musical. Und ich wette, dass viele von euch den Refrain von dem ersten Song gerade im Kopf haben.
1: Kaum zu glauben, aber High School Musical feiert dieses Jahr 20 Jahre und ist bis heute ein weltweites Phänomen. Damals hätte wohl niemand damit gerechnet, dass ein Fernsehfilm über zwei Teenager-Generationen begeistern würde. Allein die Erstausstrahlung in den USA haben damals rund 7,7 Millionen ZuschauerInnen verfolgt.
0: Und das war auf dem Disney Channel ein richtiger Rekord. Der Soundtrack verkaufte sich 2006 millionenfach und war auch das meistverkaufte Album des Jahres in den USA. Zusätzlich erreichte er auch Platz 1 auf den Billboard-Charts. Etwas, was damals für einen Disney-Film nicht ganz so selbstverständlich war.
1: Viele von den Songs sind bis heute richtig bekannt und gehören für viele Menschen zu den Liedern ihrer Kindheit. Auf TikTok erleben die Songs momentan sogar ein kleines Comeback. Dort stellen Leute die Tanzchoreografien nach oder sogar ganze Szenen aus den Filmen.
0: High School Musical hat aber nicht nur Musikgeschichte geschrieben. Der Film machte auch seine HauptdarstellerInnen Zac Efron und Vanessa Hudgens zu sehr bekannten Hollywood-SchauspielerInnen. Die auch die Popkultur der 2000er Jahre sehr prägen.
1: Interessant ist auch, warum der Film so erfolgreich gewesen ist. Eigentlich erzählt er eine ganz einfache Geschichte. Zwei Jugendliche mit sehr unterschiedlichen Interessen lernen sich kennen und wollen gemeinsam singen, aber müssen dabei gegen sehr viele Vorurteile kämpfen.
0: Genau diese Botschaft macht den Film bis heute aktuell. Er zeigt, dass Menschen mehr sein können als nur das, was andere vielleicht in ihnen sehen. Talente sollen nicht nur in Schubladen gesteckt werden, sondern vielseitig möglich sein. Eine Idee, die auch heute noch viele Jugendliche anspricht.
1: Es gibt aber natürlich auch Kritik. Manche sagen, die Geschichte sei zu vorhersehbar und voller Klischees. Vor allem wirken die Figuren alle perfekt, die Konflikte in den Filmen werden zu schnell gelöst und das Leben an der Schule hat mit dem echten Schulalltag oft sehr wenig zu tun.
0: Ein anderer Aspekt, der für das Musical spricht, ist die Nostalgie. Viele Menschen, die den Film als Kind in 2006 gesehen haben, sind heute Mitte oder Ende 20 und die erinnern sich gerne an diese Zeit zurück. Ein Stück Popkultur, das zeitlos geworden ist.
1: Obwohl High School Musical jetzt 20 Jahre alt ist, zeigt der Film, dass gute Musik immer zeitlos sein kann. Und weil wir nach so viel Nostalgie natürlich auch den Blick ins Jetzt nicht verlieren wollen, spielen wir für euch den Song Dollhouse von Melanie Martinez auf Kanal C.

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1: Also, ich bin ja zum Glück schon durch mit der Uni und habe schon ein bisschen Urlaubsluft geschnuppert, während die meisten von euch wahrscheinlich leider noch mitten in der Prüfungsphase stecken.
2: Falls ihr da mal eine kleine Lernauszeit braucht und das Mehrgefühl schon jetzt haben wollt, dann haben wir von Kanal C hier die perfekte Empfehlung für euch. 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

0: Film gesprochen.
1: Aber warum jetzt eigentlich eine Realverfilmung? Man hätte es ja auch einfach bei dem Animationsfilm belassen können. Der ist ja eh schon richtig gut angekommen.
0: In den letzten Jahren waren neue Verfilmungen von Klassikern wie die vom König der Löwen oder Ariel ein riesiger Erfolg. Mit Vaiana will Disney, dass Vaiana mit echten Schauspielern und moderner Filmtechnik ein genauso großer Erfolg wird wie der König der Löwe in echter Verfilmung zum Beispiel.
1: Inhaltlich bleibt Disney der bekannten Geschichte treu. Vaiana verlässt ihre Heimatinsel, um gemeinsam mit Maui einen alten Fluch zu brechen und ihr Volk zu retten. Also die gleiche coole Story, nur diesmal halt aber mit echten Schauspielern.
0: Die Realverfilmung läuft knapp 2 Stunden, ist ab 6 Jahren freigegeben und richtet sich damit an die ganze Familie. Ob man das Remake wirklich gebraucht hat, darüber gehen die Meinungen aber auseinander.
1: Unser Fazit bei Kanal C: Wenn ihr Disney-Fans seid oder einfach Lust auf einen unterhaltsamen Familienfilm mit beeindruckenden Bildern, bekannten Songs und einer starken Hauptfigur habt, dann lohnt sich der Kinobesuch auf alle Fälle.
0: Tja, bis zum Sommerurlaub sind es halt doch noch ein paar Wochen, also besorgt euch ein Ticket in einem unserer coolen Augsburger Kinos und holt euch euer Urlaubsfeeling in die Prüfungsphase. Und während ihr das macht, haben wir Musik für euch. Hier ist Sunny Way mit Gone Again auf Kanal C.

0: ganz entspannte 390 Euro für ein kleines Stück Rasen. Das klingt erstmal nach einem schlechten Witz, ist aber tatsächlich ein offizielles FIFA-Produkt. Der Rasen vom Finale der Fußball-Weltmeisterschaft wird nämlich nach dem Turnier in kleine Stücke geschnitten und verkauft. Und irgendwie fragt man sich da, worum es bei einer WM heute überhaupt geht.
1: Die Antwort der FIFA scheint ziemlich eindeutig zu sein, denn sie lässt sich immer wieder neue Ideen einfallen, wie sie mit der Weltmeisterschaft noch mehr Geld verdienen kann. Früher ging es vor allem um Tickets und Fernsehrechte, heute wird gefühlt alles zum Verkaufsprodukt.
0: Das sieht man schon an den Trikots. So kleine Aufnäher auf den Ärmeln für Spieler, die das erste Mal dabei sind, wirken erstmal wie eine nette Auszeichnung. Nach den Spielen werden sie aber entfernt, unterschrieben und dann als exklusive Sammlerstücke verkauft.
1: Und selbst das Finale bekommt dieses Jahr ein neues Geschäftsmodell. Zum ersten Mal gibt's eine Halbzeitshow, ganz nach dem Vorbild vom Super Bowl. Mehr Unterhaltung heißt eben auch mehr Werbemöglichkeiten und damit mehr Einnahmen.
0: Noch deutlicher wird das aber beim Turnier selbst. Zum ersten Mal spielen statt 32 jetzt 48 Nationen bei einer WM. Dadurch gibt es 40 Partien mehr. 2022 waren es zum Beispiel insgesamt nur 64. Und für Fans heißt das zwar mehr Fußball, für die FIFA bedeutet das aber vor allem mehr Tickets, mehr TV-Zeit und mehr Geld.
1: Und obwohl das

0: Das neue Format gerade erst Premiere feiert, wird schon über die nächste Vergrößerung gesprochen. FIFA-Präsident Gianni Infantino kann sich eine WM mit 64 Mannschaften vorstellen. Das wären dann sogar doppelt so viele Spiele wie noch bis 2022.
1: Offiziell heißt es natürlich, mehr Länder sollen die Chance bekommen, sich für eine WM zu qualifizieren. Und fairerweise muss man sagen, Teams wie Kap Verde oder die Demokratische Republik Kongo haben gezeigt, dass sie absolut mithalten können und das Turnier auf jeden Fall bereichern.
0: Ja, trotzdem ist es eigentlich unmöglich, den wirtschaftlichen Aspekt zu übersehen, denn mit jedem zusätzlichen Spiel steigen auch die Einnahmen. Allein bei dieser WM erwartet die FIFA rund 14 Milliarden Dollar Umsatz.
1: Also ich muss ehrlich sagen, als Fußballromantikerin macht mir das schon ein bisschen Sorgen. Natürlich freue ich mich über spannende Spiele und neue Geschichten, aber wenn sogar der Rasen und die Halbzeitpause zum Produkt werden, dann muss man sich halt irgendwie schon fragen, was für eine Rolle der Sport überhaupt noch spielt.
0: Ja, da bin ich voll bei dir. Allein, dass jetzt zum Teil wirklich spannende Phasen im Spiel wegen einer 3 Minuten Werbepause unterbrochen werden, geht mir und ich glaube vielen anderen Leuten echt nur noch auf die Nerven. Aber irgendwie ist das vielleicht doch einfach die logische Konsequenz davon, wie sich Sport als Ganzes entwickelt.
1: So, bevor hier jetzt aber noch jemand auf die Idee kommt, unsere Musikpause zu monetarisieren, nutzen wir sie lieber schnell. Hier ist Bruno Mars mit The Lazy Song bei

0: Das war auch schon der letzte Song aus unserem Musikmotto zu mystischen Wesen hier bei Kanal C. Zombie von The Cranberries ist da doch der perfekte Abschluss und der Song hat es von den Lyrics und Metaphern her echt in sich.
1: Hier geht es nämlich um die Emotionen, die sich während dem Nordirland-Konflikt aufgebaut haben und das sind vor allem Wut und Verlust. Dabei bezieht sich die Band sehr spezifisch auf die Anschläge in Warrington in den 1990ern. Der Zombie ist hier eine Metapher für die entmenschlichenden Folgen des Kriegs.
0: Ja, und damit sind wir auch am Ende unseres Kanal C Musikmottos angekommen. Aber da, wo es ein Ende gibt, gibt es auch immer einen Neuanfang. Deshalb schaltet nächste Woche unbedingt wieder ein. Es gibt nämlich neue Musik und dementsprechend auch ein neues Musikmotto für euch.
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3: Im Studio Niklas Prinz.
4: Augsburg und Umgebung. Unfall im Berufsverkehr auf der A8. Am Montagmorgen kam es auf der A8 Richtung Stuttgart zu einem Unfall zwischen zwei Fahrzeugen. Die Fahrbahn wurde daraufhin zwischen der Ausfahrt Augsburg-Ost und der Ausfahrt Augsburg-West kurzzeitig gesperrt. Beide Fahrzeuge wurden danach abgeschleppt und alle Spuren wieder freigegeben. Der genaue Tatergang ist momentan noch unklar. Augsburg-Hornstetten. Trainingsauftakt beim FCA. Der FC Augsburg nahm am Montag sein Training für die Saison 2026-27 auf. Unter Trainer Manuel Baum startet der Erstligist in die Vorbereitung für die 16. Bundesliga-Saison in Folge. Im Rahmen der Vorbereitung sind 6 Testspiele sowie ein Trainingscamp im österreichischen Achenkirch geplant. Das erste Testspiel bestreitet der FCA im Rosenau-Stadion gegen eine Schwabenauswahl am 18. Juli. Gessertshausen. Vermisster Mann wiedergefunden. Am vergangenen Sonntag ist die Suche nach einem vermissten Mann aus Gessertshausen erfolgreich ausgegangen. Zuvor hatte die Polizei intensiv nach dem 44-Jährigen gesucht. Die Beamten schlossen dabei einen psychischen Ausnahmezustand des Mannes nicht aus. Noch am selben Abend gab die Polizei jedoch Entwarnung. Der Gesuchte wurde wohlbehalten angetroffen und in Sicherheit gebracht.
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1: Bei uns am Augsburger Hauptbahnhof hat es gerade 19 Grad. Ja, nach einem heißen Tag hat es inzwischen abgekühlt. Noch so auf 17 Grad geht's heute Nacht runter. Aber dann am Dienstag, da ist ein Mix aus Sonne und Wolken angekündigt. Es soll immer mal wieder regnen. Abends sind sogar Gewitter möglich. Die Höchsttemperaturen liegen trotz allem um die 28 Grad. Ja, der Rest der Woche, da sieht's auch noch wechselhafter aus. Insgesamt soll es etwas abkühlen. Auch donnerstags sollen dann die Temperaturen nochmal auf 30 Grad steigen. Sonst aber auch ein Mix aus Sonne, Wolken, Regen und Gewitter. Diese Woche, es ist wirklich alles möglich und deswegen empfehle ich euch auch wärmstens, den Wetterbericht jeden Tag zu checken, damit ihr keine böse Überraschung erlebt.
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0: Wir starten frisch, aber auch ein bisschen traurig in die letzte halbe Stunde Kanal C von heute, weil das nämlich heißt, dass unsere Sendung schon bald um ist. Keine Sorge, ein bisschen was haben wir nämlich noch für euch dabei. Und zwar geht's los mit unserem Bandpool, in dem wir euch immer 5 Songs von KünstlerInnen aus Augsburg mitbringen. Da haben wir natürlich auch wieder heute die beste Musik für euch ausgewählt, also unbedingt dranbleiben. Im Studio sind heute für euch die Laura
1: und der Dennis.
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0: Wir spielen für euch jetzt wieder lokale KünstlerInnen und Bands aus Augsburg und der Region. Die Musikauswahl ist wie immer bunt. Von Rock und Indie über Pop-Punk bis zu Hip-Hop ist mal wieder alles dabei. Und wir bleiben natürlich weiterhin auf der Suche nach neuer Musik. Falls eure Band also selbst aus Augsburg ist oder ihr KünstlerInnen aus der Region kennt, die wir auch unbedingt mal spielen sollten, dann schreibt uns gerne unter musikredaktion@kanal-c.de oder einfach bei Instagram. Dort heißen wir kanal-c.
1: Und den Anfang macht heute bei uns Fira. Das ist eine junge Künstlerin, die in der Oberpfalz aufgewachsen ist, inzwischen aber in Augsburg lebt und hier ihre Musik macht. Sie kombiniert Pop mit Einflüssen aus den 2000ern und auch Reggaeton-Vibes. Ihr Sound ist leicht düster, aber sehr club-ready und selbst stellt sie sich da als Starlet in ihrer ganz eigenen Welt. Sie macht schon seit ihrer Jugend Musik, veröffentlicht sie diese inzwischen seit 2023. Und jetzt haben wir einen neuen Song von ihr für euch dabei. Hier ist Fira mit Blablabla auf Kanal C.

0: Das waren Based mit The Seven Seas auf Kanal C. Based, das ist ein Augsburger Trio, das aus No, Hannes und Moritz besteht. Die drei haben sich während Corona zusammengefunden und schreiben gesellschaftskritische Texte, legen in ihrer Musik aber auch einen hohen Wert auf Kreativität. Sie nutzen ausschließlich physische Instrumente und waren inzwischen schon mehrmals auf der Campuskunst unterwegs, also der Open Stage vom Augsburger Studierendenwerk, die jedes halbe Jahr stattfindet. Das letzte Mal zum Beispiel vor 2 Wochen und da sind wir auf sie aufmerksam geworden.
1: Genau, und weiter geht's bei uns jetzt mit Meadow. Das ist eine Singer-Songwriterin aus Augsburg, die vor allem gefühlvolle Balladen mit verträumten Texten schreibt. Schon 2009 ist sie das erste Mal im deutschen Fernsehen aufgetreten, genauer gesagt in der Castingshow Popstars auf Pro7. Seitdem ist sie richtig viel rumgekommen. Neben Auftritten bei Festivals in unserer Region hatte sie auch schon Live-Shows in Portugal, Thailand und sogar im Nordkaukasus. Und wie ihre Musik inzwischen klingt, das hört ihr jetzt. Hier ist Meadow mit I Need auf Kanal C.

0: Das waren die fliegenden Haie mit Dickpic Man auf Kanal C. Die fliegenden Haie, das sind Münchnerin Christina Paulini und der Augsburger Jan König. Die beiden machen seit Anfang 2020 zusammen Musik und beschreiben ihren Sound als Sharp Electropop. Und das beschreibt ihren Mix aus wilden Elektroparts und verspielten Rap auch sehr gut. Dazu kommt dann noch eine Menge Humor und ein bisschen Gesellschaftskritik. Wenn ihr hören wollt, wie die beiden so ticken, dann solltet ihr mal auf unserer Website kanal-c.net vorbeischauen. Da findet ihr nämlich mehrere Interviews, die wir mit ihnen über die Jahre geführt haben.
1: Und eine letzte Band aus unserer Region, die wir für euch dabei haben heute, das sind Haus Nummer 13. Das sind Anna, Sabeta und Felix, die alle in Augsburg aufgewachsen sind und sich schon kennen, seitdem sie Kinder sind. Die drei haben als Jazzprojekt angefangen, sich aber immer weiterentwickelt und machen inzwischen verträumten Indie-Pop. Und wie das klingt, das hören wir jetzt. Hier sind Haus Nummer 13 mit Abschiedsparty auf Kanal C.

0: Damit geht leider schon wieder eine Sendung Kanal C zu Ende. Deswegen ist das hier meine letzte Chance, um einem meiner großen Kindheitshelden zum Geburtstag zu gratulieren. Am 14. Juli ist nämlich der Geburtstag von keinem geringeren als SpongeBob Schwammkopf. Und der wird dieses Jahr sogar 40 Jahre alt. Also alles Gute.
1: Auch Kanal C hatte übrigens letztens Jubiläum, genauer gesagt am 1. Juli. Da ist unser Sender 29 Jahre alt geworden. Und damals wie heute gilt natürlich, jeden Montag versorgen wir euch mit den interessantesten Themen und der besten neuen Musik.
0: Kein Wunder also, dass nächsten Montag ab 22 Uhr auch schon die nächste Sendung Kanal C ansteht. Da freuen sich dann Niklas und Sebastian, wenn ihr einschaltet. In der Zwischenzeit solltet ihr mal auf unserem Instagram vorbeischauen. Da findet ihr noch mehr Kanal C mit unserer neuen Musik, unseren besten Themen und Erinnerungen an unsere Sendungen.
1: Und auf unserer Website kanal-c.net findet ihr unsere Sendungen zum Nachhören. Klickt euch also einfach mal durch. Bevor wir jetzt endgültig weg sind, haben wir noch einen letzten Song dabei. Hier ist Crow mit Bye Bye. Gute Nacht!

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4: Ich bin Florian Klaus. Für Bewohnerinnen und Bewohner in Pflegeheimen steigen die Kosten immer weiter. Im ersten Jahr im Heim werden im bundesweiten Schnitt 3.364 Euro pro Monat aus eigener Tasche fällig. Der Eigenanteil ist damit innerhalb eines Jahres um mehr als 250 Euro gestiegen. Dabei gibt es regional aber große Unterschiede. Am teuersten ist die Pflege in Bremen und im Saarland. Am günstigsten kommen Pflegeheimbewohner noch in Sachsen-Anhalt weg. Der Kinderschutzbund sieht Sparpläne der Bundesfamilienministerin Prien beim Unterhaltsvorschuss als Skandal. Es gebe schon ein großes Problem mit Kinderarmut im Land, sagte Geschäftsführer Krein im ZDF. Und Alleinerziehende seien die am meisten von Armut betroffene Gruppe überhaupt. Der Staat kann mit dem Vorschuss einspringen, wenn ein Elternteil keinen Unterhalt zahlt. Das soll nach Plänen Priens aber nur noch bis zum 16. Geburtstag des Kindes passieren. Fast überall in Deutschland sind während der Hitzewelle im Juni Temperaturrekorde gefallen. An fast allen Messstationen des Deutschen Wetterdienstes gab es ein neues Allzeithoch oder zumindest einen neuen Juni-Rekord. Den Experten zufolge hat Deutschland beim Tagesmittel inzwischen zu Ländern wie Frankreich und Spanien aufgeschlossen. Daraus folgen auch ähnliche Herausforderungen, etwa beim Hitzeschutz, sagen sie. In der Europäischen Union könnte eine Social-Media-Schranke für Kinder unter 13 kommen. Das hat ein Expertenrat der EU-Kommission empfohlen. Die Reaktionen darüber fallen gemischt aus. Suita Sovali mit den Details.
5: Für CSU-Chef Söder sind 13 Jahre eine gute Grundlage für die weitere Diskussion. Deutschlands Digitalbranche hält pauschale Verbote dagegen für den falschen Weg. Auch Linke und Grüne wollen lieber die Plattformen selbst stärker in die Pflicht nehmen. Und die Bundesschülerkonferenz sagt, der entscheidende Hebel liegt im Klassenzimmer.
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6: 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Auf der A8 Stuttgart Richtung München ist zwischen Neusess und Augsburg West wegen einer Baustelle der linke Fahrstreifen gesperrt. Das gilt noch bis zum 14. Juli um 5 Uhr morgens. Blitzer sind uns keine gemeldet.
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0: am Nachmittag ist es verbreitet freundlich. Morgen gibt es Sonne, dichtere Wolken und erneut einzelne Schauer und Gewitter. Im Allgäu sind diese etwas wahrscheinlicher, während Augsburg-Stadt in der Nacht etwas milder bleibt.
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0: Auf der A8 Stuttgart Richtung München ist zwischen Neusess und Augsburg West wegen einer Baustelle der linke Fahrstreifen gesperrt. Das gilt noch bis zum 14. Juli um 5 Uhr morgens. Blitzer sind uns keine gemeldet.
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Augsburg-Versee 19 Grad und stark bewölkt, Kloster-Lechfeld 21 Grad, dazu Erkheim 18 Grad. In der Nacht ist es über Augsburg, Nordschwaben und dem Allgäu meist wolkig bis bedeckt, die Temperaturen sinken auf 15 bis 19 Grad. Gegen Morgen ziehen örtlich Schauer und einzelne Gewitter durch, danach lockert es im Tagesverlauf wieder auf.

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1: Im Moment in Augsburg, Fährsee 17 Grad und stark bewölkt. Eurasburg 23 Grad bei bedecktem Himmel. Bad Hindelang ebenfalls 17 Grad. In dieser Nacht ist es bei uns meist dicht bewölkt. Am Morgen ziehen Schauer und Gewitter durch. Danach zeigt sich tagsüber immer öfter die Sonne. Und am Nachmittag haben wir freundliche Temperaturen von 28 bis 30 Grad. Morgen gibt es Sonne, Wolken und vor allem mittags und nachmittags einzelne Schauer oder Gewitter. Die Höchstwerte liegen zwischen 24 und 27 Grad. Ab Donnerstag wird es wieder sonniger. Insgesamt bleibt es warm bei uns in Augsburg, Nordschwaben und im Allgäu. Nur im Allgäu kann es etwas häufiger nass werden.
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4: Ich bin Florian Klaus. Die Wehrpflicht ist in Deutschland immer noch ausgesetzt. Trotzdem verweigern immer mehr Menschen quasi präventiv den Kriegsdienst. Im ersten Halbjahr sind mehr als 5.800 Einträge beim zuständigen Amt eingegangen, berichtet das Redaktionsnetzwerk Deutschland. Im gesamten Jahr 2025 waren es 2.000 weniger. Hintergrund dürfte die angespannte Sicherheitslage und das seit diesem Jahr geltende Gesetz über den zumindest noch freiwilligen neuen Wehrdienst sein. Bei der extremen Hitzewelle im Juni sind an fast allen Messstationen des Deutschen Wetterdienstes Rekorde registriert worden. Bei über der Hälfte der knapp 500 Geräte handelte es sich um Allzeithochs, bei anderen um die höchsten je gemessenen Monatswerte. Thomas Bleskin berichtet.
5: Gleich mehrfach wurde im Juni die 40-Grad-Marke überschritten. Am 27. erreichte das Thermometer in Möckern-Drewitz in Sachsen-Anhalt 41,8 Grad. Was die Tagesmittelwerte angeht, liegt Deutschland laut DWD mittlerweile etwa auf dem Niveau von Frankreich oder Spanien. Daher gäbe es hierzulande ab sofort sehr ähnliche Herausforderungen, insbesondere beim Hitzeschutz.
4: Die Sonne hat uns in den vergangenen Monaten so viel Strom geliefert wie noch nie. Im Mai und im Juni kam jeweils mindestens ein Drittel des